0: Innenminister Dobrindt plädiert dafür eine digitale Info, die jedem zum Beispiel in der Nina-Warn-App anzeigt, welche Tunnel, welche Tiefgarage, welche Bahnstation oder ähnliches in der Nähe sind. Nicht sinnvoll findet der Innenminister den Bau neuer Bunker. Das sei ein veraltetes Konzept aus dem Kalten Krieg, das viel Geld koste, aber wenig Schutz bringe. Die Kommunen kritisieren, dass noch viele Fragen ungeklärt seien, etwa wer koordiniert bei Naturkatastrophen oder hybriden Angriffen die Evakuierungen. Onni Thorau, Berlin.
1: Die Britpop-Band Oasis tritt erstmals seit 2009 wieder in Deutschland auf. Die Band um die Brüder Liam und Noel Gallagher kündigte in sozialen Medien für Juli 2027 zwei Konzerte in der Münchner Allianz Arena an. Bis diesen Donnerstag um 17 Uhr können sich Oasis-Fans online für Tickets registrieren.
2: Was habt ihr uns die Bude eingerannt? Für die Toten Hosen, die geben für die Aktion Lichtblicke ein Konzert. Da werden wir mit euch gemeinsam nochmal Spenden sammeln für die gute Sache, nämlich für Familien hier in NRW, denen es nicht so gut geht. Und die Toten Hosen haben gesagt, na klar geben wir euch da nochmal ein Konzert auf unserer Abschiedstour sozusagen, ja. Aber dieses Konzert findet hier nur vor 1300 Leuten knapp statt. So, die Karten sind natürlich alle schon weg, weil wir sie ja verschenkt haben, nur an unsere Hörer. Bringt bitte ein bisschen Geld mit. Für die Spende, für Lichtblicke. Deswegen machen die Toten Hosen das ja auch. Die Toten Hosen hören wir gleich mit Nur nach vorn. Neuer Song. Vorher noch Bebe Rexha und Ace of Base.
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Ray ist immer noch auf der Suche nach ihrem Ehemann. Where's my husband? Hören wir gleich. Und noch Madonna, American Pie. Kommt gut durch diese Nacht mit uns. Wir sind an eurer Seite.

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0: Das ist für mich schon der O-Ton des Tages, obwohl er von den Bayern kommt, hat man.
1: Das war einfach von Anfang bis Ende eklig, aber dann sage ich das als Kompliment.
0: Bayern-Trainer Vincent Kompany zum extrem knappen Sieg seines Teams gegen den SV Elversberg, Fußballzwerg muss man sagen. Mit dem 2:1 haben sich die Bayern gestern Abend gerade noch so vom Platz gerettet gegen den Bundesliga-Aufsteiger aus dem Saarland. Und bei dieser Aussage hier, was wir gehört haben, eklig, aber als Kompliment, da kommen uns noch ganz andere Situationen in den Sinn, Kollege Markus Steinacker.
2: Ja, und ich würde sogar es ein bisschen krasser formulieren, Kevin. Eklig, aber geil. Habe ich tatsächlich vor kurzem zum Kumpel gesagt, als wir mitten in der Nacht in einer Burgerbraterei gesessen haben und er seine krossen, salzigen Pommes in sein Vanille-Soft-Eis getunkt und dann gegessen hat.
0: Er nicht gemacht.
2: Ja, pass auf, ich dachte auch nur so, bar, aber er so, probier's mal. Dann habe ich's probiert und ich muss sagen, Kevin, ja, eklig, aber geil.
0: War Alkohol im Spiel?
2: Nein.
0: So, ich kenne auch übrigens eine sehr, sehr geniale Kombi.
2: Okay.
0: Brathähnchen mit Apfelmus.
2: Nee.
0: Ist lecker.
2: Wo isst man sowas?
0: Ich esse das.
2: Das ist sehr schwer. Das klingt schräg, aber gut, es gibt ja auch gerade so, ich sag mal so Spaßgetränke in ungewöhnlichen Kombis, die sehr geil sein sollen. Skier mit Energy Drink.
0: Blödsinn, schmeckt
2: oder,
0: nicht.
2: Oder, schon probiert.
0: Ja,
2: oder hier Gurkenwasser mit Cola ja auch.
0: Ja, ne? Komm, bevor wir jetzt noch Mad Eagle, Blutwurst und Makrele in das Pick auf den Tisch schauen, es gibt ja auch Ekliges, aber Geiles zum Gucken. Ne?
2: Absolut, ja klar, also Dschungelcamp ist klar, Sommerhaus der Stars, auch
0: richtig
2: eklig. So wie irgendwie alles mit dem Glöckler. Oder so Tierdokus, wo sich Raubtiere jagen oder Spinnen häuten und sowas.
0: Oh nee, bitte nicht. Glöckler geht gar nicht. Aber hier so Dinge, die niemand öffentlich zugeben würde, die sind auch eklig, aber geil. Jeder hatte doch schon mal so einen großen Pickel und dann gehst du da hin und dann...
2: Ich würde es jetzt auch nicht öffentlich zugeben, aber ja, irgendwie
0: schon. Markus Steinacker. Oder wie die Kollegen hier im Sender sagen...
1: Eklig, aber das ist Kompliment.
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1: Ich bin Diana Kramer. Immer höhere Preise für fossile Energieträger führen zu immer weniger Kaufkraft bei den Menschen. Bei einem Anstieg der Öl- und Gaspreise um jeweils 10% könnte die Gesamtinflation in Deutschland um bis zu 0,22% zunehmen. Das zeigt eine Studie der Brüsseler Denkfabrik New Economics Foundation.
2: Die Forscher kommen zu dem Schluss, dass Preisanstiege für Öl und Gas in fast allen europäischen Ländern das größte Inflationsrisiko darstellen. Dafür nennen sie historische Beispiele, aber auch aktuellere, wie den Einmarsch Russlands in die Ukraine oder den Iran-Krieg. Die Experten sehen nur eine Lösung: erneuerbare Energien. Der Ausbau heimischer Wind- und Solarenergie sei entscheidend, um die Inflation zu begrenzen, sagen sie. Ursula Winkler, Nachrichtenredaktion.
1: Der ukrainische Präsident Zelensky hat die Ankündigung von US-Präsident Trump über eine Feuerpause zwischen der Ukraine und Russland bei Angriffen auf Energieanlagen relativiert. Es handle sich um einen Vorschlag, sagte er. Die Ukraine sei aber bereit, diese Deeskalation zu unterstützen, wenn Russland seine Angriffe auf kritische Infrastruktur einstellen würde. Viele Menschen haben sie auf dem Handy, Apps der Lebensmittelhändler für zusätzliche Rabatte. Der Bundesverband der Verbraucherzentralen sieht darin aber eine Diskriminierung und hat deshalb gegen den Discounter Lidl und dessen Lidl Plus App geklagt. Heute verhandelt das Brandenburgische Oberlandesgericht den Fall.
3: Ältere Menschen und andere, die kein Smartphone haben, die können solche Apps gar nicht nutzen, klagen Verbraucherschützer. Sie sind deshalb auch schon gegen andere Discounter vor Gericht gezogen. Ob im Verfahren heute eine Entscheidung fällt, ist unklar. Auf jeden Fall sind die allermeisten von uns auf Schnäppchenjagd per App, sparen damit aber laut Experten wenig. Doch die Händler, die sammeln jedes Mal viele Daten über uns. Claudia Wächter, Nachrichtenredaktion.
1: Zugang zum Bahnsteig nur mit Fahrkarte? Bundesverkehrsminister Steffen Bilger kann sich das zumindest an großen Bahnhöfen in Deutschland vorstellen. Das sagte Bilger den Funke-Zeitungen, auch mit Blick auf mehr Sicherheit. In Frankreich und Großbritannien ist das schon verbreitet. Dort kommen Reisende an vielen Bahnhöfen nur nach elektronischer Ticketprüfung durch Zugangsschleusen und elektronische Schranken zu den Bahnsteigen.
4: 3 Uhr ist durch, Robert Jantz ist hier. Wir machen uns jetzt gemeinsam ein paar entspannte Stunden und starten rein mit ziemlich frischer Musik. Self-Aware von Temper City spiele ich euch, erst in diesem Jahr rausgekommen. Also macht euch eine entspannte Nacht.
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0: Breakfast at Tiffany's habe ich euch gespielt. Kommt gut rein in diesen Dienstag oder erstmal gut durch diese Nacht, denn so richtig nach Dienstag fühlt sich das noch nicht an, oder?
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1: Ich bin Diana Kramer. Egal ob vor oder nach 12 Uhr, die Spritpreise sind für Autofahrer in Deutschland eine echte Herausforderung. Nachdem es auch zum Wochenstart weiter nach oben ging, werden Forderungen nach einem Eingreifen der Bundesregierung lauter.
2: Der Tankstelleninteressenverband warnt schon vor Spritpreisen um 3 Euro pro Liter, wie es sie an Autobahnen teilweise schon gäbe. Der ADAC und auch der Tankstellenverband weisen aber auch darauf hin, dass die Weltlage allein die Preissprünge an der Tankstelle im Moment nicht vollständig erkläre. Da werde auch abkassiert. In jedem Fall werden die Spritpreise gerade zum Politikum. Mecklenburg-Vorpommerns Ministerpräsidentin Emanuela Schwesig rät zu einem Spritpreisdeckel. Und auch Bayerns Ministerpräsident Söder fordert neue staatliche Entlastungsmaßnahmen. Ronny Tochau, Nachrichtenredaktion.
1: Nach der Ankündigung von US-Präsident Donald Trump über eine Feuerpause zwischen der Ukraine und Russland bei Angriffen auf Energieanlagen hat der ukrainische Präsident Selenskyj betont, es handle sich lediglich um einen Vorschlag. Die Ukraine sei aber bereit, diese Deeskalation zu unterstützen, wenn auch Russland seine Angriffe auf kritische Infrastruktur einstelle. Bislang sei allerdings kein echter Willen Moskaus zu erkennen, den Krieg zu beenden, so Selenskyj. Die EU will sich im Ringen um die Arktis stärker engagieren. Darauf haben sich Kanzler Friedrich Merz und Vertreter 11 weiterer Länder bei einem Gipfel in Finnland verständigt. Laut Merz sei der Hohe Norden inzwischen der kritischste Bereich für Europas Sicherheit.
3: Ich kann nur an uns alle appellieren, diese Gefährdung ernst zu nehmen, in Europa zusammenzuhalten. Wir sind Teil des Nordens. Wir sind Anrainer am Atlantik. Wir sind Anrainer der Ostsee und damit sind wir Teil dieses strategisch gefährdeten Teils Europas. Ich nehme es ausgesprochen ernst, was wir hier zurzeit erleben.
1: Bundeskanzler Friedrich Merz. Damit zum Sport. Fußball-Zweitligist Hannover 96 hat sich von seinem Trainer Christian Titz getrennt. Das gab der Verein 3 Tage nach der Niederlage beim 1. FC Nürnberg bekannt. Hannover steht nach 5 Spielen mit 4 Punkten auf Tabellenplatz 15. Die Niedersachsen wollen zeitnah einen Nachfolger präsentieren. Als Topfavorit gilt Sandro Wagner.
4: Das Wetter. Heute Sonne und Wolken im Wechsel, am Abend stärker bewölkt und dann können auch Schauer aufziehen und Gewitter. Lokal ist auch Starkregen möglich, das Ganze bei bis zu 28 Grad. Morgen am Mittwoch geht es genauso weiter, also eher so unbeständig, dann aber wieder insgesamt ein bisschen kühler als heute.
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5: A45 Gießenhagen zwischen Freudenberg und Kreuz Olpe Süd, 3 Kilometer Stau, 19 Minuten Zeitverlust. Wir wünschen allen unterwegs gute Fahrt.
4: 4 Uhr ist durch, mein Name ist Robert Janz und Fastboy schauen am Freitag bei uns im Sender vorbei. Bin ich schon ganz gespannt, wir hören sie jetzt mit Wave.
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0: 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Und wenn wir schon bei Magie sind, sag mal, welche Superkraft hättet ihr denn eigentlich gerne? Fliegen und unsichtbar sein, das ist ja ein alter Hut. Ich hätte lieber sowas wie Wohnung in 3 Sekunden aufräumen oder eine passende Uhrzeit müde werden. Wir haben euch mal gefragt, welche außergewöhnliche Superkraft ihr euch wünschen würdet.
2: Meine Superkraft wäre, wenn ich mich entscheiden müsste, dass ich mich in jedem Land direkt verständigen könnte und jede Sprache sprechen könnte.
3: Teleportieren vielleicht?
4: Wo würdest du dich hin teleportieren?
3: Keine Ahnung, wenn ich in der Schule bin, nach Hause.
5: Räume quetschen. Also stell dir vor, ich wäre so Spider-Man oder Spider-Woman, so. Der Feind kommt in den Raum rein und ich schnipp's einmal mit dem Finger und dann wird's zerquetscht vom Raum.
6: Dass nicht alles so stark an mich rantritt, dass ich da einfach ein bisschen mehr bei mir bleibe.
7: Mit Tieren sprechen.
8: Mit welchem am liebsten?
7: Mit Hunden wahrscheinlich, weil ich bin Hundefreund.
9: Ich habe auf die Frage schon immer eine Antwort, und zwar eigentlich Zeitkontrolle. Zeit ist das, was man halt einfach nicht hat. Und wenn man das kontrollieren könnte, kann man machen alles, was man will.
0: Zeit kontrollieren können, ganz ehrlich, mega schlau, gerade um die Uhrzeit. Ne, könnte man jetzt irgendwie, keine Ahnung, den Wecker nochmal zurückstellen, dass man einfach ein bisschen länger, die Uhr zurückstellen, dass man ein bisschen länger schlafen kann. So, was auch schlau ist, wenn ihr jetzt auf unsere Homepage geht und noch schnell euch bewerbt für unsere Magic Week.
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0: Hallo zusammen, Robert Jantz ist hier. Einen schönen guten Morgen, kann man jetzt um die Uhrzeit auch schon mal sagen. Ne? Ich habe jetzt einen kleinen Ausflug für euch vorbereitet. Es geht wohin, sage ich euch, in die frühen 2000er. Hier sind Blue mit All Rise.
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0: Shakira und Burna Boy waren das. Die Die. Einen schönen guten Morgen an diesem ganz, ganz frühen Dienstag. Bjarne Mädel als Schotti in der Kultserie Der Tatortreiniger kennt er bestimmt, ne? Und ich sag mal, dass es bei dem Job im Regelfall nicht ganz so viel zu lachen gibt. Das erlebt jetzt Eileen Tetzel in der neuen Serie Serial Cleaner. Die gibt's ab sofort in der ZDF-Mediathek. Und unser Serienexperte Jörg Albrecht, der hat sie schon mal ausgecheckt.
1: Schau mal einer an.
2: Ich bin nur die Putzfrau.
3: Die sich dummerweise zur falschen Zeit am falschen Ort aufhält. Ex-Dortmund-Tatort-Kommissarin Eileen Tetzel ist Theresa, die in einem Hotelkomplex Zeugin eines Mordes wird. Aus Angst um ihr Leben bietet sie den Tätern ihre Hilfe an.
2: Ich kann das sauber machen, bevor das Blut in den Boden sickert. Dann kann euch niemand nachweisen, was hier passiert ist.
3: Und so wird Theresa zur Tatortreinigerin.
2: Kann ich jetzt gehen?
3: Fragt sie, als sie mit der Beseitigung der Spuren fertig ist. Doch schon bald sieht sie einen der Männer aus der Tatnacht wieder.
4: Du hast vergessen abzuschließen.
2: Ganz sicher nicht.
3: Vincent, Sohn aus einer mafiösen Unternehmerfamilie, wartet auf Theresa in ihrer Wohnung.
2: Ich hab gemacht, was du wolltest. Ich hab geschwiegen. Was willst du noch von mir?
4: Dass du weiter für mich arbeitest.
3: So will er Theresa nicht nur im Auge behalten. Ein Auge hat Vincent auch auf sie geworfen. Als er dann auch noch mit einem Scheck dafür sorgt, dass Theresas schwerkranke Tochter an einer klinischen Studie teilnehmen kann, begibt sich Theresa in ein gefährliches Abhängigkeitsverhältnis.
2: Du hast gesagt, dass mir nichts passiert, wenn ich für dich arbeite. Mir darf nichts passieren. Ich muss für Luca da sein.
3: Interessiert nur Vincents unberechenbaren Bruder nicht. Der will die Zeugin loswerden. Gespielt wird er von Rick Ocon und damit einem weiteren bekannten Gesicht aus dem Dortmund-Tatort.
5: Ich hätte das schon im Club durchziehen sollen. Also komm, verpiss dich.
4: Wer beseitigt diesmal die Spuren?
3: Wer Netflix hat, kennt vielleicht die US-Serie The Cleaning Lady. Die erzählt dieselbe Geschichte wie jetzt Serial Cleaner. Beide sind Remakes eines argentinischen Originals. Und auch in der deutschen Version funktioniert der spannende und emotionale Mix aus Thriller und Familiendrama. Mit Serial Cleaner hat Eileen Tetzel nach Unbroken ihre zweite starke Serie am Start.

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1: Ich bin Diana Kramer. Russland und die Ukraine wollen offenbar gegenseitige Angriffe auf Energieanlagen stoppen. Das hat zumindest US-Präsident Donald Trump auf seiner Plattform Truth Social angekündigt. Aus Moskau und Kiew gibt es dafür bislang allerdings keine Bestätigung.
2: Trump steht hier zu Hause wegen astronomischer Benzin- und Dieselpreise schwer unter Druck. Dass in erster Linie sein Iran-Krieg und die beeinträchtigte Schifffahrt durch die Straße von Hormuz daran schuld sind, versucht Trump außen vor zu lassen. Er schießt sich auf Kiew und Moskau ein. Der Beschuss der dortigen Energieanlagen sei für die Ölknappheit verantwortlich. Am Wochenende hatte Trump den ukrainischen Präsidenten Zelensky gedrängt, die Angriffe auf russische Energieanlagen zu stoppen. Tina Eck, USA.
1: Die hohen Spritpreise sorgen auch hierzulande weiter für Debatten. Auch CSU-Chef Markus Söder fordert neue Entlastungsmaßnahmen. Die Bundesregierung müsse sich dringend zusammensetzen und darüber reden, wie man die extrem hohen Benzin- und Dieselpreise senken und erträglich machen könne, sagte Söder. Auf welchem Weg und wie stark die Preise gesenkt werden sollten, ließ er aber offen. Mecklenburg-Vorpommerns Ministerpräsidentin Manuela Schwesig forderte die Einführung eines Spritpreisdeckels. Viele Menschen haben sie auf dem Handy Apps der Lebensmittelhändler für zusätzliche Rabatte. Der Bundesverband der Verbraucherzentralen sieht darin allerdings eine Diskriminierung und hat deshalb gegen den Discounter Lidl geklagt. Heute verhandelt das Brandenburgische Oberlandesgericht in dem Fall.
3: Ältere Menschen und andere, die kein Smartphone haben, die können solche Apps gar nicht nutzen, klagen Verbraucherschützer. Sie sind deshalb auch schon gegen andere Discounter vor Gericht gezogen. Ob im Verfahren heute eine Entscheidung fällt, ist unklar. Auf jeden Fall sind die allermeisten von uns auf Schnäppchenjagd per App, sparen damit aber laut Experten wenig. Doch die Händler, die sammeln jedes Mal viele Daten über uns. Claudia Wächter, Nachrichtenredaktion.
1: In Hannover dreht sich in den kommenden Tagen alles um Lastwagen, Transporter und Lösungen für Logistiker. Am Vormittag öffnet die Nutzfahrzeugmesse IAA Transportation. Im Mittelpunkt der Messe stehen alternative Antriebe wie elektrische und wasserstoffbetriebene Lastwagen, aber auch digitale Technologien und autonomes Fahren.
4: 5 Uhr ist durch, Robert Jantz ist hier. Einen schönen guten Morgen wünsche ich euch. Und jetzt hab ich Musik für euch. Von Kamrad spiele ich euch mit Feel Alive.
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0: Das war neue Musik von Shaboozy. Einen schönen guten Morgen zusammen. Es ist ein ganz normaler Dienstag für uns. Ein Dover für alle Schülerinnen und Schüler in Bayern. Die müssen jetzt auch mal wieder raus, ab in die Schule. Die sind ja ferienmäßig hier immer so die Spätzünder, ne? Naja, jetzt also alle Bundesländer wieder am Start. Und was sonst noch so geht, das schauen wir jetzt.
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0: Laura Potting ist da. Laura, mit dir zu arbeiten ist ja auch immer wie Ferien haben.
2: Man möchte brechen.
0: Ach, ich dachte jetzt auch eher so an Ferien, wo es nur regnet, Sturm, Flug wird gestrichen und so.
2: Reizend, danke. Soll ich dir jetzt noch erzählen, was heute so themenmäßig geht bei uns, oder sollen wir es lassen? Hier, da.
3: Da können wir es lassen. Also Leute, ich hab Bock, was anzupacken. Ich hab Bock, die Welt zu verbessern. Aber irgendwann muss auch mitmachen.
0: Na komm, so. Machen wir mit, Laura, dann packen. Erzähl.
2: Also erstmal sind wir mittendrin in unserer Demokratiewoche. Ist super wichtig. Demokratie braucht viele Stimmen. Das ist das Motto diese Woche hier bei uns. Und zwar nicht nur bei uns. Das Ganze ist eine bundesweite Aktion. Mhm. Über alle Mediengattungen hinweg, also von TV, Radio bis hin zu Zeitungen, Zeitschriften, alle machen mit. Das Ziel: zeigen, warum unabhängiger, professioneller Journalismus unverzichtbar für Demokratie und gesellschaftlichen Zusammenhalt ist. Wir gucken, wie kommen die Themen eigentlich ins Radio? Wie bewerten wir diese Themen? Wie filtern wir Informationen? Und heute wird es auch nochmal darum gehen, wie kriegen wir denn Falschinformationen eigentlich enttarnt? Wie arbeiten wir da? Hören wir heute auch noch was zu bei uns.
0: Und dann ist es ja auch noch magisch bei uns. Hallo? Laura, was machst du da?
4: Ich versuche, den scheiß Hasen aus diesem Hut zu ziehen, aber der weigert sich.
0: Lass das Tier in Ruhe, Laura. Konzentration. Also die Leute können wieder was Tolles bei uns gewinnen.
2: Jawohl. Ja. 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
0: Laura, danke dir. Laura?
4: Hey, der Hase versucht zu flüchten.
0: Jetzt dreht sie völlig durch.
4: Er flüchtet.

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2: Es ist kalt da oben und für uns Normalos als Lebensort kaum vorstellbar. Und doch, die USA, China, Russland und auch die EU, alle wollen ein Stück der gut gefüllten riesigen Eisbombe Arktis. In Finnland sind jetzt EU-Spitzenpolitikerinnen und Politiker zusammengekommen, um die EU

0: EU-Ansprüche zu definieren. Der finnische Premierminister und Gastgeber Petteri Orpo sagt, die Arktis geht uns alle an.
1: There is a high demand.
0: Es besteht ein großer Bedarf an konkreten Maßnahmen der EU in der Arktis. Unser Sicherheitsumfeld hat sich grundlegend gewandelt. Die Arktis hat sich zu einem zentralen Schauplatz der Rivalität zwischen Großmächten entwickelt. Ihre wichtigen natürlichen Ressourcen und neue Seewege wecken Interesse, während die Auswirkungen des Klimawandels den entscheidenden Rahmen für alle Entwicklungen in der Region vorgeben. Die Arktis ist ein zentrales europäisches Sicherheitsinteresse. Sie ist ein wesentlicher Bestandteil der europäischen Sicherheit. Für den Finnen Petteri Orpo ist Russland auf lange Sicht die bedeutendste Bedrohung für die Sicherheit und Stabilität in der Arktis. 5 EU-Länder und Norwegen haben den direkten Nachbarn Russland. In Finnland ist die Grenze zu Russland über 1300 Kilometer lang. Und damit sei die Arktis auch die Grenze der EU zu Russland. Die EU müsse mehr für die Stabilität und den Wohlstand der Region tun, so Orpo. EU-Ratspräsident Antonio Costa ergänzt, neben der geopolitischen und sicherheitspolitischen Dimension dürfen wir weder die große Bedrohung aus den Augen verlieren, die der Klimawandel für die Region darstellt, noch die wirtschaftlichen Chancen, die er für unsere strategische Autonomie bietet, insbesondere im Hinblick auf kritische Rohstoffe. Aus diesem Grund aktualisieren die EU-Kommission und der Europäische Auswärtige Dienst derzeit die Arktis-Strategie der Europäischen Union, um sicherzustellen, dass sie den Anforderungen einer neuen Welt mit ihren geoökonomischen und ökologischen Herausforderungen gerecht wird. Bundeskanzler Friedrich Merz hat es mit den Worten zusammengefasst: Die Zeit von wenig Beachtung für den hohen Norden ist vorbei.

Hi zusammen, Robert Janz ist hier. Einen schönen guten Morgen wünsche ich euch. Kommt gut rein in diesen Dienstag. Und jetzt geht es hier in die 80er. Das Ding hier kommt aus dem Jahr 1981, wird also dieses Jahr tatsächlich 45 Jahre. Also hier ist I Love Rock'n'Roll und macht laut das Ding.

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1: Mit Musik von Mark Forster geht's rein in diesen ganz frühen Dienstag. Schönen guten Morgen. Und heute, am Internationalen Tag der Demokratie, da erzählt uns Teresa Demski von Menschen, die für ihre Überzeugung alles riskieren. Im Augenblick mal von der evangelischen Kirche.
2: Augenblick mal.
3: Arseni ist 15. Er ist Fan von Real Madrid und er träumt von liberaler Politik in seiner Heimat Russland. Gelegentlich postet er, dass er mit den politischen Entscheidungen in seinem Land nicht einverstanden ist. 2023 wird er festgenommen und zu 5 Jahren Gefängnis verurteilt. Er gehört zu den jüngsten Häftlingen in Russland. Jimmy Lai ist Unternehmer im chinesischen Guangzhou. Er verlegt eine pro-demokratische Zeitung und hat sich als langjähriger Verfechter der Demokratie in Hongkong einen Namen gemacht. Er hat Spenden gesammelt und friedlich protestiert. 2020 wird er zum ersten Mal verhaftet. Ihm wird vorgeworfen, an nicht genehmigten Versammlungen teilzunehmen. 2021 wird er zu einer Gefängnisstrafe verurteilt und im Dezember vergangenen Jahres erneut schuldig gesprochen. Peyvand Naimi arbeitet als Hundetrainer im Iran. Er liebt Schwimmen und Wasserball und er gehört als Mitglied der Bahai zu einer Minderheit im Land und wird deswegen verfolgt. Seit dem 8. Januar sitzt er im Gefängnis. Man wirft ihm die Beteiligung an Protesten vor und die Tötung von Mitgliedern der Miliz. Beweise gibt es dafür nicht. Ihm droht die Todesstrafe. Heute ist der Internationale Tag der Demokratie. Und ich denke an Arseni, an Jimmy Lai und Peyvand Naimi. Und die vielen, vielen Menschen in ungezählten Ländern der Welt, die ihre Meinung gesagt haben und jetzt im Gefängnis sitzen. Ich denke an die mutigen Verfechter der Demokratie überall in der Welt, die an Meinungsfreiheit glauben, die an Menschenrechte erinnern, die für alle gelten und für freie Wahlen kämpfen. Eigentlich sollte jeder Tag der Tag der Demokratie sein. Teresa Demski von der Evangelischen Kirche für Augenblick mal.

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1: Mit Thorsten Adolfs. Guten Morgen. Der tägliche Einkauf geht mittlerweile ganz schön ins Geld. Um zumindest ein bisschen zu sparen, nutzen immer mehr von uns Rabatt-Apps von Supermärkten, Discountern oder Drogerien. Diese Apps sind aber umstritten. Der Verbraucherzentrale Bundesverband sieht darin zum Beispiel eine Diskriminierung. Er hat deshalb gegen den Discounter Lidl und dessen Lidl Plus App geklagt. Danny Hopper aus dem News-Team. Was kritisieren die Verbraucherschützer?
2: Ja, dass bestimmte Gruppen diskriminiert werden, zum Beispiel ältere und jüngere Menschen oder auch Menschen mit Behinderung, weil sie oft nämlich gar keine entsprechenden Smartphones oder Apps nutzen können und damit eben auch keinen Zugang zu diesen Rabatten haben. Die Verbraucherschützer sind deshalb auch schon gegen die Discounter Netto und Penny vorgegangen. Diese Klagen wurden allerdings abgewiesen wegen fehlender Belege. Es wurde eine Revision zugelassen und deshalb muss sich auch der Bundesgerichtshof mit dem Thema befassen. Die Urteile dürften viele interessieren, denn laut einer YouGov-Umfrage nutzen 3 von 4 Menschen in Deutschland solche Rabatt-Apps, jeder zweite sogar mindestens einmal die Woche.
1: Die Rabatt-Apps sind aber noch aus einem anderen Grund umstritten.
2: Ja, Kritiker sagen auch, dass man mit den Apps kaum was spart. Zu diesem Ergebnis kam auch eine Auswertung des Vergleichsportals Smaggle. Demnach liegt die durchschnittliche Ersparnis pro App nur bei rund 1%. Die Händler binden durch die Apps im Gegenzug womöglich treuere Kunden und kommen auch noch an deren Daten. Und dadurch können sie zum Beispiel das Kaufverhalten besser analysieren oder auch Zielgruppen gezielter ansprechen.
1: Danke, Danny. Und jetzt weitere Meldungen im Überblick. NATO-Kampfjets haben über Litauen eine Drohne abgeschossen. Sie soll aus Belarus in den litauischen Luftraum eingedrungen sein. Polen aktivierte daraufhin vorsorglich seine Luftverteidigung. Litauens Präsident Nauseda sagte, die Einsatzbereitschaft der NATO sei angesichts der zunehmenden Aggression Russlands gegen die Ukraine von entscheidender Bedeutung. Ein russischer Oligarch soll die Hochzeit des Sohnes von US-Präsident Trump auf den Bahamas mitfinanziert haben. Das schreibt die Medienplattform ProPublica. Der Oligarch ist Präsident eines umstrittenen Boxverbandes und soll gute Kontakte zu Kreml-Chef Putin haben. Die Kommunen ächzen unter einem deutlichen Anstieg bei den Pflegekosten. 2023 lag der Anteil nach Angaben des Städte- und Gemeindebundes bei 4,5 Milliarden Euro. 2 Jahre später waren es schon 6 Milliarden. Nach Angaben des Hauptgeschäftsführers des Kommunalverbandes Berghegger müssen Städte und Gemeinden immer dann einen Anteil beisteuern, wenn Heimbewohner und Angehörige ihre Eigenanteile an den Pflegekosten nicht mehr selbst zahlen können. Was in Frankreich und Großbritannien schon weit verbreitet ist, könnte schon bald auch an größeren deutschen Bahnhöfen kommen. Elektronische Zugangskontrollen. Das kann sich zumindest Bundesverkehrsminister Bilger vorstellen. Seiner Ansicht nach muss die Sicherheit der Verkehrsinfrastruktur verbessert werden, auch an kritischen Stellen im Schienennetz. Das sagte Bilger der Funke Mediengruppe. In anderen Ländern ist es mittlerweile Praxis, dass man nur ans Gleis kommt, wenn man mit seinem Ticket Zugangsschleusen und elektronische Schranken passiert.
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3: Mit Lea Wirz, guten Morgen. Für alle Beschäftigten in unserer Unternehmensgruppe gelten klare Social-Media-Richtlinien, die in diesem Fall nicht eingehalten wurden. So reagieren die St. Vinzenz-Kliniken auf mehrere TikTok-Live-Videos einer Reinigungskraft im Salzkottner St. Josefs Krankenhaus. Die junge Frau hatte live mit ihrer TikTok-Community gechattet und währenddessen mit Kollegen gesprochen, die mit größter Wahrscheinlichkeit nichts davon wussten, dass das Gespräch gerade aufgenommen wird. Die Videosequenzen liegen Radio Hochstift vor.
4: Das Radio Hochstift-Wetter am Dienstag bringt uns nochmal ein kurzes Sommer-Revival. Bis zu 26 Grad bekommen wir heute nochmal. Dazu bis zu 8 Stunden Sonne vom Brakel bis Bad Lippspringe. Erst in der Nacht kommt Regen, teils auch mit Blitz und Donner zu uns. Entspannter ankommen mit dem Radio Hochstift Verkehrsservice. Da liegt mir jetzt gerade aktuell nichts vor. Keine Blitzer, Staus oder Störungen. Wenn ihr sagt, ach nee, ich habe aber doch was in die Richtung schon gesehen, bin so früh schon unterwegs, dann könnt ihr gerne kostenfrei durchrufen. 0800 399 3399.
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4: Früher habe ich immer gedacht, ey, die Leute im Radio kommen dahin, machen das Mikro auf und erzählen halt das, was ihnen so einfällt gerade. Und das war für mich unheimlich spannend, in meinem ersten Praktikum zu sehen, das ist überhaupt nicht so. Man bereitet sich auf die Sendung vor, sichtet Themen, Beiträge und so weiter. Und es wird ganz sorgfältig ausgewählt, was dann wirklich gesendet wird. Wie kommen Themen ins Radio und wer entscheidet das? Da sprechen wir gleich drüber. Dania Tölle, mein Name. Schönen guten Morgen.
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0: Guten Morgen zusammen. 6:12 haben wir's.
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0: Unter diesem Motto steht in dieser Woche unsere Aktion. Dabei wollen wir auch zeigen, wie Journalismus bei uns eigentlich funktioniert. Zum Beispiel, wie entscheidet sich, welches Thema es am Ende in unsere Nachrichten und ins Programm schafft. Es melden sich ja Politiker, Verbände, Hörerinnen und Hörer. Und wir senden natürlich nicht einfach alles drauf los, was uns geschickt wird. Kollege José Nasiandi, da gibt es im Prinzip drei wichtige Kriterien.
2: Erstens, ist das neu? Zweitens, ist das bedeutsam für die Menschen, die uns zuhören? Und drittens, gibt es einen konkreten Nutzen aus dieser Information? Und natürlich schauen wir auch auf die Quellen. Stimmt das überhaupt, was da erzählt wird? Das prüfen wir nach. Gerade im politischen Betrieb werden oft Themen sehr groß gemacht, bei denen man sich am Ende fragen muss, ist das denn wirklich auch so groß? Das heißt, im Umkehrschluss, nur weil jemand besonders laut oder präsent ist, heißt das noch lange nicht, dass seine Geschichte bei uns auch ein Thema wird. Und ganz wichtig, wir entscheiden solche Dinge immer im Team.
0: Ja, genau. Und da wird auch oft diskutiert, weil der eine eben denkt, klar ist das ein Thema und der nächste sagt, nee, das ist mir zu klein. Ja, wir fragen uns also immer, ist das für die Menschen, die uns zuhören, mit den unterschiedlichen Lebensumständen, die es gibt, gerade wirklich wichtig?
2: Gerade bei politischen Themen gibt es ja selten nur eine Sichtweise. Wir sprechen deshalb nicht einfach das nach, was Politiker oder Parteien uns erzählen, sondern wir fragen nach, wir prüfen Informationen, wir sind vor Ort, sprechen mit den Akteuren und wir suchen auch weitere Stimmen. Das ist ja für mich ein wichtiger täglicher Teil meiner Arbeit. Unterm Strich geht es darum, uns allen dabei zu helfen, dass wir uns selbst ein Bild von der Lage machen können.
0: Schwierig wird es immer nur dann, wenn Fakten von manchen einfach ignoriert oder als falsch dargestellt werden. Aber dafür ist ja diese bundesweite Aktion auch da, zu erklären, wie wichtig unabhängiger Journalismus ist. Demokratie braucht viele Stimmen. Alle Infos zu unserer Aktion findet ihr auch auf radiohochstift.de im Studioblog.

0: Guten Morgen zusammen bei Radio Hochstift. Ich bin Dania Tölle. Eine angebliche OP-Kraft im Salzkottener St. Josephs Krankenhaus geht an ihrem Arbeitsplatz bei TikTok live, chattet mit ihrer Community und spricht live mit ihren Kollegen, die aber nicht zu sehen sind. So passiert ist das Ganze vor kurzem. Mehrere Videos der Frau liegen uns vor. Lea Wirz, alle, die jetzt denken, ja und, wo ist das Problem? Kannst du sagen?
1: Ja, in dem Fall gibt es vor allem zwei Probleme. Zum einen sind eben Mitarbeiter in dem Live-Video zu sehen, die mit ziemlicher Sicherheit gar nicht wissen, dass es gerade aufgenommen wird. Das ist datenschutzrechtlich minimal fragwürdig. Und die Person, die das Video live gestellt hat, erweckt den Eindruck, als sei sie im OP-Bereich des Krankenhauses eingesetzt. Fakt ist aber, sie ist Reinigungskraft eines Tochterunternehmens im Salzkottener St. Josephs Krankenhaus.
0: Und klar, natürlich ist ein Krankenhaus auch ein hochsensibler Bereich, in dem TikTok-Videos nichts zu suchen haben. Zugespielt wurden die Videoausschnitte dem Essener YouTuber Kevin Hartwig und wir haben mit ihm gesprochen. Er sagt, dieses Video ist kein Einzelfall.
1: Er bekommt bundesweit aus Kliniken oder Altenheimen ähnliche Videos zugespielt. In der vergangenen Woche alleine waren es nach seiner Aussage 10. Er selbst ist Krankenpfleger und sagt, vielen ist gar nicht bewusst, was sie da eigentlich tun und die Einsicht ist bei vielen auch nicht da.
2: Also ich habe selten mal erlebt, dass eine Kollegin oder ein Kollege sagte, okay, tut mir leid, war ein Fehler. Die meisten blockieren mich dann oder wollen von der Kritik nichts hören und ja, setzen diese Livestreams dann fort und kommen im schlimmsten Fall mehrmals live.
0: In dem Salzkottener Fall haben die St. Vinzenz Kliniken auch schon auf unsere Anfrage reagiert. Erfahren haben sie von dem Fall am vergangenen Mittwoch.
1: Und ich zitiere mal aus der Stellungnahme. Für alle Beschäftigten in unserer Unternehmensgruppe gelten klare Social-Media-Richtlinien, die in diesem Fall nicht eingehalten wurden. Der Beitrag enthielt keine sensiblen oder vertraulichen Inhalte, stellte jedoch einen Verstoß gegen unsere internen Vorgaben dar. Wir prüfen den Vorgang intern und werden ihn entsprechend bearbeiten. Zitat Ende.
0: Außerdem will der Klinikverbund den Vorgang zum Anlass nehmen, dieses ganze Thema Social Media und den verantwortungsvollen Umgang damit noch einmal insgesamt zu überprüfen. Der Fall zeigt, dass der Umgang mit TikTok, Instagram und Co. in vielen Fällen hochsensibel sein kann. Ihr hört Radio Hochstift. Schönen guten Morgen.

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0: Eins der besten Lieder von ihr, finde ich. Hören wir gleich direkt nach den Nachrichten, Wetter und Verkehr. Und die Nachrichten kommen jetzt von Lea Wirz um 6.30 Uhr.
1: Guten Morgen.
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1: Mehrere TikTok-Live-Videos aus dem Salzkottner St. Josephs Krankenhaus sorgen aktuell für Aufsehen. Eine Mitarbeiterin eines Tochterunternehmens chattet darin mit ihrer Community. Radio Hochstift-Reporter Holger Winkelmann, sie spricht in den uns vorliegenden Videos unter anderem auch mit Kollegen.
3: Die sind zwar nicht zu sehen, wissen aber mit allerhöchster Wahrscheinlichkeit auch gar nicht, dass gerade ein Live-Video läuft. Die junge Frau suggeriert außerdem, dass sie als OP-Kraft in dem Krankenhaus arbeitet. Die St. Vinzenz-Kliniken stellen auf Radio Hochstift-Anfrage klar, dass sie als Reinigungskraft über ein Tochterunternehmen angestellt ist. Weiter heißt es vom Krankenhaus:
4: Für alle Beschäftigten in unserer Unternehmensgruppe gelten klare Social-Media-Richtlinien, die in diesem Fall nicht eingehalten wurden. Der Beitrag enthielt keine sensiblen oder vertraulichen Inhalte, stellte jedoch einen Verstoß gegen unsere internen Vorgaben dar.
3: Aufgedeckt hat den Fall der Essener YouTuber Kevin Hartwig. Er sagt, solche Videos sind generell kein Einzelfall.
1: Die Linke im Kreis Paderborn hat ihre Direktkandidaten für die nächste Landtagswahl Ende April aufgestellt. Im Wahlkreis 101 tritt Eva Dreier an. Er umfasst die Stadt Paderborn und Altenbeken. Dreier ist wissenschaftliche Mitarbeiterin und sitzt im Paderborner Stadtrat. Sie setzt sich für Bildung und bezahlbare Mieten ein. Außerdem haben die Parteimitglieder Reinhard Engels für den Wahlkreis 100 nominiert. Das ist der restliche Kreis Paderborn. Engels sieht seine Schwerpunkte in den Bereichen Infrastruktur und Verkehr. Für einen Lottospieler aus dem Kreis Paderborn wird dieses Wochenende wohl unvergesslich bleiben. Der oder die Unbekannte hat am Sonntag 100.000 Euro bei der Lotterie Keno gewonnen. Keno ist eine tägliche staatliche Lotterie in NRW, organisiert von Westlotto. Im normalen Lotto-Jackpot warten am Mittwoch 50 Millionen Euro. Die Gewinnchance liegt bei 1 zu 140 Millionen.
0: Heute riecht es noch mal einen Tag nach Sommer. Im Radio Hochstift Wetter hat heute meistens die Sonne die Oberhand, wenn sie dann aufgeht. Die Wolken stören nicht am Himmel und mit bis zu 26 Grad wird es auch noch mal richtig warm zwischen Borgentreich und Hövelhof. Erst heute Nacht ist dann wieder Regen, teils auch mit Gewittern vorhergesagt.
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0: Ihr kommt besser an mit dem Radio Hochstift Verkehrsservice und das dürfte kein Problem sein. Uns liegen zumindest aktuell keine Meldungen vor. Gute Fahrt. Lea, wüsstest du jetzt wirklich im absoluten Notfall, wo so der nächste Bunker oder der nächste Schutzraum wäre von dir zu Hause aus?
1: Nee, ich würde in den eigenen Keller wahrscheinlich gehen, aber so, also ein richtiger Bunker, ein richtiger Schutzraum im Notfall, kann ich dir nicht sagen, nee.
0: Würde ich nämlich auch nicht wissen. Ich habe da heute Morgen mal so drüber nachgedacht und gedacht, eigentlich ist das
1: sowas überhaupt
0: nicht so
1: hätte ich nicht
0: gut
1: gewusst.
0: Bundesinnenminister Alexander Dobrindt hat jetzt auf jeden Fall angekündigt, zwar keine neuen Bunker bauen zu wollen, aber er will ein digitales System mit dem Ziel eben, dass im Ernstfall alle Menschen wissen, wo ist der nächstgelegene Schutzraum, wo ich hingehen könnte. Und genau an der Stelle, wo ich gerade bin, du machst quasi dein Handy auf, irgendeine App, so stelle ich mir das vor, und gucke dann, ich bin hier, okay, wo kann ich hin? Irgendwie in 200 Metern ist eine Tiefgarage oder so, ne? Ja. Ich glaube, so ist das geplant. Wir sprechen da gleich nochmal näher drüber. Mein Name ist Daniela Törle. Ich wünsche einen schönen guten Morgen mit uns.
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0: Die Spin Doctors bei Radio Hochstift. Two Princes um 6.41 Uhr. Es wird keine neuen Schutzbunker in Deutschland geben. Das hat Bundesinnenminister Alexander Dobrindt nochmal deutlich gemacht bei einer Tagung mit Vertretern der Kommunen in Berlin. Er hat ein neues Konzept für Schutzräume in ganz Deutschland angekündigt. Es geht unter anderem um Tiefgaragen und Tunnel, deren Lage etwa auch in der Nina-Warn-App digital abrufbar sein sollen. Der Bau neuer Schutzbunker sei dagegen nicht geplant. Dafür soll Geld in etwas anderes fließen.
1: Der Bund hat den Pakt für den Bevölkerungsschutz ausgerufen, um deutlich zu machen, dass er bereit ist, 10 Milliarden Euro zu investieren bis 2029, um dafür zu sorgen, dass diejenigen, die im Bereich zivile Verteidigung, Bevölkerungsschutz engagiert sind, deutlich gestärkt werden.
0: Wo kann ich ihn im Falle des Falles direkt in meiner Umgebung? Um das am Ende auf einen Blick zu wissen, soll eine Datenbank aufgebaut werden. Darin sollen dann zum Beispiel Tiefgaragen, Tunnel oder andere schutzrelevanten Orte aufgelistet werden. Und da wird richtig Geld reingesteckt. 10 Milliarden Euro.
1: 10 Milliarden Euro, das heißt nicht Geld verteilen an die Kommunen, sondern das heißt diejenigen ausstatten und stärken, die bei einer zivilen Verteidigung vor Ort tätig werden. Also es geht um Technik, es geht um Ausstattung, es geht um Ausrüstung, es geht sehr stark um Ausbildung auch an dieser Stelle.
0: Wann es soweit sein soll, ist aber noch völlig unklar. Immer wieder waren Politikerinnen und Politiker aus Deutschland in den letzten Jahren ja zum Beispiel in Finnland und haben sich da die Schutzräume angeguckt. Anlass war der russische Angriffskrieg auf die Ukraine. 55.000 Schutzräume gibt es in Finnland, teilweise in 25 Metern Tiefe. In Deutschland sind es derzeit 579. Statt neue zu bauen, sollen jetzt Räumlichkeiten, die schutzrelevant sein könnten, digital aufgelistet werden. Ihr hört Radio Hochstift. Guten Morgen.

0: Thank you, DJ.
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1: Mit Thorsten Adolfs. Guten Morgen. Die Autofahrer müssen sich wohl an die aktuellen Rekordspritpreise gewöhnen. Denn erst im nächsten Jahr dürften sich die Kraftstoffpreise wieder normalisieren. Davon gehen die Experten vom Wirtschaftsverband Fuels und Energie aus. Christian Böder aus der Nachrichtenredaktion. Es gibt aber Hoffnung, dass sich die Preise für Benzin und Diesel schon vorher zumindest etwas beruhigen.
2: Genau, aber das steht und fällt natürlich mit der Krise im Mittleren Osten. Wegen des Iran-Kriegs ist viel Raffinerieleistung verloren gegangen, Kraftstoff wird immer knapper und die vergangenen Tage und Wochen haben immer wieder gezeigt, jede neue Angriffswelle, jede Verschlechterung der Lage treibt zuerst den Rohölpreis in die Höhe und dann auch die Preise an den Tankstellen. Erst wenn die Waffen schweigen, beginnt der Markt sich langsam zu beruhigen. Das gilt nicht nur für die Spritpreise, sondern auch für Heizöl. Der Chef von Fuels and Energy rät Ölheizungsbesitzern sogar, jetzt eher wenig Öl bestellen und darauf bauen, dass sich die Preise in nächster Zeit etwas verbessern.
1: Wegen der Lage am Persischen Golf wird auch wieder in der Politik der Ruf nach einem Preisdeckel für Sprit laut.
2: Genau, beim Ob und Wie gehen die Meinungen aber auseinander. SPD-Fraktionsvize Zorn will zum Beispiel einen Deckel nach belgischem Modell. Das bedeutet ein Preismaximum im Einzel- und Großhandel, ermittelt durch eine Formel in Verhandlungen zwischen Mineralölkonzern und der Regierung. Das kostet laut ihm unterm Strich den Staat nichts, aber die Gewinne der Konzerne werden begrenzt. CDU-Wirtschaftsministerin Reiche lehnt einen Preisdeckel dagegen ab und will lieber bestimmte Bevölkerungsgruppen gezielt über Direktzahlungen entlasten.
1: Dankeschön, Christian. Und jetzt weitere Meldungen im Überblick. Russland und die Ukraine wollen nach Angaben von US-Präsident Trump im jeweils anderen Land keine Energieanlagen mehr angreifen. Beide Länder hätten dem zugestimmt, schrieb Trump in seinem Online-Dienst Truth Social. Aus Moskau gab es bis jetzt keine Reaktion darauf. Der ukrainische Präsident Zelensky sagte, man sei zur Deeskalation bereit, falls Russland seine Angriffe beende. Der Ruhrverband will in den nächsten Wochen Sauerstoff in mehrere Talsperren einleiten. So soll dort ein Fischsterben verhindert werden. Weil sich die Wasserschichten während des langen Hochsommers kaum vermischt haben, könne der Sauerstoffgehalt in der Tiefe sonst gefährlich absinken, heißt es. 4 von 10 jungen Erwachsenen in Deutschland würden gerne eine eigene Firma gründen. Bei den meisten bleibt es aber bei diesem Wunsch. Das zeigt eine Befragung der Bertelsmann Stiftung. Gerade mal 3% der Befragten haben diesen Schritt gewagt und ein eigenes Unternehmen auf die Beine gestellt. 3 von 10 Befragten sagten aber auch, dass Eigenständigkeit nichts für sie ist. Die meisten von ihnen bevorzugen die Sicherheit eines Angestelltenverhältnisses. Andere sagten, dass sie zu wenig über die Unternehmensgründung wissen und dass sie sich den Stress als Selbstständige nicht antun wollen.
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3: Mit Lea Wirz, guten Morgen. Im Fall eines vermissten 32-Jährigen bittet die Polizei im Kreis Paderborn um Mithilfe. Seit vergangener Woche Mittwoch fehlt von Oskar von der Linden jede Spur. An dem Tag war der Student aus Paderborn zu einer Wanderung aufgebrochen. Wohin er wollte, ist unklar. Seitdem gibt es keinen Kontakt mehr zu ihm. Untypischerweise kam er auch nicht zu einem länger geplanten Treffen mit seinem Bruder. Ein Foto und eine detaillierte Beschreibung des Mannes findet ihr auf radiohochstift.de.
4: Das Radio Hochstift Wetter wird heute richtig schön. Werte bis 26 Grad und viel Sonne sind vorhergesagt. Nur einzelne Wolken ziehen durch von Nieheim bis Büren und die stören nicht. Erst heute Nacht ziehen dann Regenschauer und teils auch Gewitter durch, die es dann allerdings auch wieder abkühlen. Morgen ist bei 20 Grad Schluss. Außerdem sind ein paar mehr Wolken als heute unterwegs dann morgen. Und vereinzelt kommt auch Regen runter. Besser und sicherer ankommen mit dem Radio Hochstift Verkehrsservice. Da wurde uns eben gemeldet in Paderborn auf der Pamploner Straße Richtung Borchener Straße. Da gibt es gerade Behinderungen, weil da ein Feuerwehreinsatz läuft. Der Verkehr kann einspurig daran vorbeifließen. Das Ganze wird aber laut Polizei wohl auch noch länger dauern. Also da müsst ihr etwas mehr Zeit einplanen. Ich wünsche eine gute Fahrt.
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4: Am Mikro für euch ist Dania Tölle. Ich wünsche einen guten Morgen. Also wir machen das hier natürlich manchmal. Wenn wir was bei Instagram sagen wollen, dann drehen wir kurz mal ein Video. Eine Reinigungskraft im Salzkottener St. Josefs Krankenhaus hat das auch gemacht, allerdings privat und ohne, dass das jemand wusste. Der YouTuber Kevin Hartwig hat das öffentlich gemacht. Er sagt generell zu solchen Videos:
5: Ich unterstelle den Kollegen da nicht immer einen bösen Willen hinter, aber wer live aus einer Klinik streamt, riskiert natürlich auch, dass irgendwelche Daten zu sehen sind oder Patienten vernachlässigt werden.
4: Die ganze Geschichte und auch die Reaktion des Krankenhauses hört ihr gleich hier.
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0: Na klar, mal eben bei Instagram oder TikTok live gehen und der Welt da draußen was wirklich Wichtiges mitteilen, ist ja nicht verboten. Das am Arbeitsplatz zu machen, schon schwieriger. Wenn der Arbeitsplatz ein Krankenhaus ist, dann kann es noch schneller zum Problem werden. Uns liegt Videomaterial vor, das zeigt eine junge Frau, die im Salzkottener St. Josefs Krankenhaus genau das gemacht hat.
1: Das war eine Kollegin, die dort aus den OPs der Klinik live gestreamt hat und dort leichte medizinische Beratung angeboten hat, unter anderem über Patienten geredet hat und mit Kollegen gesprochen hat, das alles dann live auf TikTok übertragen hat.
0: Sagt Kevin Hartwig, die Mission des Essener YouTubers ist es, über solche Fälle aufzuklären. In dem Fall kommt noch dazu, dass der Eindruck erweckt wird, als würde die junge Frau im OP-Bereich des Krankenhauses arbeiten.
1: Ich bin auch davon ausgegangen, weil sie es eben gesagt hat, dass sie Krankenschwester bzw. auch OTA, also operationstechnische Assistentin ist, dass sie halt eben auch in dieser Funktion dort arbeitet. In der Recherche ist aber aufgefallen, in der Kommunikation mit der Klinik, dass sie das eben nicht war, sondern eben über ein Subunternehmen eine Reinigungskraft dort war. Und das hatte mich dann am Ende ein bisschen verwundert.
0: Im Gespräch mit uns beteuert der 32-Jährige, dass es nicht darum geht, Menschen an den Pranger zu stellen. Solche Aufnahmen wie in dem Salzkottener Fall sind für ihn aber ein No-Go, weil es dabei auch um Interna geht.
1: In dem Fall dann tatsächlich auch über dienstinterne Abläufe und eben auch über konkrete Operationssäle. Und das darf natürlich nicht auf einer Plattform live übertragen werden. Diese Gespräche wurden übrigens auch heimlich aufgenommen. Das heißt, die Kollegen dort wussten davon nichts. Und da entstehen natürlich Situationen, die so strafrechtlich heikel sind.
0: Die St. Vinzenz-Kliniken, zu denen das Krankenhaus in Salzkotten gehört, haben bereits auf den Fall reagiert. Sie schreiben, Zitat, für alle Beschäftigten in unserer Unternehmensgruppe gelten klare Social-Media-Richtlinien, die in diesem Fall nicht eingehalten wurden. Der Beitrag enthielt keine sensiblen oder vertraulichen Inhalte, stellte jedoch einen Verstoß gegen unsere internen Vorgaben dar. Zitat Ende. Der Fall zeigt, beim Thema Social Media ist gesunder Menschenverstand und Fingerspitzengefühl definitiv hilfreich. 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Guten Morgen.

Gleich 20 nach 7. Guten Morgen zusammen. Wir sind mittendrin in unserer Themenwoche bei Radio Hochstift. Demo. Gleich 20 nach 7.

0: gerade im Fokus.
1: Erik Stehr zum Beispiel ist Lokalpolitiker der Partei Die Linke und er war Kandidat bei den Landtagswahlen in Sachsen-Anhalt und Opfer einer Fake-News-Kampagne.
2: Die Vorwürfe, die insgesamt so aufgemacht wurden, reichen von Mord an meiner Oma bis hin zu Betrug an meiner Universität oder auch irgendwelchen illegalen Sexpartys.
1: Es gibt andere Fake-News über Kai Wegner, Berlins regierender Bürgermeister oder auch über den Ministerpräsidenten Niedersachsens Olaf Lies.
0: Fake News vor Wahlen werden gezielt verbreitet, um zu versuchen, den Wahlausgang zu beeinflussen. Wir als Radiosender arbeiten natürlich täglich daran, solche Fakes zu entlarven. Viele Experten und auch der Verfassungsschutz sehen Russland hinter diesen Fakes.
1: Danach betreibt der russische Geheimdienst GRU eine eigene Desinformationskampagne namens Matruschka oder auch Overload. Caroline Schwarz, Expertin für Desinformation.
3: Man erhofft sich, Politiker zu schwächen, die sich solidarisch für die Ukraine einsetzen. Das sind aber eben auch Landespolitiker, die gerade betroffen sind, weil wir eben diese bevorstehenden Landtagswahlen haben.
0: Und solche Desinformationskampagnen zielen auch darauf ab, die Gesellschaft zu spalten und das Vertrauen in die Politik insgesamt zu schwächen. Deshalb immer skeptisch bleiben, vor allem bei besonders spektakulären News.
1: Da sollte man vorher die Quelle checken, sagt Fake-Experte André Wolf.
4: Also einfach mal in eine Suchmaschine die Schlagworte meiner Information werfen und schauen, woher kommt die Information, wer hat noch darüber geschrieben, wie alt ist die und wie vertrauenswürdig ist die.
1: Man kann auch eine Bilderrückwärtssuche machen, einfach einen Screenshot des Fotos über die Google-Suchseite hochladen und oft findet man so die eigentliche Quelle des Posts oder auch Hinweise, dass es sich dabei um einen Fake handelt.
0: Und dann gibt es auch noch Seiten im Netz, die aktuelle Fakes veröffentlichen, zum Beispiel auf dpa.com oder korrektiv.org. Außerdem haben wir für euch ja immer ein Auge auf aktuelle Fakes hier bei Radio Hochstift.

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0: 7.30 Uhr. Wir gehen in die Nachrichten von und mit Lea Wirz.
1: Guten Morgen.
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3: Wo ist der Paderborner Oskar von der Linden? In dieser Frage bittet die Polizei im Kreis Paderborn jetzt auch öffentlich um Hilfe. Radio Hochstift-Reporter Norbert Janowski, seit Mittwoch vergangener Woche fehlt von dem 32-Jährigen jede Spur.
4: Gegen 17 Uhr soll er an dem Tag zu Fuß zu einer Wanderung aufgebrochen sein. Unklar ist, wo der Paderborner Maschinenbaustudent wandern wollte und was dann passiert ist. Seit dem Verschwinden gibt es keinerlei Kontakt zu Oskar von der Linden. Zu einem länger geplanten Treffen mit seinem Bruder erschien er untypisch. Typischerweise nicht. Auch Ortungsmaßnahmen brachten die Ermittler nicht weiter. In den Tagen und Wochen vor seinem Verschwinden wanderte der 32-Jährige gerne im Bereich des Monte Scherbellino und des Haxter Grunds in Paderborn, sowie bei den Externsteinen und dem Hermannsdenkmal im Nachbarkreis Lippe. Ein Foto und eine detaillierte Beschreibung des Mannes findet ihr auf radiohochstift.de.
3: Private Live-Videos aus dem Salzkottener St. Josephs Krankenhaus sorgen aktuell für Diskussionen. Eine Frau, die als Reinigungskraft eines Tochterunternehmens der St. Vinzenz Kliniken in dem Krankenhaus arbeitet, hat darin live mit ihrer TikTok-Community gechattet. Dabei nimmt sie auch Gespräche mit ihren Kollegen auf, die davon mit größter Wahrscheinlichkeit nichts wissen. Für die Klinik stellt das einen Verstoß gegen eigene interne Vorgaben dar. Ob die mittlerweile gelöschten Videos Konsequenzen für die junge Frau haben, ist unklar. Mit einer Frau und einem Mann gehen die Linken im Kreis Paderborn in den Landtagswahlkampf. Die Mitglieder haben als Direktkandidaten zum einen Eva Dreier für den Wahlkreis 101 Paderborn 2 nominiert. Sie ist Theologin und wissenschaftliche Mitarbeiterin an der Uni Wuppertal. Dreier will vor allem Mieten und Lebensmittelpreise bezahlbar halten. Im zweiten Paderborner Wahlkreis 100 geht Reinhard Engels für die Linken ins Rennen. Er sitzt im Kreistag. Seine Themen sind vor allem Verkehr und Infrastruktur.
0: Heute gibt's nochmal richtiges Sommerfeeling im Radio Hochstift-Wetter. Wir bekommen heute viel Sonne ab und die Werte steigen ordentlich. Bis zu 26 Grad bekommen wir von Bad Wünnenberg bis Beverungen. Es bleibt den Tag über auch trocken. In der Nacht ziehen Regenschauer und teilweise Blitz und Donner auf. Morgen teilen sich Sonne und Wolken dann den Himmel. Es kommen einzelne Schauer runter und die Temperaturen kommen noch so auf 20 Grad.
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0: Ihr kommt besser an mit dem Radio Hochstift Verkehrsservice. Und da gibt es gerade Störungen auf der Pamplona Straße in Paderborn, weil da ein Feuerwehreinsatz, ein größerer, läuft. Deshalb kommt man da schlecht dran vorbei. Einige Hörer haben uns schon gemeldet, da geht gar nichts. Die Polizei sagt weiterhin, dass man da einspurig dran vorbeikommt. Es sieht aber auf jeden Fall so aus, dass es sich auf der Pamplona Straße und auch auf der Borchener Straße in Paderborn sehr staut schon. Also am besten, ihr umfahrt diese beiden Straßen, Pamplona und Borchener Straße in Paderborn, gerade weiträumig, denn wir haben zumindest die Information, dass das wohl auch noch länger dauern wird, da der Feuerwehreinsatz. Von daher umfahrt das Ganze am besten. Und wenn ihr mehr Meldungen habt, gerne per WhatsApp 05251 17370. Magische Woche hier bei uns. Ganz nah dran im kleinen Kreis die Zaubertricks der Ehrlich Brothers sehen. Das ist absolut faszinierend und könnt ihr gerade nur hier gewinnen. Und das geht auch nur diese Woche. Eine glückliche Gewinnerin, die es schon geschafft hat zu gewinnen, stellen wir euch gleich vor. Ich bin Dania Törle, wünsche einen schönen guten Morgen.
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0: Schönen Dienstagmorgen euch in dieser besonderen Woche. Spürt ihr auch schon den Zauber?
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0: 12 Minuten vor 8 haben wir es. Radio Hochstift hier mit Dania Tölle. Ha, Tank fast leer, ab an die Zapfsäule und erstmal. Für einige ist es ein absoluter Lieblingsgeruch. Warum finden manche Leute Tankstellengeruch so geil? Lea wird's wissen.
1: Laut einer YouGov-Umfrage mochten immerhin 35% der Befragten den Geruch an Tankstellen gerne. Auf der einen Seite könnte das ein emotionales Ding sein. Erinnerungen sind sehr eng mit Gerüchen verbunden. Und an Tankstellen haben wir uns als Kind halt oft bei Ausflügen oder in Urlauben aufgehalten. Auf der anderen Seite steht die Chemie. Benzin besteht aus zig verschiedenen Chemikalien. Darunter sind Benzol und Toluol. Und die haben einen Einfluss auf unser Gehirn. Toluol kommt auch in Lösungsmitteln vor und kann die Dopaminproduktion stimulieren. Benzol ist oft auch in Lacken, Farben und in Zigarettenrauch. Diese Chemikalie und andere Kohlenwasserstoffe haben beim Einatmen eine unterdrückende Wirkung aufs Nervensystem, was zu einem vorübergehenden euphorischen Gefühl führen könnte. Diese Effekte sind aber nur sehr leicht. Man muss sich keine Sorgen machen, nach dem Volltanken auch noch im Vollrausch zu sein. Aber auch wenn so viele angenehm ist, die Gase an Tankstellen sind nicht ohne und können auch Kopfschmerzen, Benommenheit und Übelkeit auslösen.
2: Lea wird's wissen. 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
1: Mit Thorsten Adolfs. Guten Morgen. An der NATO-Ostflanke hat es einen neuen Vorfall mit einer Drohne gegeben. Sie wurde über Litauen von NATO-Kampfjets abgeschossen. Das hat Litauens Präsident Nauseda auf X bestätigt. Der aktuelle Drohnenvorfall hat auch dazu geführt, dass Polen seine Luftverteidigung aktiviert hat, als Vorsichtsmaßnahme, wie es heißt. Nach ersten Erkenntnissen wurde die Drohne im benachbarten Belarus gestartet. Mehr zum Thema hat Christian Böder aus den Nachrichten.
2: Die abgeschossene Drohne ging in einer ländlichen Region nahe des Kaunassee nieder, ohne Schaden anzurichten. Litauens Außenminister Budris bedankte sich nach dem Abschuss bei den NATO-Verbündeten. Die Aktion sende die klare Botschaft, dass die NATO wachsam, engagiert und bereit sei, schrieb er auf X. Der Vorfall kommt zu einer Zeit, in der es mal wieder nach einer möglichen Entspannung zwischen Russland und der Ukraine aussah. US-Präsident Trump hatte erst gestern angekündigt, dass Russland und die Ukraine erstmal nicht weiter die Energieanlagen des anderen angreifen wollen. Der ukrainische Präsident Selenskyj schrieb auf X, das sei ein erster Schritt in die Richtung eines Friedens. Aus Moskau kam allerdings keine Reaktion. Die Ukraine startete deshalb in der Nacht wieder Drohnenangriffe, dieses Mal auf eine russische Ölraffinerie.
1: Und jetzt weitere Nachrichten in der Zusammenfassung. Die Mineralölkonzerne rechnen damit, dass sich die Spritpreise erst im Laufe des nächsten Jahres wieder normalisieren werden. Entscheidend sei die weitere Entwicklung, vor allem im Nahen Osten, heißt es vom Verband Fuels und Energie. Verbandssprecher von Gersdorf sagte der RP, in der Region sei durch Angriffe viel Raffineriekapazität verloren gegangen. Die steigenden Eigenanteile in der Pflege werden zu einer wachsenden Belastung für die Kommunen, das sagt der Städte- und Gemeindebund. Zuletzt lagen die Kosten bei 6 Milliarden Euro. Die Hilfe kann bei den Sozialämtern beantragt werden, wenn Einkommen und Vermögen zusammen mit den Leistungen der Pflegeversicherung nicht ausreichen, um die Pflegekosten zu decken. Erst nach 19 Stunden ist im Eifelkreis Bitburg-Prüm ein verunglückter Motorradfahrer entdeckt worden. Die Insassen eines vorbeifahrenden Autos fanden die Maschine des 69-Jährigen an einem abschüssigen Waldrand und alarmierten die Rettungskräfte. Der Motorradfahrer wurde schwer verletzt in eine Klinik gebracht. Die künstliche Intelligenz verändert unsere Welt gerade so rasant, dass die Vereinten Nationen Alarm schlagen. UN-Menschenrechtskommissar Türk warnt vor beispiellosen Risiken durch KI. Er sagt, wir stehen an einer Schwelle, die nicht nur uns, sondern auch unsere Kinder und Kindeskinder betreffen wird. Das Problem sei der weltweite Wettlauf, bei dem es nur noch darum gehe, immer leistungsfähigere Systeme zu entwickeln, so Türk. Er befürchtet, dass das unser gesamtes Leben bedrohen könnte. Von den Regierungen und großen Technikkonzernen fordert er einen gemeinsamen Plan, um diese Entwicklung zu bremsen und zu kontrollieren. Wenn wir nicht aufpassen, könnten Menschen schlimmstenfalls von lebenswichtigen Dingen wie sauberem Wasser oder Finanzdienstleistungen abgeschnitten werden, sagt er.
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3: Mit Lea Wirz, guten Morgen. Bei einem schweren Arbeitsunfall sind in Paderborn heute Morgen 4 Personen verletzt worden. Bei einer Spedition in der Pamplona-Straße im Gewerbegebiet Mönkeloh war Schwefelsäure ausgelaufen. Nach ersten Erkenntnissen sollte ein Behälter mit der stark ätzenden Flüssigkeit verladen werden. Dabei habe er einen Riss bekommen und die Säure konnte auslaufen. Die 4 Mitarbeitenden hatten keinen direkten Kontakt zur Schwefelsäure, haben aber Atemwegsreizungen erlitten und kamen damit in Paderborner Krankenhäuser.
4: Das Radio Hochstift Wetter am Dienstag bringt uns nochmal ein kurzes Sommer-Revival. Bis zu 26 Grad bekommen wir heute nochmal. Dazu auch bis zu 8 Stunden Sonne von Höxter bis Salzkotten. Erst in der Nacht kommt Regen, teils dann auch mit Blitz und Donner zu uns. Und morgen kommen wir nicht mehr über 20 Grad. Es sind wieder mehr Wolken am Himmel und gerade morgens gibt es dann auch noch etwas Regen. Ihr kommt besser an mit dem Radio Hochstift Verkehrsservice. Lea hat es ja gerade auch schon gesagt. Der Einsatz auf der Pamplona Straße in Paderborn läuft aktuell noch. Die Feuerwehr ist da noch im Einsatz. Und man kommt da nicht ganz so gut dran vorbei. Es staut sich deswegen nicht nur auf der Pamplona, sondern auch auf der Borchener Straße. Am besten ihr umfahrt diese beiden Straßen in Paderborn gerade relativ weiträumig, denn die ganze Sache wird wohl auch noch ein bisschen länger dauern. Weitere Meldungen habe ich gerade nicht vorliegen. Gute Fahrt.
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4: Demokratie ist natürlich unheimlich wichtig, aber manchmal, so ehrlich bin ich auch, schwer zu ertragen. Also zumindest für mich, als ich die Ergebnisse der Wahl in Sachsen-Anhalt gesehen habe. So oder so. Noch haben wir in Deutschland eine freie Presse, unabhängigen Journalismus, der Menschen informiert und Fakten checkt. Trotzdem weiß natürlich niemand, was Menschen mit diesen Informationen machen oder ob sie sagen, ist mir alles egal. Wir werden auf jeden Fall nicht müde, weiter unsere Arbeit zu machen, um euch gut zu informieren. Und wir machen diese Woche auch bei einer bundesweiten Demokratie-Aktionswoche mit. Das ist unser Thema gleich. Dania Tölle, meine Arme, wunderschönen guten Morgen.
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0: 12 nach 8. Guten Morgen zusammen.
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0: Genau, unter diesem Motto steht in dieser Woche unsere Aktion. Dabei wollen wir auch zeigen, wie Journalismus bei uns eigentlich funktioniert. Es ist eine bundesweite Aktion. Viele Radiosender, Fernsehsender, Zeitschriften, Zeitungen machen mit. Also zum Beispiel wollen wir euch zeigen, wie entscheidet sich, welches Thema es am Ende in unsere Nachrichten und ins Programm schafft. Es melden sich ja Politiker, Verbände, Hörerinnen und Hörer und wir senden natürlich nicht einfach alles so direkt drauf los. Kollege José Nasiandi, da gibt es im Prinzip drei wichtige Kriterien.
2: Erstens, ist das neu? Zweitens, ist das bedeutsam für die Menschen, die uns zuhören? Und drittens, gibt es einen konkreten Nutzen aus dieser Information? Und natürlich schauen wir auch auf die Quellen. Stimmt das überhaupt, was da erzählt wird? Das prüfen wir nach. Gerade im politischen Betrieb werden oft Themen sehr groß gemacht, bei denen man sich am Ende fragen muss, ist das denn wirklich auch so groß? Das heißt, im Umkehrschluss, nur weil jemand besonders laut oder präsent ist, heißt das noch lange nicht, dass seine Geschichte bei uns auch ein Thema wird. Und ganz wichtig, wir entscheiden solche Dinge immer im Team.
0: Genau, oft wird dann auch diskutiert, weil der eine eben halt denkt, natürlich ist das ein Thema und der nächste sagt, nee, also das finde ich jetzt zu klein. Wir fragen uns also immer, ist das für die Menschen, die uns zuhören, mit den unterschiedlichsten Lebensumständen gerade wirklich wichtig?
2: Gerade bei politischen Themen gibt es ja selten nur eine Sichtweise. Wir sprechen deshalb nicht einfach das nach, was Politiker oder Parteien uns erzählen, sondern wir fragen nach, wir prüfen Informationen, wir sind vor Ort, sprechen mit den Akteuren und wir suchen auch weitere Stimmen. Das ist ja für mich ein wichtiger täglicher Teil meiner Arbeit. Unterm Strich geht es darum, uns allen dabei zu helfen, dass wir uns selbst ein Bild von der Lage machen können.
0: Genau. Schwierig wird es immer nur dann, wenn Fakten von manchen einfach ignoriert oder als falsch dargestellt werden. Aber dafür ist ja diese bundesweite Aktion auch da, zu erklären, wie wichtig unabhängiger Journalismus ist. Demokratie braucht viele Stimmen. Alle Infos zu der bundesweiten Aktion findet ihr auch auf radiohochstift.de im Studioblog.
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0: Ihr hört Radio Hochstift mit Dania Törle um 18 nach 8. Eine angebliche OP-Kraft im Salzkottener St. Josephs Krankenhaus geht an ihrem Arbeitsplatz bei TikTok live, chattet mit ihrer Community und spricht live mit ihren Kollegen, die aber nicht zu sehen sind. So passiert ist das Ganze vor kurzem. Mehrere Videos der Frau liegen uns vor. Lea Wirz, alle, die jetzt denken, ja und, wo ist das Problem? Kannst du sagen?
1: Ja, in dem Fall gibt es vor allem zwei Probleme. Zum einen sind eben Mitarbeiter in dem Live-Video zu hören, die mit ziemlicher Sicherheit gar nicht wissen, dass das gerade aufgenommen wird. Das ist datenschutzrechtlich mindestens fragwürdig. Und die Person, die das Video live gestellt hat, erweckt den Eindruck, als sei sie im OP-Bereich des Krankenhauses eingesetzt. Fakt ist aber, sie ist Reinigungsbeamte eines Tochterunternehmens im Salzkottner St. Josephs Krankenhaus.
0: Ja, und klar, natürlich ist ein Krankenhaus auch ein hochsensibler Bereich, in dem TikTok-Videos nichts zu suchen haben. Zugespielt wurden die Videoausschnitte dem Essener YouTuber Kevin Hartwig. Wir haben mit ihm gesprochen. Er sagt, dieses Video ist kein Einzelfall.
1: Ja, er bekommt bundesweit aus Kliniken oder Altenheimen ähnliche Videos zugespielt. In der vergangenen Woche allein waren es nach seiner Aussage 10 Stück. Er selbst ist Krankenpfleger und sagt, vielen ist gar nicht bewusst, was sie da tun. Und die Einsicht ist bei vielen auch nicht da.
2: Also ich habe selten mal erlebt, dass eine Kollegin oder ein Kollege sagte, okay, tut mir leid, war ein Fehler. Die meisten blockieren mich dann oder wollen von der Kritik nichts hören und ja, setzen diese Livestreams dann fort und kommen im schlimmsten Fall mehrmals live.
0: In dem Salzkottener Fall haben die St. Vinzenz Kliniken auch schon auf unsere Anfrage reagiert. Erfahren haben sie von dem Fall am vergangenen Mittwoch.
1: Genau, und ich zitiere jetzt mal aus der Stellungnahme. Für alle Beschäftigten in unserer Unternehmensgruppe gelten klare Social-Media-Richtlinien, die in diesem Fall nicht eingehalten wurden. Der Beitrag enthielt keine sensiblen oder vertraulichen Inhalte, stellte aber einen Verstoß gegen unsere internen Vorgaben dar. Wir prüfen den Vorgang intern und werden ihn entsprechend bearbeiten. Zitat Ende.
0: Außerdem will der Klinikverbund den Vorgang zum Anlass nehmen, das Thema Social Media und den verantwortungsvollen Umgang noch einmal insgesamt zu überprüfen. Der Fall zeigt, dass der Umgang mit TikTok, Instagram und Co. in vielen Fällen einfach hochsensibel sein kann. Radio Hochstift ist hier.

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0: Sichere Ankommen mit dem Radio Hochstift Verkehrsservice. Bitte Vorsicht, Gefahrenstelle auf der B252 Richtung Steinheim. Da sind wohl Rinder ausgebrochen, stehen dort im Graben, Höhe Abzweig Kompostwerk. Die Polizei ist vor Ort und der Besitzer ist wohl auch informiert. Fahrt da bitte trotzdem ganz vorsichtig dran vorbei. B252 Höhe Abzweig Kompostwerk Richtung Steinheim. Da sind Rinder ausgebrochen und stehen dort im Graben an der Fahrbahn. Bitte Vorsicht. Und jetzt gehen wir ab in die Nachrichten. 8.30 Uhr, Lea Wirz ist da.
1: Guten Morgen.
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1: In Paderborn hat es heute Morgen einen schweren Arbeitsunfall gegeben. Mindestens 4 Personen wurden verletzt. Nach Schätzungen der Feuerwehr könnten es noch mehr sein. Bei einer Spedition in der Pamplona-Straße im Gewerbegebiet Mönkeloh war Schwefelsäure ausgelaufen. Die verletzten Mitarbeitenden haben Atemwegsreizungen erlitten und kamen in Paderborner Krankenhäuser. Wie es zu dem Unfall kommen konnte, soll das Amt für Arbeitsschutz ermitteln. Mehrere TikTok-Live-Videos aus dem Salzkottner St. Josef Krankenhaus sorgen aktuell für Aufsehen. Eine Mitarbeiterin eines Tochterunternehmens chattet darin mit ihrer Community. Radio Hochstift-Reporter Holger Winkelmann. Sie spricht in den uns vorliegenden Videos unter anderem auch mit Kollegen.
3: Die sind zwar nicht zu sehen, wissen aber mit allerhöchster Wahrscheinlichkeit auch gar nicht, dass gerade ein Live-Video läuft. Die junge Frau suggeriert außerdem, dass sie als OP-Kraft in dem Krankenhaus arbeitet. Die St. Vinzenz-Kliniken stellen auf Radio Hochstift-Anfrage klar, dass sie als Reinigungskraft über ein Tochterunternehmen angestellt ist. Weiter heißt es vom Krankenhaus:
4: Für alle Beschäftigten in unserer Unternehmensgruppe gelten klare Social-Media-Richtlinien, die in diesem Fall nicht eingehalten wurden. Der Beitrag enthielt keine sensiblen oder vertraulichen Inhalte, stellte jedoch einen Verstoß gegen unsere internen Vorgaben dar.
3: Aufgedeckt hat den Fall der Essener YouTuber Kevin Hartwig. Er sagt, solche Videos sind generell kein Einzelfall.
1: Am Mittwoch vergangener Woche ist ein Paderborner Student zu einer Wanderung aufgebrochen. Seitdem fehlt von ihm jede Spur. Jetzt bittet auch die Polizei im Kreis Paderborn um Zeugenhinweise. Der vermisste Oskar von der Linden ist 32 Jahre alt. In den Tagen und Wochen vor seinem Verschwinden wanderte der Maschinenbaustudent gerne an bekannten Orten in der Natur in den Kreisen Paderborn und Lippe. Ein Foto und eine detaillierte Beschreibung des Mannes findet ihr auf radiohochstift.de.
0: So wie auch alle anderen Nachrichten nochmal zum Nachlesen. Ja, heute riecht es nochmal so ein bisschen den Tag nach Sommer. Also im Radio Hochstift wettert heute meistens die Sonne die Oberhand. Auch wenn gerade noch einige Wolken am Himmel sind, die sollen aber im Tagesverlauf noch dünner werden. Und mit bis zu 26 Grad wird es auch nochmal richtig warm zwischen Paderborn und Marienmünster. Erst heute Nacht ist dann wieder Regen, teils auch mit Gewittern vorhergesagt. Dadurch kühlt es sich dann ab auf noch maximal 20 Grad morgen. Es ist dann voraussichtlich bewölkter und regnet auch ein bisschen.
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0: Sichere Ankommen mit dem Radio Hochstift Verkehrsservice und nochmal der Meldung mit den ausgebrochenen Rindern auf der B252 Höhe Abzweig Kompostwerk Richtung Steinheim. Da sind Rinder ausgebrochen, stehen im Graben an der Fahrbahn. Die Polizei ist zwar vor Ort, der Besitzer ist auch informiert, aber fahrt da bitte vorsichtig dran vorbei. Und wir haben ja noch den Feuerwehreinsatz, der auf der Pamplona-Straße in Paderborn gerade läuft. Da kann man auch nicht so gut dran vorbeikommen. Es staut sich dort. Auch auf der Borchener Straße in Paderborn gibt es Stau. Am besten ihr umfahrt das, weil wir auch nicht sagen können, wie lange dieser ganze Einsatz noch dauert. Ich wünsche allen unterwegs eine gute Fahrt. Den Speicherplatz auf dem Handy braucht man ja vor allem irgendwie für Videos, Fotos und Apps, aber es lohnt es sich eigentlich? Das ist die Frage, Dutzende Apps auf dem Handy zu haben von Supermarktketten, Drogerien und Punktesammelaktionen. Was macht Rabatt-Apps beliebt und wo sind die Nachteile? Die Antworten gibt's gleich. Ich bin Dania Tölle, wünsche einen schönen guten Morgen mit uns.
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neuer Blitzer im Radio Hochstift. Verkehrsservice auf der B1, kurz hinter der Abfahrt Paderborn-Wever. Wenn ihr Richtung Salzkotten unterwegs seid, da wird kontrolliert bei 100. Kommt gut an.

0: Großartiger Song von den Red Hot Chili Peppers, Other Side, 8.42 Uhr haben wir es. Rabatt-Apps versprechen exklusive Sparvorteile. Verbraucherschützer sehen genau darin eine Benachteiligung. Ein großer Teil der Kunden nutzt die Apps, hat daran jedoch oft auch etwas auszusetzen. Radio-Hochstift-Kollegin Claudia Wächter. Rewe, Lidl, Penny und Co. bieten alle solche Rabatt-Apps an und viele von uns nutzen sie, weil wir so eine Art Schnäppchenjäger-Gen haben.
1: Ja, ich kann mir schon vorstellen, dass das auch ein Aspekt ist. Also dieses Gefühl, ha, ich habe ein Kilo Tomaten um 30 Cent billiger gekauft. Und es gibt ja auch Bonus- und Treueprogramme. Unterm Strich haben 3 von 4 Deutschen tatsächlich mindestens eine App. Und tja, manche kochen ja auch nach den aktuellen Angeboten, rennen in mehrere Geschäfte. Aber Experten, die sagen, so wahnsinnig viel sparst du eigentlich gar nicht mit den Apps.
0: Ja, und aus Sicht der Verbraucherzentrale verleiten diese Apps auch dazu, mehr Geld auszugeben. Und Verbraucherschützer kritisieren auch, dass solche Apps einige diskriminieren. Warum?
1: Naja, wer kein Smartphone hat, der guckt natürlich in die Röhre. Ältere zum Beispiel, die vielleicht nur mit dem Handy telefonieren und damit beschäftigt sich auch im Moment wieder einmal ein Gericht. Aber das ist noch nicht alles. Stichwort gläserner Kunde. Die Händler, die analysieren natürlich genau unser Kaufverhalten und beeinflussen das eventuell auch mithilfe solcher Apps. Aldi Nord und Süd übrigens, die werben damit, dass sie solche Apps gar nicht anbieten, nach dem Motto, ein Preis für alle.
0: Die Forderung also, gleichwertige Alternativen, zum Beispiel per Papiergutschein oder digital, aber eben ohne Kundenkonto. Falls ihr generell an den Apps etwas schwierig findet oder einfach nicht transparent, dann ist die Verbraucherzentrale euer Ansprechpartner. Ihr hört Radio Hochstift, 8.44 Uhr. Guten Morgen.
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1: Mit Thorsten Adolfs. Guten Morgen. Am brandenburgischen Oberlandesgericht startet heute der Prozess um eine Klage gegen den Discounter Lidl. Ein Urteil in der Sache könnte Signalwirkung haben und Folgen auch für viele Verbraucher in Deutschland. Es geht um die Lidl Plus App. Der Verbraucherzentrale Bundesverband sagt, solche Rabatt-Apps sind diskriminierend und hat die Supermarktkette deshalb vor Gericht gezogen. Christian Böder aus dem News-Team. Lidl ist ja nicht das einzige Unternehmen mit so einer App.
2: Keinesfalls. Ob Supermärkte, Drogerien oder Modeketten, gefühlt jedes größere Unternehmen hat eine eigene App, die nicht nur die Handys vieler Menschen zumüllen, sondern auch mit Bonuspunkte sammeln und besonderen Angeboten zum Kaufen und App runterladen locken. Und so kommen die Konzerne natürlich an Kundendaten und Kaufverhalten. Kritik an den Anwendungen gibt es schon länger. Experten sagen zum Beispiel, so richtig sparen tut man mit den Apps nicht. Laut dem Vergleichsportal Smaggle liegt die Durchschnittsersparnis bei nur 1%. Aber App-Inhaber kaufen mehr. Darum geht es den Verbraucherschützern aber gar nicht, sondern vielmehr, dass viele Angebote oder Rabatte für Kunden mit Apps exklusiv sind. Das schließt vor allem dann ältere, behinderte und jüngere Menschen aus, weil die solche Apps nicht haben dürfen oder bedienen können.
1: Wann könnte ein Urteil kommen?
2: Da kann man nur spekulieren. Möglich wäre schon heute, aber auch weitere Verhandlungstermine sind drin. Lidl ist nicht der erste Discounter, der juristischen Ärger wegen einer App hat. Auch die Konkurrenten Netto und Penny wurden deshalb schon vor Gericht gestellt. Allerdings wurden die Klagen wegen fehlender Beweise abgewiesen. Aber es wurde Revision eingelegt. Die Fälle sind jetzt Sache des Bundesgerichtshofs. Prozesstermine gibt's aber noch nicht.
1: Danke, Christian. Und jetzt weitere Meldungen in der Zusammenfassung. Die USA haben nach eigenen Angaben zum ersten Mal Waffen im Weltall stationiert. Sie seien in der Lage, den gemeinsamen Kampf gegen feindliche Aktionen zu verteidigen, heißt es von der US Space Force. Die neuen Fähigkeiten könnten, wenn nötig, aber auch für offensive Zwecke eingesetzt werden. Der Staat sollte sich bei möglichen Entlastungen bei den hohen Spritpreisen zurückhalten. Das empfiehlt das Kiel-Institut für Weltwirtschaft. Konjunkturexperte Gern sagte dem Deutschlandfunk, einen allgemeinen Schluck aus der Pulle des Steuerzahlers sollte man nicht nehmen. Stattdessen müsse im Auge behalten werden, welche Personengruppen wirklich hart von Kostensteigerungen betroffen seien. Nach Informationen der Umweltschutzorganisation Greenpeace gibt es in der Straße von Hormuz mittlerweile 5 größere Ölteppiche. Auslöser sind die Angriffe auf Tankschiffe. Auch vor der Küste des Oman breitet sich laut Greenpeace ein Ölteppich aus. Dort war ein Tankschiff der sogenannten russischen Schattenflotte auf Grund gelaufen. Der Ruhrverband greift jetzt aktiv ein, um ein Fischsterben in den Talsperren durch den langen heißen Sommer zu verhindern. Weil sich die Wasserschichten in der Möhne- und Ennepe-Talsperre kaum vermischt haben, fehlt es in der Tiefe an Sauerstoff, was für Fische, die es eher kühl mögen, gefährlich wird. Der Ruhrverband pumpt deshalb in den nächsten Wochen über lange Leitungen reinen Sauerstoff direkt in die tiefen Schichten, damit die Fische dort sicher überleben können.
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3: Mit Lea Wirz, guten Morgen. Weil er vor gut 2 Jahren in Delbrück einen Zigarettenautomaten gesprengt haben soll, muss sich heute ein Lippstädter vor dem Paderborner Schöffengericht verantworten. Die Staatsanwaltschaft wirft dem 35-Jährigen unter anderem das Herbeiführen einer Sprengstoffexplosion in Tateinheit mit Diebstahl in einem besonders schweren Fall vor. In dem Prozess spielt auch ein Gutachten eine wichtige Rolle, in dem die Fingerabdrücke des Mannes mit Spuren vom Tatort verglichen wurden.
4: Das Radio Hochstift-Wetter wird heute noch richtig schön. Werte bis 26 Grad und viel Sonne sind noch vorhergesagt. Die jetzt gerade noch hartnäckigen Wolken von Willebadessen bis Borchen, die sollen sich noch verziehen. Erst heute Nacht ziehen dann Regenschauer und teils auch Gewitter durch, die es dann allerdings auch wieder abkühlen. Morgen ist bei 20 Grad Schluss. Außerdem sind ein paar mehr Wolken als heute unterwegs und vereinzelt kommt morgen dann auch Regen runter. Besser ankommen mit dem Radio Hochstift Verkehrsservice. Auf der Pamplona Straße in Paderborn läuft nach wie vor ein Feuerwehreinsatz. Da kommt man wohl dran vorbei. Es staut sich allerdings deswegen auch noch ein bisschen auf der Borchener Straße, an der Einfahrt Pamplona Straße sozusagen. Außerdem haben wir noch einen Blitzer auf der B1. Kurz hinter der Abfahrt Paderborn-Wewer wird in Richtung Salzkotten eure Geschwindigkeit kontrolliert. Erlaubt ist da 100.
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4: Am Mikro für euch ist Dania Tölle. Guten Morgen. Also wir machen das hier natürlich manchmal. Wenn wir irgendwie bei Instagram was sagen wollen, dann drehen wir eben kurz ein Video. Eine Reinigungskraft im Salzkottener St. Josefs Krankenhaus hat das auch gemacht, allerdings privat und ohne, dass das jemand wusste. Der YouTuber Kevin Hartwig hat das öffentlich gemacht. Er sagt generell zu solchen Videos:
5: Ich unterstelle den Kollegen da nicht immer einen bösen Willen hinter, aber wer live aus einer Klinik streamt, riskiert natürlich auch, dass irgendwelche Daten zu sehen sind oder Patienten vernachlässigt werden.
4: Die ganze Geschichte und die Reaktion des Krankenhauses hört ihr gleich.
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0: Schön, dass ihr dabei seid. Hier bei Radio Hochstift, 8:45 haben wir's. Na klar, mal eben bei Instagram oder TikTok live gehen und der Welt da draußen was wirklich Wichtiges mitteilen, das ist ja nicht verboten. Das am Arbeitsplatz zu machen, ja, schon schwieriger. Wenn der Arbeitsplatz ein Krankenhaus ist, dann kann es noch schneller zum Problem werden. Uns liegt Videomaterial vor, das zeigt eine junge Frau, die im Salzkottener St. Josefs Krankenhaus genau das gemacht hat.
1: Das war eine Kollegin, die dort aus den OPs der Klinik live gestreamt hat und dort ja, leichte medizinische Beratung angeboten hat, unter anderem über Patienten geredet hat und mit Kollegen gesprochen hat, das alles dann live auf TikTok übertragen hat.
0: Sagt Kevin Hartwig, die Mission des Essener YouTubers ist es, über solche Fälle aufzuklären. In dem Fall kommt noch dazu, dass der Eindruck erweckt wird, als würde die junge Frau im OP-Bereich des Krankenhauses arbeiten.
1: Ich bin auch davon ausgegangen, weil sie es eben gesagt hat, dass sie Krankenschwester bzw. auch OTA, also operationstechnische Assistentin ist, dass sie halt eben auch in dieser Funktion dort arbeitet. In der Recherche ist aber aufgefallen, in der Kommunikation mit der Klinik, dass sie das eben nicht war, sondern eben über ein Subunternehmen eine Reinigungskraft dort war. Und das hatte mich dann am Ende ein bisschen verwundert.
0: Im Gespräch mit uns beteuert der 32-Jährige, dass es nicht darum geht, Menschen an den Pranger zu stellen. Solche Aufnahmen wie in dem Salzkottener Fall sind für ihn aber No-Go, weil es dabei auch um Interna geht.
1: In dem Fall dann tatsächlich auch über dienstinterne Abläufe und eben auch über konkrete Operationssäle. Und das darf natürlich nicht auf einer Plattform live übertragen werden. Diese Gespräche wurden übrigens auch heimlich aufgenommen. Das heißt, die Kollegen dort wussten davon nichts. Und da entstehen natürlich ja, Situationen, die so strafrechtlich heikel sind.
0: Die St. Vinzenz-Kliniken, zu denen das Krankenhaus in Salzkotten gehört, haben bereits auf den Fall reagiert. Sie schreiben, Zitat, für alle Beschäftigten in unserer Unternehmensgruppe gelten klare Social-Media-Richtlinien, die in diesem Fall nicht eingehalten wurden. Der Beitrag enthielt keine sensiblen oder vertraulichen Inhalte, stellte jedoch einen Verstoß gegen unsere internen Vorgaben dar. Zitat Ende. Der Fall zeigt, beim Thema Social Media ist gesunder Menschenverstand und Fingerspitzengefühl definitiv hilfreich.
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3: 39 haben wir es, da gehen wir in die Nachrichten von und mit Lea Wirz.
4: Guten Morgen.
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4: Bei einem schweren Arbeitsunfall sind in Paderborn heute Morgen mindestens 4 Personen verletzt worden. Bei einer Spedition in der Pamplona-Straße im Gewerbegebiet Mönkelow war Schwefelsäure ausgelaufen. Nach ersten Erkenntnissen sollte ein Behälter mit der stark ätzenden Flüssigkeit verladen werden. Dabei habe er einen Riss bekommen und die Säure konnte auslaufen. Die 4 Mitarbeitenden hatten keinen direkten Kontakt zur Schwefelsäure, haben aber Atemwegsreizungen erlitten und kamen in Paderborner Krankenhäuser. Vor dem Paderborner Schöffengericht muss sich heute ein Lippstädter verantworten, der vor gut 2 Jahren in Delbrück für Aufsehen gesorgt haben soll. Laut Anklage sprengte der 35-Jährige einen Zigarettenautomaten in die Luft. Radio Hochstift-Reporter Dirk Benfeld.
5: Nach der Sprengung auf dem Delbrücker Parkplatz Wiemenkamp im Oktober 2024 soll der Lippstädter eine unbekannte Zahl an Zigarettenschachteln geklaut haben. Die Staatsanwaltschaft wirft ihm das Herbeiführen einer Sprengstoffexplosion in Tateinheit mit Diebstahl in einem besonders schweren Fall und Sachbeschädigung vor. Bei der Beweisaufnahme vor dem Paderborner Schöffengericht spielt ein sogenanntes daktyloskopisches Gutachten eine wichtige Rolle. Das ist ein schriftlicher Bericht von Forensikexperten, mit dem die Identität von Personen festgestellt wird. Darin werden unter anderem die Fingerabdrücke und Handflächen untersucht und verglichen.
4: Private Live-Videos aus dem Salzkottner St. Josephs Krankenhaus sorgen aktuell für Diskussionen. Eine junge Frau, die als Reinigungskraft eines Tochterunternehmens der St. Vinzenz Kliniken in dem Krankenhaus arbeitet, hat darin live mit ihrer TikTok-Community gechattet. Dabei nahm sie auch Gespräche mit ihren Kollegen auf, die davon mit größter Wahrscheinlichkeit nichts wussten. Für die Klinik stellt das einen Verstoß gegen eigene interne Vorgaben dar. Ob die mittlerweile gelöschten Videos Konsequenzen für die junge Frau haben, ist unklar.
3: Heute gibt's noch mal etwas Sommerfeeling im Radio Hochstift-Wetter. Wir bekommen heute noch Sonne ab und die Werte steigen ordentlich. Bis zu 26 Grad bekommen wir später von Warburg bis Delbrück. Es bleibt den Tag über auch trocken. In der Nacht ziehen Regenschauer und teilweise Blitz und Donner auf. Morgen teilen sich Sonne und Wolken an den Himmel. Es kommen einzelne Schauer runter und die Temperaturen kommen noch so auf 20 Grad.
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3: Besser ankommen mit dem Radio Hochstift Verkehrsservice und dem Blick auf die A44 Richtung Kassel. Zwischen dem Kreuz Windberg-Haaren und Lichtenau Baustelle, 2 Kilometer Stau und etwa 10 Minuten Zeitverlust gerade. Und wir haben noch den Feuerwehreinsatz, der auf der Pamplona-Straße in Paderborn noch läuft. So ein bisschen für Behinderungen sorgt er noch. Es staut sich nämlich dann noch ein bisschen auf der Borchener Straße, da an der Einmündung quasi Pamplona-Straße. Das sehe ich hier auf der Karte, aber das nimmt jetzt auf jeden Fall auch ab. Dann haben wir noch einen Blitzer, B1, kurz hinter der Abfahrt Paderborn-Wever, wenn ihr Richtung Salzkotten unterwegs seid, da wird bei 100 geblitzt. Gute Fahrt. Ja, Donald Trump hat ja damit angefangen, ne?
6: You are fake news.
7: Fake news.
3: Ja, fake news. Allen Menschen vorzuwerfen, erstmal Fake News zu verbreiten, wenn sie irgendwas gegen ihn gesagt haben oder irgendwas, was ihm nicht gefiel. Heutzutage werden ja aber gerade vor Wahlen wirklich richtige Fake News-Kampagnen gestartet. Da sprechen wir gleich im Rahmen unserer Demokratiewoche nochmal drüber. Dania Tölle ist mein Name. Guten Morgen.
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0: Die Backstreet Boys bei Radio Hochstift. I want it that way. Wir sind mittendrin in unserer Themenwoche. Demokratie braucht viele Stimmen. Das Ganze ist eine bundesweite Aktion. TV, Radio, Zeitungen, Zeitschriften, alle machen mit. Das Ziel, zeigen, warum unabhängiger Journalismus unerlässlich ist für Demokratie und gesellschaftlichen Zusammenhalt. Und das ist in diesen Zeiten wichtiger denn je. Also in Sachsen-Anhalt wurde schon gewählt, in Mecklenburg-Vorpommern und Berlin stehen am Sonntag noch Wahlen an. Und immer häufiger gibt es im Vorfeld solcher Wahlen Fake News. Kollege Thorsten Ortmann, auch Landes- und Kommunalpolitiker sind gerade im Fokus.
1: Erik Stehr zum Beispiel ist Lokalpolitiker der Partei Die Linke und er war Kandidat bei den Landtagswahlen in Sachsen-Anhalt und Opfer einer Fake News-Kampagne.
2: Die Vorwürfe, die insgesamt so aufgemacht wurden, reichen von Mord an meiner Oma bis hin zu Betrug an meiner Universität oder auch irgendwelchen illegalen Sexpartys.
1: Es gibt andere Fake News über Kai Wegner, Berlins regierender Bürgermeister oder auch über den Ministerpräsidenten Niedersachsens Olaf Lies.
0: Fake News vor Wahlen werden gezielt verbreitet, um zu versuchen, den Wahlausgang zu beeinflussen. Wir als Radiosender arbeiten täglich dran, solche Fakes zu entlarven. Viele Experten und auch der Verfassungsschutz sehen Russland hinter diesen Fakes.
1: Danach betreibt der russische Geheimdienst GRU eine eigene Desinformationskampagne namens Matruschka oder auch Overload. Caroline Schwarz, Expertin für Desinformation.
3: Man erhofft sich, Politiker zu schwächen, die sich solidarisch für die Ukraine einsetzen. Das sind aber eben auch Landespolitiker, die gerade betroffen sind, weil wir eben diese bevorstehenden Landtagswahlen haben.
0: Ja, und solche Desinformationskampagnen zielen auch darauf ab, die Gesellschaft zu spalten und das Vertrauen in die Politik insgesamt zu schwächen. Deshalb immer skeptisch bleiben, vor allem bei besonders spektakulären News.
1: Da sollte man vorher die Quelle checken, sagt Fake-Experte André Wolf.
4: Also einfach mal in eine Suchmaschine die Schlagworte meiner Information werfen und schauen, woher kommt die Information, wer hat noch darüber geschrieben, wie alt ist die und wie vertrauenswürdig ist die.
1: Man kann auch eine Bilderrückwärtssuche machen, einfach einen Screenshot des Fotos über die Google-Suchseite hochladen und oft findet man so die eigentliche Quelle des Posts oder auch Hinweise, dass es sich dabei um einen Fake handelt.
0: Ja, und dann gibt es auch noch Seiten im Netz, die aktuelle Fakes veröffentlichen, zum Beispiel auf dpa.com oder korrektiv.org. Außerdem haben wir hier bei Radio Hochstift ja auch für euch immer ein Auge auf aktuelle Fakes.

11 Minuten vor 10, da macht sich die Kollegin Selina Herr bereit. Sie übernimmt gleich das Mikro. Ich bin Dania Tölle, sage für heute Tschüss. Wir hören uns, wenn ihr mögt, morgen früh wieder ab 6 Uhr.

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1: Mit Thorsten Adolfs. Guten Morgen. Ist künstliche Intelligenz Fluch oder Segen? Das Thema wird nicht nur bei uns in Deutschland kontrovers diskutiert. Während Tech-Riesen sich im Wettrennen um die KI-Entwicklung weiter zu überbieten versuchen, gibt es international immer mehr Stimmen, die vor KI warnen. Jetzt hat sich auch UN-Menschenrechtskommissar Türk in die Diskussion eingeschaltet. Christian Böder aus den Nachrichten. Türk fordert in einem Brief an Regierungen und Tech-Unternehmen, dass die KI-Technologie eingedämmt werden soll.
2: Genau, künstliche Intelligenz hat die Welt an einen Punkt gebracht, an der ein nicht umkehrbarer Wandel bevorsteht, der die ganze Menschheit betrifft, sagt Türk. Der KI-Wettlauf birgt existenzielle Risiken für jeden Aspekt menschlichen Lebens. Mit rasant besser werdenden KI-Agenten können Kriege beschleunigt und ausgeweitet werden und ganze Bevölkerungsgruppen werden bedroht, etwa weil sie von Strom, Wasserversorgung oder Finanzen digital abgeschnitten werden können. Türk fordert nun einen Aktionsplan, um KI-Modelle zu regulieren. Erstmal sind die Entwickler gefragt, aber das reicht Türk nicht.
1: Er reiht sich ja damit in eine ganze Reihe internationaler Kritiker ein, die vor den Gefahren durch KI warnen.
2: Genau, das schließt selbst KI-Entwickler mit ein. Erst am Wochenende haben die Chefs mehrerer US-Tech-Unternehmen dazu aufgerufen, bei der KI-Technologie auf die Bremse zu treten, eben weil die Gefahren unüberschaubar sind. Auch Microsoft-Gründer Gates sagte in einem Interview mit der Zeit, KI braucht staatliche Regulierung, die Branche allein kann das nicht leisten. Es gibt natürlich einen, der meint, alles besser zu wissen. US-Präsident Trump schrieb in sozialen Medien, das sei nichts weiter als eine kranke Verschwörung gegen KI und die dafür nötigen Rechenzentren und nur China würde sich über die Debatte darüber freuen.
1: Dankeschön, Christian. Und jetzt weitere Themen im Überblick. Beim US-Militär wird durch den Iran-Krieg die Munition langsam knapper. Von strategischen Bestandslücken und Engpässen bei der Nachschubversorgung ist in einem Bericht an den US-Kongress die Rede. Präsident Trump hatte Bedenken dagegen zuletzt immer wieder zur Seite gewischt und gesagt, die Munitionsvorräte der USA seien praktisch unbegrenzt. Viel Zeit mitbringen müssen gerade Passagiere, die von Köln-Bonn aus abfliegen wollen. Von mehrere hundert Meter langen Schlangen bei den Sicherheitskontrollen ist die Rede. Hintergrund sind Personalprobleme bei dem Dienstleister, der die Kontrollen im Auftrag des Airports übernimmt. Der Verbraucherschutzverein VPV klagt gegen die Streaming-Anbieter Netflix, Apple TV und Wow. Die Anbieter hatten die Preise laufender Abos mehrmals angehoben, ohne das Okay der Kunden dafür einzuholen. Solche Preisanpassungsklauseln in den Geschäftsbedingungen würden Verbraucher benachteiligen, heißt es, sie seien deshalb unwirksam. Die schlechten PISA-Ergebnisse haben das Land wachgerüttelt. Bundesbildungsministerin Prien fordert, dass Bildung endlich zur Chefsache wird. PISA sei ein Weckruf, findet Prien. Sie sagt, wir müssen Bildung auf allen staatlichen Ebenen endlich zum absoluten Top-Thema machen. Jeder müsse Verantwortung übernehmen, damit Kinder und Jugendliche in Zukunft bessere Chancen hätten. Auch mit dem Schutz von Kindern im Netz beschäftigt sich die Ministerin gerade intensiv. Nach Informationen des Magazins Politico entwickelt sie gerade ein Programm gegen zu viel Social-Media-Konsum. Es soll bis Ende des Jahres fertig sein. Im Fokus stehen dabei vor allem die ganz Kleinen, also Kinder zwischen 0 und 6 Jahren.
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3: Mit Lea Wirz, guten Morgen. Für alle Beschäftigten in unserer Unternehmensgruppe gelten klare Social-Media-Richtlinien, die in diesem Fall nicht eingehalten wurden. So reagieren die St. Vinzenz-Kliniken auf mehrere TikTok-Live-Videos einer Reinigungskraft im Salzkottner St. Josephs Krankenhaus. Die junge Frau hatte live mit ihrer TikTok-Community gechattet und währenddessen mit Kollegen gesprochen, die mit größter Wahrscheinlichkeit nichts davon wussten, dass das Gespräch gerade aufgenommen wird. Die Videosequenzen liegen Radio Hochstift vor.
4: Vorerst der letzte spätsommerliche Ausbruch. Bis zu 26 Grad stehen heute auf dem Thermometer zwischen Hövelhof und Brakel. Aktuell liegen wir bei 20 Grad. Das Radio Hochstift-Wetter bringt außerdem insgesamt 7 Sonnenstunden und nass wird's erst in der Nacht. Die leichten Schauer ziehen sich dann über den Mittwoch. Auch die Wolken rücken wieder mehr zusammen bei maximal 18 Grad. Ihr kommt besser an mit dem Radio-Verkehrsservice A44 Richtung Kassel zwischen Kreuz-Wünnenberg-Haaren und Lichtenau. 4 Kilometer Stau, das dauert 15 Minuten länger da als sonst. Dann wurde uns ein Ampelausfall gemeldet und zwar bei Elsen an der Kreuzung Ferner Straße, Paderborner Straße. Passt bitte auf. Und auf der Pamploner Straße in Paderborn läuft immer noch ein Feuerwehreinsatz mit vielen Einsatzfahrzeugen, nachdem dort Schwefelsäure ausgetreten ist. Deshalb staut es sich dort immer noch. Auch Richtung Borchener Straße kann es weiterhin etwas stockend weitergehen. Und einen Blitzer habe ich auch noch. Der steht auf der B1 kurz hinter der Abfahrt Paderborn-Weber und der kontrolliert Richtung Salzkotten euer Tempo bei 100. Wenn ihr auch noch einen wichtigen Verkehrshinweis habt, dann schickt mir doch alle Infos einfach per WhatsApp rein. Ganz einfach 05 251 1737. 7 0. Gute Fahrt.
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4: Ich habe ja wirklich überlegt, ne? Beim letzten Einkauf. Nehme ich die Dominosteine jetzt mit oder nicht? Die Weihnachtsleckereien, die stehen schon im Supermarkt. Und auch unser Atze Schröder hat dazu eine ganz klare Haltung. Hören wir gleich hier bei mir in der Sendung. Selina Herr, mein Name. Morgen.
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0: Madcon und Ray Horton mit Don't Worry, euer Soundtrack für den Dienstagvormittag. Nur fürs Protokoll, es sind noch 100 Tage bis Weihnachten, ne? Wenn ihr jetzt denkt, okay, cool, danke für die Info, aber was soll ich jetzt damit? Ich mein's wirklich nur gut. Ihr werdet nicht die Einzigen, die sich aktuell beim Einkaufen wundern.
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3: Ja, nee, ist klar. Ey, gestern war ich ja, ganz gegen meine Gewohnheiten, mal im Supermarkt. Und ich denk so, was ist denn hier passiert? War ich ein halbes Jahr ohnmächtig und muss so erfahren? Oder bin ich in der Zeitmaschine angereist? Ja, es kann ja nur irgendwie so sein. Denn warum sollten sonst da im Regal Lebkuchen, Herzen, Spekulatius und Dominosteine liegen? Ich hatte gestern noch einen Sonnenbrand, der allerdings beim ersten Dominostein ansatzlos in Sodbrand übergeht. Jetzt mal im Ernst, Leute. Die Freibäder hatten doch letzte Woche noch auf. Und jetzt liegt die Weihnachtsbäckerei da im Regal. Da wird doch jedes Jahr früher. Wir werden es noch erleben, dass der Bademeister im Freibad Sätze sagt wie: Mit den Spekulatius weg vom Beckenrand, sonst mach ich einen Dreier dicht. Jetzt mal ganz im Ernst, wer kauft das Zeug denn jetzt schon? Ja gut, eine kenne ich. Die steht gerade bei uns zu Hause in der Küche und macht den Glühwein dazu heiß. Naja, habe ich halt bis Weihnachten jetzt jeden Tag Domino-Day zu Hause. Gibt's Schlimmeres. In diesem Sinne, Leute, lasst euch die Glühweinschorle schmecken. Fuchs sein, Mensch bleiben, euer Atze.
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0: halb elf. Hier sind die Lokalnachrichten mit Lea Wirz. Guten Tag.
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2: Eine Automatensprengung im Oktober 2024 in Delbrück hat heute ein gerichtliches Nachspiel. Vor dem Paderborner Schöffengericht muss sich ein Lippstädter verantworten, der damals einen Zigarettenautomaten in die Luft gejagt haben soll. Der Vorwurf? Herbeiführen einer Sprengstoffexplosion in Tateinheit mit Diebstahl in einem besonders schweren Fall. In der Beweisaufnahme spielt auch ein Gutachten eine Rolle. Darin wurden die Fingerabdrücke des Mannes mit Spuren vom Tatort verglichen. In Paderborn hat es heute Morgen einen schweren Arbeitsunfall gegeben. Die Zahl der Verletzten ist auf 9 gestiegen. Sie kamen ins Krankenhaus. Bei einer Spedition in der Pamploner Straße im Gewerbegebiet Mönkelow war Schwefelsäure ausgelaufen. Die verletzten Mitarbeitenden haben Atemwegsreizungen erlitten und kamen in Paderborner Krankenhäuser. Wie es zu dem Unfall kommen konnte, soll jetzt das Amt für Arbeitsschutz aus Detmold ermitteln. Mehrere TikTok-Live-Videos aus dem Salzkottner St. Josephs Krankenhaus sorgen aktuell für Aufsehen. Eine Mitarbeiterin eines Tochterunternehmens chattet darin mit ihrer Community. Radio Hochstift-Reporter Holger Winkelmann, sie spricht in den uns vorliegenden Videos unter anderem auch mit Kollegen.
3: Die sind zwar nicht zu sehen, wissen aber mit allerhöchster Wahrscheinlichkeit auch gar nicht, dass gerade ein Live-Video läuft. Die junge Frau suggeriert außerdem, dass sie als OP-Kraft in dem Krankenhaus arbeitet. Die St. Vinzenz-Kliniken stellen auf Radio Hochstift-Anfrage klar, dass sie als Reinigungskraft über ein Tochterunternehmen angestellt ist. Weiter heißt es vom Krankenhaus:
4: Für alle Beschäftigten in unserer Unternehmensgruppe gelten klare Social-Media-Richtlinien, die in diesem Fall nicht eingehalten wurden. Der Beitrag enthielt keine sensiblen oder vertraulichen Inhalte, stellte jedoch einen Verstoß gegen unsere internen Vorgaben dar.
3: Aufgedeckt hat den Fall der Essener YouTuber Kevin Hartwig. Er sagt, solche Videos sind generell kein Einzelfall.
0: Das Radio Hochstift-Wetter bringt gerade 21 Grad und im Tagesverlauf um die 26 Grad auf die Anzeige. Außerdem verteilen sich über den Dienstag einige sonnige Momente. Ganz ohne Wolken kommen wir zwischen Salzkotten und Warburg aber nicht aus. Tagsüber sind die aber harmlos. Morgen können immer wieder kurze Schauer runterkommen. Drumherum bleibt aber meist wechselhaft und trocken. Aber es wird ein bisschen frischer mit nur noch 20 Grad an der Spitze.
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0: Ihr kommt besser durch den Dienstag mit dem Radio Hochstift Verkehrsservice A44 Richtung Kassel zwischen Kreuz-Wennenberg-Haren und Lichtenau. 5 Kilometer Stau, das bedeutet ein Plus von 20 Minuten für euch. Dann gibt es einen Ampelausfall und zwar bei Elsen an der Kreuzung Ferner Straße, Paderborner Straße. Passt da bitte auf. Und auf der Pamploner Straße in Paderborn läuft immer noch ein Feuerwehreinsatz mit vielen Einsatzfahrzeugen. Und deswegen staut es sich da aktuell auf der Borchener Straße weiterhin zurück. Das im Hinterkopf. Ein Blitzer gibt es auch noch auf der B1, kurz hinter der Abfahrt Paderborn-Weber Richtung Salzkotten. Da gilt 100. Und wenn ihr auch noch einen Blitzer zum Beispiel gesehen habt, dann könnt ihr mich einfach anrufen über die kostenlose Verkehrshotline 0800 399 3399. Gute Fahrt. Das Traurigste am Ende des Sommers ist, dass der Eis Matcha Latte Mango nicht mehr ganz so gut schmeckt. Heute sollte ich mir vielleicht noch mal einholen bei dem schönen Sonnenschein. Also es gibt tatsächlich Foodtrends, da muss ich gestehen, ja, lasse ich mich so ein bisschen mit reinziehen in den Hype. Aber in New York wird jetzt ein riesiger Wirbel um ein Lebensmittel gemacht. Nein, Leute, checke ich wirklich nicht. Vor allem für den Preis, sag mal, ich erzähle euch gleich genau, um was es da geht. Ihr hört her, Selina her.
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0: Leonie mit Don't Worry, Radio Hochstift am Mittag. 10:45 haben wir es. The sky is falling down. Also, wenn man Brot kauft, ne, dann muss man ja früher oder später deshalb mal schlucken. Aber in der Regel nicht, weil es so teuer ist. $60 für ein Brot in New York. Scheint das aber viele gerade ja, zu interessieren. Das schmeckt denen richtig. Im Szeneviertel Soho verkauft eine Bäckerfamilie aus Österreich Luxusstullen und die Leute stehen Schlange, Radio Hochstift-Kollege Martin Lausen.
1: Genau, das Brot wiegt rund 1,5 Kilo, ist Bio, Sauerteig und nach österreichischer Rezeptur gebacken. Hinter dem Laden steckt die Grazer Bäckerfamilie Auer. Die wollte in New York ganz bewusst nicht das x-te Croissant anbieten, sondern etwas, das auffällt, nämlich kräftiges Roggenbrot.
0: Also bei uns ist ja dieses Game mit selbstgezogenem Sauerteig immer noch völlig im Hype, ne? Aber mit Roggenbrot kann man hier doch niemanden in Euphorie versetzen, oder? In den USA wird das aber fast schon als Delikatesse verkauft. $60, umgerechnet rund 52 Euro kostet das gute Stück. Und genau dieser Preis sorgt natürlich auch für Diskussionen dort.
1: Absolut. In sozialen Medien finden das viele viel zu teuer für einen Laib. Andere sagen, für handwerklich gemachtes Brot in New York zahlt man sowieso deutlich mehr als bei uns. Bis zu $30 muss man dafür auch sonst ausgeben. Die Betreiber verweisen auf hohe Mieten in Soho, importierte Zutaten und ihr besonderes Konzept.
0: Trotzdem ist klar, selbst für New York ist das keine normale Feierabendstulle für jeden Tag. Und vielleicht ist genau das das Erfolgsrezept. Aus einem ganz normalen Lebensmittel wird ein Erlebnis. Bio-Roggen-Sauerteigbrot aus Österreich ist gerade das Lifestyle-Ding in New York.
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1: Mit Thorsten Adolfs. Guten Tag. Kommt der Kanzlersturz oder hat Friedrich Merz doch mehr Rückhalt als gedacht? Nach einem Bericht der Bild-Zeitung will Merz das auch selbst wissen und nach der Wahl in Mecklenburg-Vorpommern am Sonntag in seiner eigenen Partei die Vertrauensfrage stellen. Bestätigt von offiziellen Stellen wurde das bisher nicht. Mehr zum Thema von Christian Böder aus dem News-Team.
2: In den vergangenen Tagen haben sich eine Reihe führender CDU-Politiker hinter den Regierungschef gestellt und sie kritisieren die Diskussion um einen möglichen Führungswechsel. Die lösen keine Probleme, sagt der CDU-Spitzenkandidat in Mecklenburg-Vorpommern Daniel Peters. Ähnliche Worte kommen von anderen Top-CDUlern. Parteivizechefin Breher sprach etwa von einer internen Showdebatte und der Sinnlosigkeit eines wahllosen Köpfetauschens. Auch die Vorsitzende der Mittelstandsunion, Konnemann, und der hessische Landeschef Rhein sehen das so. Sie alle sind sich weitgehend einig, dass es jetzt vor allem darum gehen muss, nötige Reformen durchzubringen, auf die viele Menschen warten und auch ein Recht darauf haben. Reformen seien aber nie leicht, sagte Konnemann. Bei der Landtagswahl in Sachsen-Anhalt musste die Landes-CDU eine historische Niederlage einstecken. Bei der Kommunalwahl in Niedersachsen wurde sie zwar Wahlsieger, aber mit deutlichem Stimmverlust. In beiden Fällen war es ein Denkzettel für die Bundesregierung um Kanzler Merz.
1: Und jetzt weitere Nachrichten in der Zusammenfassung. Kriminelle Banden gehen in Deutschland immer öfter gewaltsam vor, um ihre Opfer einzuschüchtern. Das steht im aktuellen Lagebild zur organisierten Kriminalität. Mittlerweile würden außerdem sogar schon 13-Jährige angeworben, um solche Taten auszuführen, sagt das BKA. Sie würden in der Regel in sozialen Medien angeworben. Ein russisches Kriegsschiff hat 2 Leuchtraketen auf einen Hubschrauber der dänischen Armee abgefeuert. Passiert sei das in internationalen Gewässern, heißt es aus Kopenhagen. Russland verschiebe die Grenzen dessen, was akzeptabel sei, immer weiter, sagte Außenminister Rasmussen. Er bestellte den russischen Botschafter ein. In Teilen der Niederlande ist der Bahnverkehr gerade massiv eingeschränkt. Unbekannte haben an verschiedenen Abschnitten Rohre auf die Gleise gelegt. Das Computersystem hat dadurch Signale empfangen, wonach die Gleise an den betroffenen Stellen belegt und nicht befahrbar sind. Welches Motiv der oder die Täter haben, ist nicht bekannt. Auch heute legen die Spritpreise wieder zu. In der SPD wird man deshalb langsam ungeduldig. Generalsekretär Klüssendorf wirft Bundeswirtschaftsministerin Reiche von der CDU Untätigkeit vor. Sie schaue zu, wie Mineralölkonzerne Rekordgewinne auf Kosten der Bürgerinnen und Bürger machten, sagte Klüssendorf dem Nachrichtenportal T-Online. Nötig seien jetzt schnelle Maßnahmen gegen die Abzockerpreise an den Tankstellen. Der SPD schlägt unter anderem einen Spritpreisdeckel wie in Belgien oder Luxemburg vor. Den lehnt Wirtschaftsministerin Reiche allerdings ab. Sie spricht sich stattdessen für Direktzahlungen an bestimmte Bevölkerungsgruppen aus. Auch für eine generelle Senkung der Energiesteuern sei sie offen, sagte Reiche bei NTV.
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3: Mit Lea Wirz, guten Tag. Weil er vor gut 2 Jahren in Delbrück einen Zigarettenautomaten gesprengt haben soll, muss sich heute ein Lippstädter vor dem Paderborner Schöffengericht verantworten. Die Staatsanwaltschaft wirft dem 35-Jährigen unter anderem das Herbeiführen einer Sprengstoffexplosion in Tateinheit mit Diebstahl in einem besonders schweren Fall vor. In dem Prozess spielt auch ein Gutachten eine wichtige Rolle, in dem die Fingerabdrücke des Mannes mit Spuren vom Tatort verglichen wurden.
4: In den kommenden Tagen kratzen wir maximal an der 20-Grad-Marke. Heute schenkt uns das Radio Hochstift-Wetter nochmal bis zu 26 Grad im Bad Lippspringe und Marienmünster. Die Sonne bekommt ordentlich Platz am Himmel und erst in der Nacht zu morgen kann es dann stellenweise etwas nass werden. Auch über den Tag verteilt ist am Mittwoch leichter Regen immer mal möglich, bleibt aber die Ausnahme. Aber die Wolken, die lassen nicht so richtig locker. Morgen bei höchstens 20 Grad. Ihr kommt besser durch den Dienstag mit dem Radio Hochstift Verkehrsservice. A44 Richtung Dortmund zwischen Büren und Geseke besteht Gefahr durch einen defekten LKW auf dem rechten Fahrstreifen und auf dem Standstreifen. Also bitte langsam fahren. A44 Richtung Kassel zwischen Kreuz Mürnberg-Haaren und Lichtenau. Da staut es sich immer noch über 6 Kilometer. Etwas mehr als eine Viertelstunde braucht ihr da länger. A33 Richtung Brilon zwischen Bielefeld-Zentrum und Bielefeld-Senne. 2 Kilometer Stau. Da seid ihr aber unter 10 Minuten durch. Ansonsten haben wir noch einen Ampelausfall bei Elsen an der Kreuzung Ferner Straße, Paderborner Straße. Habt auch das bitte auf dem Schirm. Und in Paderborn auf der Pamploner Straße läuft auch immer noch ein Feuerwehreinsatz, nachdem da Schwefelsäure ausgetreten ist. Deswegen staut es sich da ein bisschen auf der Borchner Straße, weil da so viele Einsatzfahrzeuge im Einsatz sind. Und genau, das solltet ihr auch im Hinterkopf haben. Wenn euch noch irgendwas auf den Straßen auffällt, dann lasst es mich wissen, her mit euren Verkehrsinfos. Geht ganz easy per WhatsApp an 05251 17370.
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4: Iggy Kelly ist schon lange nicht mehr nur der Sohn von Patricia Kelly, ein Sprössling der Kelly Family. Der 23-Jährige ist schon längst eigenständiger Musiker. Iggy ist mittlerweile fester Bestandteil unserer Radio Hochstift Hitliste und gleich habe ich nicht nur seinen neuesten Track, sondern auch ein Update für euch, wie es um unseren diesjährigen Lichtblicke-Song steht. Den produziert Iggy Kelly ja für uns. Das alles gleich. Ich bin Selina Herr. Hi.
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0: be. Dido mit White Flag am Dienstagvormittag. Es ist 11:15. Da kommt etwas richtig Schönes auf euch zu. Wie ihr bestimmt schon mitbekommen habt, arbeiten wir gerade ganz fleißig an unserem eigenen Aktion Lichtblicke-Song.
1: Okay, also was heißt jetzt wir? Um genauer zu sein, arbeitet Singer-Songwriter Iggy Kelly daran. Mit fleißiger Unterstützung von unserer Musikredaktionschefin Annick Manukyan.
0: Ende Juli ging es für die beiden schon mal ins Studio nach Manchester in England. Da wurde der Song schon zum größten Teil vorproduziert. Jetzt fehlt noch der gewisse Feinschliff. Dafür geht's heute wieder nach Manchester. Wir haben sie am Flughafen erwischt und schon da hat Iggy sich Gedanken gemacht, wie es heute denn so weitergeht.
2: Jetzt steht sozusagen das Rohgerüst vom Song und jetzt werden wir erstmal nochmal nach einer richtig tollen Bridge gucken und eine neue Bridge schreiben und ein bisschen rumprobieren und dann natürlich gucken, wie wir den Song final arrangen wollen und alle Teile so zusammensetzen, dass am Ende so ein fertiges Puzzle entsteht und auch hier vielleicht ein bisschen mehr Hall, ein bisschen weniger Hall und so verschiedene Sachen, die man halt so im Studio macht, anpassen, damit der Song dann final klingt.
0: Ja, sehr viel Musikersprech dabei. Ihr merkt, da sind wirklich Profis am Start. Wenn ihr sehen wollt, wie es hinter den Kulissen abläuft, dann folgt auch gerne Aktion Lichtblicke auf Instagram. Da gibt es jetzt schon einige Einblicke aus dem Studio. Als Vorfreude auf unseren Aktion Lichtblicke-Song mit Iggy Kelly zusammen helfen wir Kindern und Familien in NRW, die in Not sind. Und hier kommt er, Iggy Kelly mit seiner ganz eigenen aktuellen Single, Miracle.
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0: Bye Bye Bye von NSYNC und wir sagen Hallo, Hallo, Hallo, Lea Wirz. Hier sind die Lokalnachrichten.
1: Hallo, Hallo, Hallo.
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3: Vor dem Paderborner Schöffengericht musste sich heute ein Lippstädter verantworten, der vor gut zwei Jahren in Delbrück für Aufsehen gesorgt haben soll. Laut Anklage sprengte der 35-Jährige einen Zigarettenautomaten in die Luft. Radio Hochstift-Reporter Dirk Bentfeld.
4: Nach der Sprengung auf dem Delbrücker Parkplatz Wiemenkamp im Oktober 2024 soll der Lippstädter eine unbekannte Zahl an Zigarettenschachteln geklaut haben. Die Staatsanwaltschaft wirft ihm das Herbeiführen einer Sprengstoffexplosion in Tateinheit mit Diebstahl in einem besonders schweren Fall und Sachbeschädigung vor. Bei der Beweisaufnahme vor dem Paderborner Schöffengericht spielt ein sogenanntes daktyloskopisches Gutachten eine wichtige Rolle. Das ist ein schriftlicher Bericht von Forensikexperten, mit dem die Identität von Personen festgestellt wird. Darin werden unter anderem die Fingerabdrücke und Handflächen untersucht und verglichen.
3: In Paderborn hat es heute Morgen einen schweren Arbeitsunfall gegeben. Die Zahl der Verletzten ist auf 9 gestiegen. Bei einer Spedition in der Pamploner Straße im Gewerbegebiet Mönkelow war Schwefelsäure ausgelaufen. Die verletzten Mitarbeitenden haben Atemwegsreizungen erlitten und kamen in Paderborner Krankenhäuser. Wie es zu dem Unfall kommen konnte, soll das Amt für Arbeitsschutz ermitteln. Die Linke im Kreis Paderborn hat ihre Direktkandidaten für die nächste Landtagswahl Ende April aufgestellt. Im Wahlkreis 101 tritt Eva Dreier an. Er umfasst die Stadt Paderborn und Altenbeken. Dreier ist wissenschaftliche Mitarbeiterin und sitzt im Paderborner Stadtrat. Sie setzt sich für Bildung und bezahlbare Mieten ein. Außerdem haben die Parteimitglieder Reinhard Engels für den Wahlkreis 100 nominiert. Das ist der restliche Kreis Paderborn. Engels sieht seine Schwerpunkte in den Bereichen Infrastruktur und Verkehr.
0: So warm wie heute wird's vorerst nicht mehr. Aktuell liegen wir bei 24 Grad. Da kommen noch so 2 Grad dazu im Tagesverlauf maximal. Zwischen Altenbeken und Borgentreich. Das Radio Hochstift-Wetter arbeitet heute ansonsten mit viel Sonne und wenigen Wolken. Tagsüber bleibt's trocken. Morgen kann's zwischendurch mal leichte Schauer geben. Das passiert aber eher selten. Dann nur noch 20 Grad an der Spitze. Mehr grau aber hier und da kann's gut sein, dass auch mal der ein oder andere Sonnenstrahl dabei ist.
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0: Hier kommt entspannter an mit dem Radio Hochstift Verkehrsservice A44 Richtung Kassel zwischen Kreuzwindenberg, Haaren und Lichtenau. 8 Kilometer Stau, da dauert es 20 Minuten länger als sonst. A33 Richtung Brilon zwischen Bielefeld Zentrum und Bielefeld Senne. 3 Kilometer Stau, da müsstet ihr unter 10 Minuten durch sein. Dann gibt es einen Ampelausfall bei Elsen an der Kreuzung Ferner Straße, Paderborner Straße. Passt da bitte auf. Und auf der Pamploner Straße in Paderborn, gibt es den Feuerwehr. Einsatz und deswegen staut es sich immer noch so ein bisschen zurück auf der Borchener Straße. Hab das weiterhin auf dem Schirm. Dann gibt es noch einen Blitzer. Den habe ich wieder mit in die Liste aufgenommen, weil ihr gesagt habt, der steht da noch. Der war nämlich kurze Zeit rausgeflogen. Paderborn auf der B1 Richtung Salzkotten und zwar kurz hinter der Abfahrt Paderborn-Weber. Da gilt 100 und die solltet ihr auch maximal nur fahren dort. Gute Fahrt! Die Mineralölkonzerne rechnen damit, dass sich die Spritpreise erst im Laufe des nächsten Jahres wieder normalisieren werden. Das Kieler Institut für Weltwirtschaft warnt zur gleichen Zeit vor einem neuen Tankrabatt für alle. Tja, was machen, solange sich die Politik noch nicht einig ist darüber, wie uns jetzt bei den hohen Benzinpreisen geholfen werden kann, wie wir entlastet werden können. Wir haben ein paar Tipps für euch, die ihr vielleicht noch nicht kennt, bei mir in der Sendung. Selina Herr hier, hi.
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0: Euer Sound am Dienstagmittag. Nico Santos mit Why Don't You Stay? Wisst ihr noch damals, als man noch voll tanken konnte? Ey, gestern, der Sprit 2,35 Euro. Ich tanke seit Wochen wirklich nur noch maximal für 50 Euro. Die hohen Benzinpreise, die bringen viele Reifen zum Stillstand. Dafür drehen wir immer mehr durch. Vor 11:30 am Mittag tanken, bevor die Preise erhöht werden. Und vorausschauendes Fahren, das sind so Tipps, die mittlerweile jeder Autofahrer, jede Autofahrerin kennt. Radiohochstufkollege Ronny Thorau, du hast ein paar Spartipps, die vielleicht weniger bekannt sind.
1: Ja, was vielleicht nicht jeder immer beachtet, den Reifendruck regelmäßiger kontrollieren und ruhig 0,1 bis 0,2 Bar mehr reinpumpen, als in der Herstellerangabe als Reifendruck angegeben werden. Das ist in der Regel unproblematisch und spart Sprit. Dann, wo auch viele was verschenken, mal in den Kofferraum gucken, ob da nicht irgendwo überflüssige Kilo an Zusatzgewicht rumliegen. Weniger Gewicht heißt einfach weniger Spritverbrauch.
0: Und im Herbst zum Beispiel braucht man ja auch oft noch keine Scheiben oder Sitzheizung zum Beispiel. Okay, und natürlich Tankstellenpreise vergleichen, ne? Und möglichst nicht auf der Autobahn tanken. Da habe ich neulich schon wieder Literpreise für 1 Euro bei Super gesehen. Aber du hast ja noch mal ein bisschen mehr um die Ecke gedacht, um als Autofahrer zu sparen.
1: Ja, wenn man mal wegdenkt vom direkten Spritverbrauch und Tankpreis, einfach mal überlegen, wo man das, was man vielleicht an der Tankstelle draufzahlt, woanders wieder einsparen kann. Indem man zum Beispiel doch mal guckt, ob es eine günstigere Kfz-Versicherung gibt. Oder das Auto ein bisschen mehr stehen lässt und dann auch die Kilometeranzahl bei der Versicherung niedriger anmeldet. Und dann sind es ja so die kleinen Ausgaben pro Tag, wenn man zum Beispiel den Kaffee von zu Hause mitnimmt, statt ihn unterwegs zu kaufen. Oder die Brotbox statt Mittagskantine. Oder eine Flasche Leitungswasser mitnehmen statt Flaschenwasser.
0: Und was über die Woche gesehen auch viel einspart ist, wenn man einmal zum Supermarkt fährt, für den Großeinkauf und am besten noch vorher was essen, damit man nicht hungrig sinnlos mehr in den Kofferraum packt. Erstmal ja, nur das, was man halt wirklich braucht. Sowas spart oft mehr ein, als man durch ein paar Cent mehr pro Liter bei der Tankstelle draufgezahlt hat. 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
1: Mit Thorsten Adolfs. Guten Tag. Kriminelle Banden in Deutschland greifen immer stärker zu Gewalt und sie rekrutieren immer jüngere Helfer für ihre Zwecke. Das geht aus dem Bundeslagebild zur organisierten Kriminalität für das vergangene Jahr hervor. Bundesinnenminister Dobrindt und BKA-Chef Münch haben es eben vorgestellt. Mehr dazu hat Christian Böder aus dem News-Team.
2: Die meisten Ermittlungsverfahren gegen organisierte Kriminalität richteten sich gegen Drogendelikte. Dahinter folgten Ermittlungen im Bereich Wirtschaft, gefolgt von Steuer- und Zolldelikten, Schleuserkriminalität, Eigentumsdelikten und Geldwäsche. Das Lagebild zeigt auch, die Banden werden immer brutaler. Das BKA registrierte 20 Mord- oder Totschlagsfälle. Dazu kommen weitere 100 Fälle von Körperverletzung. Die Banden nutzen direkte körperliche Gewalt, um ihre Interessen und Machtansprüche durchzusetzen. Als prominentestes Beispiel wird der sogenannte Kölner Drogenkrieg genannt. Der Diebstahl einer größeren Marihuana-Lieferung hatte damals eine Gewaltwelle ausgelöst, bei der es auch zu Sprengstoffanschlägen, Entführungen und Folter kam. Eine neue Entwicklung ist auch, dass die Banden praktisch Täter wie Dienstleister über soziale Medien anheuern. Oft waren das Minderjährige. Von den insgesamt fast 8000 Tatverdächtigen waren rund 2700 deutsche Staatsbürger. Der Rest hatte ausländische Pässe.
1: Und jetzt weitere Meldungen im Überblick. Deutschland und die USA könnten im Rüstungsbereich künftig enger zusammenarbeiten. Darüber spricht Verteidigungsminister Pistorius mit seinem US-Kollegen Hegseth. Systeme für die Abschreckung und Verteidigung könnten schneller und in größerer Zahl bereitgestellt werden, sagte Pistorius. Deutschland verfüge über eine leistungsfähige industrielle Basis und bestens ausgebildete Fachkräfte. Die steigenden Eigenanteile in der Pflege werden zu einer wachsenden Belastung für die Kommunen, das sagt der Städte- und Gemeindebund. Zuletzt lagen die Kosten bei 6 Milliarden Euro. Die Hilfe kann bei Sozialämtern beantragt werden, wenn Einkommen und Vermögen zusammen mit den Leistungen der Pflegeversicherung nicht ausreichen, um die Pflegekosten zu decken. An einer Landstraße in Speyer in Rheinland-Pfalz hat die Polizei ein Waffen- und Munitionslager gefunden. Darunter waren Langwaffen, Schrotflinten, Jagdgewehre und mehrere Kurzwaffen. Ganz in der Nähe entdeckten sie außerdem eine Maschinenpistole und Munition. Woher die Waffen stammen und wer sie dorthin gelegt hat, ist unklar. Was in Frankreich und Großbritannien schon weit verbreitet ist, könnte schon bald auch an größeren Bahnhöfen bei uns kommen. Elektronische Zugangskontrollen. Das kann sich zumindest Bundesverkehrsminister Bilger vorstellen. Seiner Ansicht nach muss die Sicherheit der Verkehrsinfrastruktur verbessert werden, auch an kritischen Stellen im Schienennetz. Das sagte Bilger der Funke Mediengruppe. In anderen Ländern ist es mittlerweile Praxis, dass man nur ans Gleis kommt, wenn man mit seinem Ticket Zugangsschleusen und elektronische Schranken passiert. Das System sei zwar auf unsere überlangt, lange Jahre gewachsenen Bahnhöfe nicht übertragbar, so Bilger. Aber die Idee könne man aufgreifen und ein eigenes System für die Bundesrepublik entwickeln, sagte er.
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3: Mit Tobias Fennecker, guten Tag. Die Ursache für eine braune Verfärbung des Baches Gunne in Paderborn-Sande ist geklärt. Nach Angaben der Kreisverwaltung ist in einem Kieswerk in der Nähe ein Schöpfrad kaputt gegangen. Dadurch seien Schwebteilchen aus Lehm und Ton in das Wasser der Gunne geraten. Inzwischen sei der Defekt repariert. Demnächst müsste der Bach wieder klar fließen. Eine Gefahr für die Umwelt habe in Sande nicht bestanden. Die von Anwohnern gemeldeten Ölschlieren hätten Kontrolleure der unteren Wasserbehörde nicht entdeckt.
4: Vorerst der letzte spätsommerliche Ausbruch. Bis zu 26 Grad stehen heute auf dem Thermometer zwischen Büren und Steinheim. Das Radio-Hochstift-Wetter bringt außerdem insgesamt 7 Sonnenstunden und nass wird's erst in der Nacht. Die leichten Schauer, die können am Mittwoch aber auch nochmal Thema sein. Das bleibt dann aber eher die Ausnahme. Die Wolken rücken allerdings ein bisschen mehr zusammen bei maximal 20 Grad. Ihr kommt besser an mit dem Radio-Hochstift-Verkehrsservice. A44 Richtung Kassel zwischen Kreuz-Windenberg-Haren und Lichtenau. 6 Kilometer Stau, eine Viertelstunde plus. Und auf der Borchener Straße in Paderborn, da staut es sich noch immer extrem, nachdem in der Pamploner Straße heute Morgen Schwefelsäure ausgetreten war. Der Einsatz dauert an und deshalb geht's eben auf der Borchener Straße aktuell weiterhin nur schleppend voran. Einen Blitz habe ich auch noch, Paderborn, auf der B1 Richtung Salzkotten, da kurz hinter der Abfahrt Paderborn-Wever, da gilt 100. Und wenn ihr auch einen Blitzer seht, dann ruft mich einfach kurz über die kostenlose Verkehrshotline an. 0800 399 3399.
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4: Das geht einfach gar nicht. Das war meine Reaktion, als ich von diesem Fall gehört habe. Eine Frau streamt bei TikTok. Und ja, das ist noch nicht die Geschichte. Das ist jetzt nicht das Ding, aber sie geht live, ohne dass es irgendjemand um sie herum wusste. Und zwar im Salzkottener St. Josephs Krankenhaus. Das ist wirklich ziemlich crazy. Wir sprechen über die Story und erzählen, wie der Vorfall aufgeflogen ist. Gleich hier im Programm. Ihr hört her. Selina her.
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0: 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Kamrat mit Love Sober, ganz neu. Viertel nach 12 haben wir es. Eine angebliche OP-Kraft im Salzkottener St. Josephs Krankenhaus geht an ihrem Arbeitsplatz bei TikTok live, chattet mit ihrer Community und spricht live mit ihren Kollegen, die aber nicht zu sehen sind. So passiert ist das Ganze vor kurzem. Mehrere Videos der Frau liegen uns vor. Norbert Janowski, alle, die jetzt denken, ja, und? Wo ist das Problem? Kannst du sagen.
1: Ja, in dem Fall gibt es vor allem zwei Probleme. Zum einen sind eben Mitarbeiter in dem Live-Video zu hören, die mit ziemlicher Sicherheit gar nicht wissen, dass das gerade aufgenommen wird. Das ist datenschutzrechtlich minimal fragwürdig. Und diejenige, die das Video live erstellt hat, erweckt den Eindruck, als sei sie im OP-Bereich des Krankenhauses eingesetzt. Fakt ist aber, sie ist Reinigungskraft eines Tochterunternehmens im Salzkottener St. Josephs Krankenhaus.
0: Und klar, natürlich ist ein Krankenhaus auch ein hochsensibler Bereich, in dem TikTok-Videos nichts zu suchen haben. Zugespielt wurden die Videoausschnitte dem Essener YouTuber Kevin Hartwig. Wir haben mit ihm gesprochen. Er sagt, dieses Video ist kein Einzelfall.
1: Er bekommt bundesweit aus Kliniken oder Altenheimen ähnliche Videos zugespielt. In der vergangenen Woche alleine waren es nach seiner Aussage 10. Er selbst ist Krankenpfleger und sagt, vielen ist gar nicht bewusst, was sie da tun. Und die Einsicht ist bei vielen auch nicht da.
2: Also ich habe selten mal erlebt, dass eine Kollegin oder ein Kollege sagte, okay, tut mir leid, war ein Fehler. Die meisten blockieren mich dann oder wollen von der Kritik nichts hören und ja, setzen diese Livestreams dann fort und kommen im schlimmsten Fall mehrmals live.
0: In dem Salzkottener Fall haben die St. Vinzenz Kliniken auch schon auf unsere Anfrage reagiert. Erfahren haben sie von dem Fall am vergangenen Mittwoch.
1: Genau, und ich zitiere jetzt mal aus der Stellungnahme: Für alle Beschäftigten in unserer Unternehmensgruppe gelten klare Social-Media-Richtlinien, die in diesem Fall nicht eingehalten wurden. Der Beitrag enthielt keine sensiblen oder vertraulichen Inhalte, stellte aber einen Verstoß gegen unsere internen Vorgaben dar. Wir prüfen den Vorgang intern und werden ihn entsprechend bearbeiten. Zitat Ende.
0: Außerdem will der Klinikverbund den Vorgang zum Anlass nehmen, das Thema Social Media und den verantwortungsvollen Umgang noch einmal insgesamt zu überprüfen. Der Fall zeigt, dass der Umgang mit TikTok, Instagram und Co. in vielen Fällen hochsensibel sein kann.

Achtung Autofahrer, hier ist der Radio-Hochstift Verkehrsservice. Auf der B1 Richtung Elsen auf Höhe der Auffahrt zum Stadion, da liegen Gegenstände auf der Fahrbahn. Passt da bitte auf. Gute Fahrt.

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0: halb eins haben wir es. Hier sind die Lokalnachrichten von und mit Tobias Pennecker.
1: Guten Tag.
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3: Die Paderborner Kreisverwaltung beruhigt Anwohnerinnen und Anwohner der Gunne in Paderborn-Sande. Es geht um eine mögliche Verschmutzung des Baches im Bereich Benfelder Straße. Radio Hochstift-Reporter Norbert Janowski. Nach Angaben der Behörde besteht keine Gefahr für die Umwelt.
4: Anwohner der Gunne in Sande haben sich bei Radio Hochstift gemeldet. Seit Wochen fließe lehmbraunes Wasser in den Bach, der später in die Lippe mündet. Zum Teil seien auch Ölschlieren zu sehen, darunter würden Natur und Tiere leiden. Die Kreisverwaltung antwortet auf unsere Anfrage, die trübe Brühe sei durch feinste Schwebstoffe aus Lehm und Ton entstanden. Auslöser war ein kaputtes Schöpfrad in einem Kieswerk in der Nähe. Mittlerweile sei der Defekt behoben. Deshalb müsste das Wasser der Gunne in Sande bald wieder klar sein. Die Sedimente sammeln sich zurzeit in einem Strudelloch und sollen dort entfernt werden. Einen Ölfilm hätten die Kontrolleure nicht entdeckt.
3: In Paderborn hat es heute Morgen einen schweren Arbeitsunfall gegeben. Bei einer Spedition in der Pamploner Straße im Gewerbegebiet Mönkeloh ist eine Säure ausgelaufen. Die Zahl der Verletzten ist mittlerweile auf 9 Personen gestiegen. Alle kamen ins Krankenhaus. Die verletzten Mitarbeitenden haben Atemwegsreizungen erlitten und kamen in Paderborner Krankenhäuser. 50 Feuerwehrleute waren vor Ort im Einsatz. Wie es zu dem Unfall kommen konnte, soll jetzt das Amt für Arbeitsschutz ermitteln. In mehreren Schulen im Kreis Höxter dreht es sich ab dem 28. September eine Woche lang um gesundes Essen aus der Nähe. Die Regionalbewegung NRW organisiert unter anderem an der Gesamtschule Brakel, der städtischen Sekundarschule Borgentreich und dem Gymnasium St. Xaver eine sogenannte Regio-Woche. In den Mensen werden dabei bioregionale Aktionsgerichte angeboten, die es dort sonst nicht gibt. Die Schülerinnen und Schüler können dabei den Weg der Lebensmittel zurückverfolgen. Die Mensen stehen auch externen Gästen offen.
0: Das Radio-Hochstift-Wetter bringt im Tagesverlauf um die 25 Grad auf die Anzeige. Außerdem strahlt die Sonne den ganzen Dienstag. Ganz ohne Wolken kommen wir zwischen Schloss Neuhaus und Weverungen aber nicht aus. Aber tagsüber sind die wirklich absolut harmlos. Morgen können immer wieder kurze Schauer runterkommen, aber auch nur selten. Drumherum bleibt es wechselhaft. Aber es wird ein bisschen frischer mit nur noch 20 Grad an der Spitze.
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0: Ihr seid entspannter unterwegs mit dem Radio-Hochstift-Verkehrsservice A44 Richtung Kassel zwischen Kreuz-Württemberg-Haren und Lichtenau. Da staut es sich immer noch. Jetzt 6 Kilometer, 20 Minuten plus bedeutet das. Und ich habe noch einen Blitzer für euch. Der steht auf der B1 Paderborn Richtung Salzkotten und zwar kurz hinter der Abfahrt Paderborn-Wever. Da gilt 100. Und das war's von mir für den Moment. Selina Herr, mein Name und Kenya Grace, die habe ich jetzt für euch.
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0: Ihr kommt günstiger an mit dem Radio-Hochstift-Verkehrsservice. Franz Josef hat uns einen Blitzer gemeldet. Auf der B64 in Bad Triburg, auf der Kuppe am Abzweig zur K18. Und da ist 70. Danke fürs Bescheid geben.
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1: Mit Maite Albrecht. Guten Tag. Kriminelle Banden werden in Deutschland immer aktiver. Das geht aus dem aktuellen Lagebild Organisierte Kriminalität des Bundeskriminalamtes hervor. Demnach wurden im vergangenen Jahr rund 680 Ermittlungsverfahren registriert, so viele wie seit 5 Jahren nicht mehr. Christian Böder aus den Nachrichten. Das BKA sagt, die Banden gehen immer brutaler vor.
2: Genau, die nutzen immer häufiger Gewalt, um andere einzuschüchtern und Machtansprüche durchzusetzen. Das BKA hat im vergangenen Jahr mindestens 20 Fälle von Mord oder Totschlag registriert, die auf das Konto des organisierten Verbrechens gehen. Dazu kommen noch mindestens 100 Körperverletzungen, in beiden Fällen ein Plus im Vergleich zum Vorjahr. Besorgniserregend ist dabei der Trend, externe Täter über soziale Medien praktisch wie Dienstleister anzuheuern, also eine Art Gewalttat auf Bestellung. Die Banden sprechen auch gezielt Minderjährige an. Die jüngsten Täter sind gerade mal 13 Jahre alt. Laut BKA entwickelt sich das Phänomen aktuell, Zitat, sehr dynamisch. Die Behörde sagt deshalb auch, ein permanenter Austausch mit den Service-Providern ist nötig.
1: Die meisten Ermittlungsverfahren zur organisierten Kriminalität standen im Zusammenhang mit Drogenhandel.
2: Stimmt, aber das ist nicht neu. Dahinter folgen Wirtschaftskriminalität, Steuer- und Zolldelikte, Schleuserkriminalität, Eigentumsverbrechen und Geldwäsche. In 31 Verfahren ging es direkt um Gewalt, also Raubmord, Totschlag, Entführung und Ähnliches. Ein Plus von 20 Fällen im Vergleich zum Vorjahr. Laut BKA waren fast 8000 Tatverdächtige in die Fälle verwickelt. Die Mehrheit, aber weniger als die Hälfte, waren deutsche Staatsbürger, gefolgt von Menschen mit türkischem, syrischen, albanischem und polnischem Pass.
1: Christian, vielen Dank. Und das sind weitere Nachrichten. Die AfD bleibt bundesweit stärkste Partei. Das zeigt eine aktuelle YouGov-Umfrage. Die AfD kommt in der Sonntagsfrage auf 29%. Die Union fällt auf 18%. Gleichzeitig hält eine deutliche Mehrheit von 59% die AfD weiter für rechtsextrem. 51% sagen aber inzwischen, andere Parteien sollten eine Zusammenarbeit mit der AfD nicht grundsätzlich ausschließen. Die USA haben jetzt zum ersten Mal Waffen im Weltall. Das hat ein Sprecher der US Space Force bestätigt. Die Waffen sollen die amerikanischen Interessen vor Bedrohungen durch Russland und China schützen. Einzelheiten nannte der Sprecher nicht. Atomwaffen im All sind verboten, konventionelle Waffen dagegen nicht. In Paderborn sind bei einem Säureaustritt 10 Menschen leicht verletzt worden. Nach Angaben der Feuerwehr war in einer Lagerhalle beim Verladen ein Fass beschädigt worden. Dabei traten ätzende Dämpfe aus. Mehrere Menschen kamen mit Atemwegsbeschwerden ins Krankenhaus. Letzte Woche hat die neue PISA-Studie für Entsetzen gesorgt. Deutschlands Schülerinnen und Schüler hatten so schlecht abgeschnitten wie noch nie. Bundesbildungsministerin Prien will jetzt, dass Bildung zur Chefsache wird. Bildung müsse auf allen staatlichen Ebenen zum Topthema gemacht werden, sagte sie dem Portal Politico. Alle sollten Verantwortung übernehmen, damit Kinder und Jugendliche in Zukunft bessere Chancen hätten. Auch beim Thema Social Media will die Ministerin schnell handeln. Sie kündigte ein Programm zum Schutz von Kindern vor zu viel Konsum an. Es soll bis Ende des Jahres fertig sein. Im Fokus stehen dabei vor allem die ganz Kleinen von 0 bis 6 Jahre.
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3: Mit Tobias Fennecker, guten Tag. Gibt es 6 Jahre nach dem Verschwinden von Scarlett aus Bad Lippspringe eine neue Spur? Im Südschwarzwald hat die Organisation Finderwille einen Reißverschluss entdeckt. Laut Polizei wird jetzt kriminaltechnisch geprüft, ob er zu Scarletts rotem Rucksack gehört. Wenn das so ist, wollen die Ermittler die Suche nach der damals 26-Jährigen wieder aufnehmen. Zusätzlich haben Suchhunde am Wochenende an einem Felsen im Werratal mehrfach angeschlagen. Helfer der privaten Suchaktion denken, dass die junge Frau dort damals verunglückt sein könnte.
4: In den kommenden Tagen kratzen wir gerade so eben an der 20-Grad-Marke. Heute schenkt uns das Radio-Hochschulwetter nochmal bis zu 26 Grad in Lichtenau und Nieheim. Die Sonne bekommt bis zum Abend genügend Platz am Himmel und erst in der Nacht zum Morgen kann es dann stellenweise etwas nass werden. Auch über den Tag verteilt ist am Mittwoch leichter Regen möglich, aber selten. Aber die Wolken, die lassen nicht locker bei um die 19 Grad. Ihr kommt besser durch den Dienstag mit dem Radio-Hochschul-Verkehrsservice. A44 Richtung Kassel zwischen Kreuz-Württemberg-Haren und Lichtenau. Da staut es sich über 6 Kilometer, eine Viertelstunde mehr. Zeit müsst ihr für die Strecke einplanen. A33 Richtung Bielefeld zwischen Bielefeld-Senne und Bielefeld-Zentrum. Hier gibt's 3 Kilometer stockenden Verkehr. Das kostet euch 5 Minuten. Außerdem habe ich einen Blitzer auf der B64 in Bad Driburg. Auf der Kuppe am Abzweig zur K18, da gilt 70. Und auch in Paderborn auf der B1 Richtung Salzkotten. Kurz hinter der Abfahrt Paderborn-Wever wird euer Tempo kontrolliert bei 100. Gute Fahrt!
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4: Dienstagmittag und nicht irgendein Dienstag. Nein, heute ist der 20. internationale Tag der Demokratie und das passt natürlich perfekt in unsere Demokratiewoche unter dem Titel Demokratie braucht viele Stimmen. Warum der Tag heute immer noch wichtig ist und wie es in anderen Ländern mit der Demokratie steht, dazu gleich mehr bei mir in der Sendung. Selina Herr hier. Hi.
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0: Unter diesem Titel läuft eine bundesweite Aktion über alle Mediengattungen hinweg, also von TV, Radio bis hin zu Zeitungen und Zeitschriften. Alle machen mit. Das Ziel: zeigen, warum unabhängiger, professioneller Journalismus unverzichtbar ist für Demokratie und gesellschaftlichen Zusammenhalt. Da passt der heutige Tag der Demokratie natürlich super. Aber warum feiern wir den eigentlich? Radio Hochstift-Kollegin Julia Trompeter, wer hat sich das ausgedacht?
2: Die Vereinten Nationen, die haben den Internationalen Tag der Demokratie vor fast 20 Jahren ins Leben gerufen und sie wollen damit die Grundsätze der Demokratie fördern und auch verteidigen. Also zum Beispiel die Einhaltung der Menschenrechte oder dass eben jeder Mensch im Staat mitbestimmen darf.
0: Sollte ja eigentlich selbstverständlich sein, ist es aber nicht, ne?
2: Ganz genau, da weisen auch demokratische Stiftungen in Deutschland extra nochmal drauf hin heute. Sie sagen, schaut euch alleine die deutsche Geschichte an. Wir haben 2 Diktaturen in den letzten 100 Jahren miterlebt. Für mich persönlich total surreal, ich als Kind der 90er habe davon gar nichts mehr mitbekommen. Aber halt umso wichtiger daran zu erinnern, wie jung unsere Demokratie eigentlich noch ist.
0: Absolut. Und wie sieht's in anderen Ländern mit der Demokratie aus?
2: Weltweit werden laut Demokratieindex tatsächlich nur 25 Länder als vollständige Demokratien eingestuft. Also auch das zeigt alles andere als selbstverständlich. Und der Index zeigt auch, die Zahl sinkt tendenziell eher. Liegt wohl vor allem daran, dass viele Menschen der Politik weniger vertrauen und dass soziale Ungleichheit zunimmt.
0: Umso krasser, dass wir hier in Deutschland noch eine vollständige Demokratie haben. Und das feiern wir heute am Internationalen Tag der Demokratie. Übrigens, alle Infos zu unserer Schwerpunktwoche gibt's natürlich online auf radiohochstift.de.
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Achtung Autofahrer, ihr kommt besser an mit dem Radiohochstift Verkehrsservice A33 Richtung Bielefeld, Richtung Brilon. Am Kreuz Bielefeld bei der Überleitung zur A2 Richtung Dortmund besteht Gefahr durch ein liegen gebliebenes Fahrzeug. Passt da bitte auf. Gute Fahrt.

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0: Pharrell Williams mit Happy. Jetzt gibt's das Wichtigste aus den Kreisen Paderborn und Höxter bei Tobias Fennecker.
1: Guten Tag.
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3: Ein kaputtes Schöpfrad in einem Kieswerk hat das Wasser der Gunne in Paderborn-Sande verfärbt. Anwohner hatten sich bei Radio Hochstift gemeldet. Das Wasser im Bach sei im Bereich der Benfelder Straße braun, seien auch Ölschlieren zu sehen. Nach Angaben der Paderborner Kreisverwaltung gab es aber keine Umweltgefahr. Durch den Defekt seien feinste Teilchen aus Ton und Lehm ins Wasser geraten. Öl konnten die Kontrolleure nicht finden. Mittlerweile sei das Schöpfrad repariert und die Gunne müsste bald wieder klar fließen. Im vermissten Fall der damals 26-jährigen Scarlett aus Bad Lippspringe gibt es einen neuen Ansatz. Helfer der Organisation Finderwille haben im vergangenen Monat unterhalb des Parkplatzes Schluchtensteig im Südschwarzwald einen Reißverschluss gefunden. Radio Hochstift-Reporterin Lea Wirz.
4: Aktuell prüft die Kriminaltechnik, ob dieses Fundstück zum roten Rucksack der Vermissten gehört. Sollte sich bestätigen, dass der Reißverschluss zu Scarletts Ausrüstung gehört, will die Polizei die offizielle Suche nach eigenen Angaben wieder aufnehmen. Für die Angehörigen in Bad Lippspringe und die freiwilligen Helfer ist das eine potenziell wegweisende Entwicklung. Bisherige groß angelegte Suchaktionen blieben ohne Erfolg. Der Vater der jungen Frau sucht weiterhin unermüdlich nach seiner Tochter. Am vergangenen Wochenende gab es einen weiteren Einsatz von Suchhunden. Sie sollen angeschlagen haben. Vor 6 Jahren war die Bad Lippspringerin Scarlett beim Wandern im Schwarzwald spurlos verschwunden.
3: In Paderborn hat es heute Morgen einen schweren Arbeitsunfall gegeben. Bei einer Spedition in der Pamploner Straße im Gewerbegebiet Mönkeloh ist eine Säure ausgelaufen. 10 Mitarbeitende wurden verletzt. Sie wurden unter anderem mit Atemwegsbeschwerden in Paderborner Krankenhäuser gebracht. 50 Feuerwehrleute waren vor Ort im Einsatz. Wie es zu dem Unfall kommen konnte, muss jetzt das Amt für Arbeitsschutz ermitteln.
0: So warm wie heute wird's vorerst nicht mehr. Bis auf 26 Grad geht's heute rauf zwischen Villeverdessen und Bad Wennenberg. Das Radio Hochstift-Wetter arbeitet heute ansonsten mit viel Sonne und leichten Wolken. Tagsüber bleibt's trocken, morgen verteilen sich leichte Schauer über den Tag, aber da kommt wirklich nur vereinzelt was runter. Dann nur noch 20 Grad maximal. Mehr Grau gibt's auch, aber hier und da kann's gut sein, dass sich der ein oder andere Sonnenstrahl auch mal zu uns verirrt.
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0: Besser ankommen mit dem Radio Hochstift Verkehrsservice A33 Richtung Brilon am Kreuz Bielefeld bei der Überleitung zur A2. Richtung Dortmund besteht Gefahr durch ein liegen gebliebenes Fahrzeug. Passt da bitte auf. A44 Richtung Kassel zwischen Kreuz Winneberg-Haren und Lichtenau. Da staut es sich immer noch und zwar 4 Kilometer weit und das bedeutet ein Plus von 15 Minuten für euch. Und ich habe noch 2 Blitzer für euch. Einer steht auf der B64 in Bad Driburg Richtung Höxter Tempo kontrolliert der. Euer Tempo auf der Kuppe am Abzweig zur K18. Da gilt 70. Und der Blitzanhänger, der steht im Brakel-Bellersen auf der Manolfusstraße und blitzt in Richtung B252. Das ist eine 50er-Zone. Wenn ihr auch noch einen wichtigen Verkehrshinweis habt, dann her mit euren Infos. Geht ganz einfach auch als Sprachmemo an unsere WhatsApp-Nummer 05251 17370. Gute Fahrt. Das Traurigste am Ende des Sommers ist, dass der Iced Matcha Latte Mango nicht mehr ganz so gut schmeckt. Heute sollte ich mir vielleicht wirklich nochmal einen holen bei so schönem Sonnenschein. Also, es gibt Foodtrends, da muss ich gestehen, ja, da lasse ich mich in den Hype mit reinziehen. Aber in New York wird jetzt ein riesiger Wirbel um ein Lebensmittel gemacht. Nein, Leute, nein, das check ich einfach nicht. Vor allem für den Preis. Sag mal, ich erzähle euch gleich genau, um was es geht. Ihr hört her, Selina her.
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1: Viertel vor zwei, Selina Herr steht am Mikro für euch. $60 für ein Brot. Da würden viele hier wahrscheinlich erstmal schlucken. In New York scheint das aber vielen zu schmecken. Im Szeneviertel Soho verkauft eine Bäckerfamilie aus Österreich Luxusstollen und die Leute stehen wirklich Schlange, war die Hochstift-Kollege Martin Lausen.
2: Genau, das Brot wiegt rund 1,5 Kilo, ist Bio, Sauerteig und nach österreichischer Rezeptur gebacken. Hinter dem Laden steckt die Grazer Bäckerfamilie Auer. Die wollte in New York ganz bewusst nicht das x-te Croissant anbieten, sondern etwas, das auffällt, nämlich kräftiges Roggenbrot.
1: Toll. Also bei uns ist ja dieses Game mit selbstgezogenem Sauerteig immer noch völlig im Hype, aber mit Roggenbrot kann man hier doch niemanden in Euphorie versetzen, oder? In den USA wird das aber fast schon als Delikatesse verkauft. $60, umgerechnet rund 52 Euro, soll der Spaß kosten. Und genau dieser Preis sorgt natürlich auch dort für Diskussionen.
2: Absolut. In sozialen Medien finden das viele viel zu teuer für einen Laib. Andere sagen, für handwerklich gemachtes Brot in New York zahlt man sowieso deutlich mehr als bei uns. Bis zu $30 muss man dafür auch sonst ausgeben. Die Betreiber verweisen auf hohe Mieten in Soho, importierte Zutaten und ihr besonderes Konzept.
1: Trotzdem ist klar, selbst für New York ist das keine normale Feierabendstulle für jeden Tag. Und vielleicht ist ja auch genau das Erfolgsrezept. Aus einem ganz normalen Lebensmittel wird ein Erlebnis. Bio-Roggen-Sauerteigbrot aus Österreich ist gerade das Lifestyle-Ding in New York.
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Mach Schluss. Aber schon morgen kommen wir hoffentlich wieder zusammen, ne? Nach 14 Uhr hakt euch Chrissy Höhlweg unter und marschiert mit euch Richtung Feierabend. Ich sag danke fürs Herhören. Selina Herr.

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1: Mit Malte Albrecht, guten Tag. Der Discounter Lidl muss sich heute wegen seiner App vor dem Oberlandesgericht Brandenburg verantworten. Geklagt hat der Bundesverband der Verbraucherzentralen. Er sagt, Rabatt-Apps wie die Lidl Plus App seien diskriminierend. Christian Böder aus dem News-Team. Lidl ist ja aber nicht das einzige Unternehmen mit so einer App.
2: Keinesfalls. Ob Supermärkte, Drogerien oder Modeketten, gefühlt jedes größere Unternehmen hat eine eigene App, die nicht nur die Handys vieler Menschen zumüllen, sondern auch mit Bonuspunkte sammeln und besonderen Angeboten zum Kaufen und App runterladen locken. Und so kommen die Konzerne natürlich an Kundendaten und Kaufverhalten. Kritik an den Anwendungen gibt es schon länger. Experten sagen zum Beispiel, so richtig sparen tut man mit den Apps nicht. Laut dem Vergleichsportal Smaggle liegt die Durchschnittsersparnis bei nur 1%. Aber App-Inhaber kaufen mehr. Darum geht es den Verbraucherschützern aber gar nicht, sondern vielmehr, dass viele Angebote oder Rabatte für Kunden mit Apps exklusiv sind. Das schließt vor allem dann ältere, behinderte und jüngere Menschen aus, weil die solche Apps nicht haben dürfen oder bedienen können.
1: Wann könnte ein Urteil kommen?
2: Da kann man nur spekulieren. Möglich wäre schon heute, aber auch weitere Verhandlungstermine sind drin. Lidl ist nicht der erste Discounter, der juristischen Ärger wegen einer App hat. Auch die Konkurrenten Netto und Penny wurden deshalb schon vor Gericht gestellt. Allerdings wurden die Klagen wegen fehlender Beweise abgewiesen. Aber es wurde Revision eingelegt. Die Fälle sind jetzt Sache des Bundesgerichtshofs. Prozesstermine gibt's aber noch nicht. Schön raus aus dem Ärger sind dagegen Ketten wie die beiden Aldis. Die punkten bei Kunden damit, dass sie komplett auf solche Apps verzichten.
1: Dankeschön, Christian. Und jetzt weitere Nachrichten. Nach den Landtagswahlen am kommenden Sonntag könnte sich entscheiden, ob sich Bundeskanzler Merz im Amt halten kann. Der CDU-Chef hat das Parteipräsidium für den Wahlabend zu einer formellen Sitzung nach Berlin eingeladen. Dabei soll es um die Ergebnisse der Wahlen in Mecklenburg-Vorpommern und Berlin gehen und um die Folgen. Es gibt Spekulationen, dass Merz von den CDU-Landeschefs gestürzt werden könnte. Die Bandenkriminalität in Deutschland wird brutaler. So greifen kriminelle Verbindungen immer häufiger zu exzessiver Gewalt, um ihre Opfer einzuschüchtern oder ihre Machtansprüche gegenüber rivalisierenden Gruppen durchzusetzen. Das zeigt das Bundeslagebild organisierte Kriminalität. Demnach stieg im vergangenen Jahr sowohl die Zahl der Tötungsdelikte als auch der Körperverletzung in diesem Bereich an. In Deutschland leben 10,8 Millionen Kinder unter 14 Jahren. Das sind knapp 13% der Bevölkerung, teilte das Statistische Bundesamt mit. Damit habe der Kinderanteil in den letzten 10 Jahren leicht zugenommen. Vor 30 Jahren habe er aber noch bei gut 15% gelegen. Für einige Passagiere ist es heute Morgen am Flughafen Köln-Bonn richtig ärgerlich gelaufen. Sie haben ihren Flieger verpasst, weil es zu lange Schlangen an der Sicherheitskontrolle gab. Der Grund dafür, bei der zuständigen Sicherheitsfirma sei kurzfristig mehr als die Hälfte der geplanten Mitarbeiter ausgefallen, teilte der Flughafen mit. Die Firma selbst spricht von ungewöhnlich vielen und kurzfristig gemeldeten Krankheitsfällen. Deshalb konnten weniger Kontrollspuren geöffnet werden als geplant. Wie viele Reisende ihren Flug verpasst haben, wird noch ermittelt. Inzwischen hat sich die Lage laut Flughafen wieder entspannt.
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3: Mit Tobias Fennecker, guten Tag. Die Ursache für eine braune Verfärbung des Baches Gunne in Paderborn-Sande ist geklärt. Nach Angaben der Kreisverwaltung ist in einem Kieswerk in der Nähe ein Schöpfrad kaputt gegangen. Dadurch seien Schwebteilchen aus Lehm und Ton in das Wasser der Gunne geraten. Inzwischen sei der Defekt repariert. Demnächst müsste der Bach wieder klar fließen. Eine Gefahr für die Umwelt habe in Sande nicht bestanden. Die von Anwohnern gemeldeten Ölschlieren hätten Kontrolleure der unteren Wasserbehörde nicht entdeckt.
4: Im Radio Hochstiftwetter ist es heute nochmal ein Tag zum Genießen mit viel Sonne und bis zu 26 Grad. Später sind ein paar mehr Wolken unterwegs zwischen Bad Wünnenberg und Marienmünster. In der Nacht können dann Schauer und Gewitter durchziehen. Morgen vormittags und abends kann es auch nass werden. Dazwischen wechseln sich bei bis zu 19 Grad aber wieder Sonne und Wolken ab. Kommt besser an mit dem Radio Hochstift Verkehrsservice auf der A44 Richtung Kassel zwischen dem Kreuz Wünnberg-Haaren und Lichtenau sind es 4 Kilometer Stau. Außerdem haben wir folgende Blitzer gemeldet bekommen auf der B1 in Paderborn, wenn ihr Richtung Salzkotten unterwegs seid und auf der B64 in Bad Driburg beim Abzweig auf die K18, wenn ihr Richtung Höxter fahrt. Allen unterwegs eine gute und sichere Fahrt.
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4: US US-Präsident Trump sagt, wir sind Vorreiter, das muss so bleiben, also wird es auch keine Regulierung bei der KI geben. Dabei sagt selbst sein Buddy Elon Musk, boah, lass da mal ein Auge drauf haben, die künstliche Intelligenz kann sonst zum Sicherheitsrisiko werden. Und das sagen mehrere führende Köpfe der Tech-Firmen, die eigentlich ja Konkurrenten sind. Muss also was dran sein. Wir sprechen gleich ausführlicher über das Thema. Ich bin Christina Hüllweg, wünsche einen schönen Nachmittag mit uns.
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0: Radio Hochstift hier am Dienstagnachmittag. Es klingt irgendwie immer noch nach gefährlicher Science-Fiction, ist aber offenbar Realität geworden. Bei einem Test des AI-Anbieters OpenAI hat sich eine KI-Software ganz selbstständig gemacht und hat ja auf eigene Faust eine andere Firma gehackt. Der Vorfall hat für so viel Aufsehen gesorgt, dass kürzlich führende KI-Firmen selbst vor ihrer eigenen Software gewarnt haben. Radio Hochstift-Kollege Thorsten Ortmann, was macht den KI-Firmenchefs denn so zu schaffen?
1: Es ist vor allem das Tempo, mit dem sich die KI-Systeme entwickeln und das zu einer Zeit, in der es kaum Beschränkungen gibt. Und all das könnte eben dazu führen, dass der Mensch KI-Systeme in Zukunft nicht mehr stoppen kann, sagt der frühere Anthropic-Mitarbeiter Jacob Coxon. Er hat gekündigt, weil er die Technik für gefährlich hält. Die KI kann jetzt schon Systeme selbstständig hacken. Schon bald könnte sie übermenschliche Fähigkeiten entwickeln, das Internet lahmlegen, Biowaffen entwickeln, Drohnen oder Roboter kontrollieren. Einige unabhängige Forscher halten das aber für übertriebene Szenarien und vermuten hinter den Warnungen auch geschäftliche Interessen, nämlich um Haftungsrisiken für die Unternehmen abzuwenden und weil Berichte über solche hochentwickelten Systeme auch Börsenkurse befeuern.
0: Gibt es denn da so eine Art Notschalter, dass man solche Systeme ausschalten kann, wenn sie sich denn verselbstständigen? Das wäre ja schlau, sowas zu haben.
1: Das weiß man nicht genau, weil die US-Firmen nicht staatlich reguliert werden. OpenAI hat allerdings öffentlich zugesagt, dass man so eine automatische Abschaltfunktion entwickeln will. Es gibt aber auch Experten, die sagen, dass KI so einen Notaus auch irgendwann umgehen könnte. Darum schlägt der Chef von Anthropic, Dario Amodei, auch vor, dass die gesamte Branche 1-2 Jahre lang auf die Bremse treten soll, damit man wirksame Sicherheitsvorkehrungen entwickeln kann. Er will auch externe Beobachter in seine Firma lassen. Das hat auch ChatGPT-Entwickler Sam Altman von OpenAI zugesagt. Welche Macht die aber haben sollen, das ist unklar.
0: Da fragt man sich, müsste jetzt nicht eigentlich die internationale Politik mal eingreifen, um die künstliche Intelligenz sicherer zu machen? Allen voran USA und China als führende KI-Nationen. Dass die beiden sich auf gemeinsame Standards und Testverfahren einigen, ist aber unwahrscheinlich. Jeder will da die Nase vorn haben und die Chancen der Technik ausschöpfen, zum Beispiel im Bereich Medizin. Führende KI-Unternehmen warnen allerdings vor der rasanten Entwicklung und den damit verbundenen Gefahren. Sie fordern eine Regulierung für künstliche Intelligenz.
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8: Punkt 2:30, also geht's ab in die Nachrichten mit Tobias Fennecker.
9: Guten Tag.
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0: Im Fall der vermissten Scarlett aus Bad Lippspringe könnten die Ermittlungen wieder aufgenommen werden. Eine Suchgruppe hatte einen Reißverschluss in dem Bereich im Südschwarzwald entdeckt, in dem die damals 26-Jährige 2020 verschwunden ist. Jetzt soll ermittelt werden, ob dieser Reißverschluss zu dem roten Rucksack der Vermissten gehören könnte. Zuletzt hatten auch Suchhunde an einer Stelle in der Nähe angeschlagen. Scarlett war damals bei einer Wanderung spurlos verschwunden. Die Paderborner Kreisverwaltung beruhigt Anwohnerinnen und Anwohner der Gunne in Paderborn-Sande. Es geht um eine mögliche Verschmutzung des Baches im Bereich Benfelder Straße. Radio Hochstift-Reporter Norbert Janowski. Nach Angaben der Behörde besteht keine Gefahr für die Umwelt.
1: Anwohner der Gunne in Sande haben sich bei Radio Hochstift gemeldet. Seit Wochen fließe lehmbraunes Wasser in den Bach, der später in die Lippe mündet. Zum Teil seien auch Ölschlieren zu sehen, darunter würden Natur und Tiere leiden. Die Kreisverwaltung antwortet auf unsere Anfrage, die trübe Brühe sei durch feinste Schwebstoffe aus Lehm und Ton entstanden. Auslöser war ein kaputtes Schöpfrad in einem Kieswerk in der Nähe. Mittlerweile sei der Defekt behoben. Deshalb müsste das Wasser der Gunne in Sande bald wieder klar sein. Die Sedimente sammeln sich zurzeit in einem Strudelloch und sollen dort entfernt werden. Einen Ölfilm hätten die Kontrolleure nicht entdeckt.
0: Mit einer sogenannten Regio-Woche will die Regionalbewegung NRW den Schülerinnen und Schülern im Kreis Höxter ab dem 28. September Gerichte aus der Region nahebringen. Beteiligt sind unter anderem das Gymnasium St. Xaver in Bad Driburg und die Gesamtschule Brakel. Dort werden mittags bioregionale Aktionsgerichte angeboten, die im Kreis Höxter produziert wurden. Begleitend dazu gibt es kleine Videos und eine Ausstellung. Die Mensen sind auch für externe Gäste geöffnet, in Brakel zum Beispiel jeweils von 12 bis 12:45 Uhr.
2: Sonne und Sommerwerte im Radio Hochstift-Wetter. So bleibt's heute. Es können höchstens mal mehr Wolken aufkommen. Aber bei bis zu 26 Grad ist der Tag einfach nochmal richtig schön. Die Nacht wird Stand jetzt dagegen verregnet. Es können auch Gewitter dabei sein. Morgen ist auch Regen angesagt zwischen Parda und Weser, so um den späten Vormittag und den Abend herum Stand jetzt. Dazwischen ist auch mal Platz für die Sonne und das bei nur noch um die 19 Grad.
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2: Kommt besser an mit dem Radio Hochstift Verkehrsservice. Auf der A44 Richtung Kassel zwischen dem Kreuz Wünnenberg-Haaren und Lichtenau sind es 4 Kilometer Stau. Außerdem wird geblitzt auf der B64 bei Bad Driburg, wenn ihr Richtung Höxter unterwegs seid. Und auf der B1 in Paderborn hinter der Abfahrt Wever in Richtung Salzkotten. Kommt gut und sicher an. Christina Hülweg hier, schönen Nachmittag. Ab nächster Woche ist hier wieder Platz und Zeit für eure Wünsche. Es gibt natürlich einige auf radiohochstift.de, die könnt ihr auswählen oder einfach einen ganz eigenen Wunsch eintragen. Wie wäre es zum Beispiel mit einem Konzert? Es gibt da sogar jemanden, der bringt die Tickets fürs eigene Konzert dann bei euch vorbei und klingelt an der Haustür. Wer das ist, das hört ihr gleich.
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0: Wir erfüllen eure größten Herzenswünsche ab nächster Woche. Ein Kochkurs oder ein Fotoshooting mit Freunden, ein Bootsführerschein, Konzertkarten. Alles kein Problem, Kollegin Laura Potting, auch möglich eine Ballonfahrt.
2: Ja, und ich sag's euch, ich durfte schon mal eine machen, ist schon eine Weile her, aber das war so schön, das war so schön. Und ich wurde danach in den Adelsstand der Ballonfahrer gehoben. Da wird dir so eine Haarsträhne dann nach der Ballonfahrt angezündet, mit Sekt übergossen und dann bekommst du deinen Ballonfahrernamen. Und ich glaube mich zu erinnern, dass die Regel damals zumindest war, immer wenn dich jemand nach diesem Namen fragt und du kannst ihn dann nicht nennen, dann musst du ein Bier ausgeben.
0: So, wisst ihr da auch Bescheid. Und Luna macht übrigens auch mit. Kaum einer klingt ja so nach Sommer wie die niederländische Party Queen. Die hat eigentlich nur Sommerhits, die wir ja alle kennen. Luna klingt einfach nach Sommer und wenn es draußen echt ungemütlich wird, dann holt Luna den Sommer zurück. 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
1: Mit Malte Albrecht, schönen guten Tag. Für viele Autofahrer ist die Schmerzgrenze erreicht. Die Benzin- und Dieselpreise an den Tankstellen steigen immer weiter. Seit wenigen Tagen gibt es deswegen immer mehr Forderungen an die Politik, etwas dagegen zu tun. Und genau das soll jetzt passieren. Bundeskanzler Merz hat wegen der hohen Spritpreise kurzfristige Entlastungen in Aussicht gestellt. Das kündigte er beim Unternehmertag in Berlin an.
2: Die Energiepreise, die Spritpreise an den Zapfsäulen steigen. Für viele Menschen, die täglich das Auto brauchen, ist eine Belastungsgrenze erreicht. Und ich bin der Meinung, dass wir handeln müssen. Das genaue Instrumentarium steht noch nicht fest. Sie können aber davon ausgehen, dass wir sehr bald einen Vorschlag dazu vorlegen werden.
1: Die Spritpreise waren gestern noch weiter raufgegangen. Laut ADAC kostete ein Liter Super E10 im bundesweiten Schnitt rund 2,28 Euro. Diesel kostete etwa 2,41 Euro pro Liter. Vorschläge, um den Schock für die Autofahrer an der Tankstelle abzumildern, kommen inzwischen von allen Seiten. Wirtschaftsministerin Reiche will zum Beispiel Geringverdiener gezielt entlasten. Die SPD ist dagegen mehr für eine EU-weite Übergewinnsteuer und einen Spritpreisdeckel. Ihr Generalsekretär Klüssendorf warf den Ölkonzernen vor, Rekordgewinne auf Kosten der Bürger zu machen. Und jetzt weitere wichtige Nachrichten im Überblick. Ein russisches Kriegsschiff hat in der Ostsee zwei Leuchtraketen auf einen dänischen Militärhubschrauber abgefeuert. Nach Angaben des Verteidigungsministeriums in Kopenhagen flogen die Geschosse gestern Abend nur knapp am Hubschrauber vorbei. Die Besatzung sei unterwegs gewesen, um eine russische Fregatte zu fotografieren. Bundesdigitalminister Wildberger fordert internationale Regeln für künstliche Intelligenz. Die Gefahren durch autonome Systeme würden nicht an Ländergrenzen Halt machen, sagte er den Funke-Zeitungen. Deshalb müssten sicherheitsrelevante Risiken früh erkannt und eingedämmt werden. Die Europäische Weltraumagentur ESA hat zwei neue Klimasatelliten ins All geschickt. Sie sollen genauer untersuchen, wie sich Extremwetter und der Klimawandel auswirken. Dabei geht es unter anderem um Hitzestress bei Pflanzen und Veränderungen der Meere. Ob die eigene Lieblingsserie, ein neuer Film oder Live-Sport, Streaming wird in Deutschland immer beliebter und das, obwohl die Abo-Preise in den letzten Jahren gestiegen sind. Genau dagegen gehen jetzt Verbraucherschützer vor, mit drei Klagen gegen Preiserhöhungen bei Netflix, Apple TV und Wow. Der Verbraucherschutzverein wirft den Anbietern vor, die Abo-Preise ohne Zustimmung der Kunden angehoben zu haben. Die Anbieter berufen sich auf die Klauseln in ihren allgemeinen Geschäftsbedingungen. Der Verein hält sie aber für unwirksam, weil sie die Verbraucher unangemessen benachteiligen würden. Betroffene können sich den Klagen kostenlos anschließen. Ist die Klage erfolgreich, könnten Kunden je nach Vertrag 200 bis 700 Euro zurückbekommen, heißt es.
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3: Mit Tobias Fennecker, guten Tag. Jahrelang wurde um das Gebäude gestritten und diskutiert. Jetzt steht die Öffnung des Pennighauses in Warburg unmittelbar bevor. Wie die Stadtverwaltung mitteilt, zieht die Tourist-Info schon in dieser Woche in das lange sanierte Haus ein. Am kommenden Sonntag öffnet die Einrichtung dann direkt mit einem Tag der offenen Tür. Dabei sollen Besucherinnen und Besucher sich nicht nur die Tourist-Info, sondern eben auch das fertige Pennighaus anschauen können.
4: Sonne satt gibt's nochmal im Radio Hochschiff-Wetter. Bis zu 26 Grad stehen auf dem Thermometer zwischen Büren und Borgentreich. Erst heute Nacht sind Schauer in Sicht. Es kann örtlich auch ein Gewitter dazwischen sein. Morgen wird's wohl vormittags und abends ein bisschen nasser. Über den Tag ist es dann aber auch mal sonnig und das alles bei maximal 19 Grad. Besser ankommen mit dem Radio Hochstift Verkehrsservice. Auf der A33 Richtung Bredon staute sich ein bisschen zwischen Schlosshalde-Stukenbrock und Stukenbrock-Senne. Da ist es ein Kilometer stockender Verkehr gerade. Und auf der A44 Richtung Kassel zwischen dem Kreuz Wünnberg-Haren und Lichtenau sind es 8 Kilometer Stau. Geblitzt wird auf der B1 von Paderborn Richtung Salzkotten hinter der Abfahrt Weber bei 100. Kommt gut an!
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4: Ja, wenn wir heute so rausschauen, sieht's überhaupt gar nicht nach Herbst aus. Wir halten die Nase einfach nochmal schön in die Sonne heute. Aber so langsam aber sicher setzt sich bei vielen die Herbstlaune durch. Bei mir geht's gefühlsmäßig irgendwie auch schon Richtung Weihnachten. Das scheint an meiner Insta-Bubble zu liegen, wo ganz viele unnütze Sachen mir vorgeschlagen werden. Naja, wie ist das bei euch? Wir haben mal Stimmen dazu eingefangen. Seid ihr schon in Herbstlaune? Gibt's gegen Viertel nachzuhören. Ich bin Christina Hüllweg. Hallo zusammen.
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0: Ja, er bäumt sich heute nochmal auf. Ne? Höchstwerte bis zu 26 Grad, viel Sonne. Aber dann ist es irgendwann mit dem Sommer 2026 ja auch vorbei und das heißt Abschied nehmen. Das fällt dem einen oder anderen von euch leichter. Manch anderer hängt aber noch sehr am Sommer und genießt diesen, ja, vielleicht sogar letzten Sommertag sehr doll. Kollege Dominik Becker hat nachgefragt bei euch.
1: Also ich liebe den Herbst, ich liebe auch den Sommer, aber nicht diesen heißen Sommer, wie wir den dieses Jahr hatten. Das hat mir überhaupt nicht gefallen.
2: Also grundsätzlich, der Sommer war ja diesmal ein extremer heißer Sommer. Von daher bin ich dann eher froh, dass er zu Ende ist.
3: Du verabschiedest den Sommer gerne?
4: Ja, weil ich unterm Dach wohne und 35 Grad im Schlafzimmer nachts hatte. Und wenn du Schichtdienst machst, ist das nicht schön.
5: Ich bin Sommerkind. Also wenn ich morgens schon im Dunkeln aus dem Haus gehe und im Dunkeln wieder nach Hause komme, dann habe ich schon schlechte Laune.
6: Ich bin schon raus. Ich bin schon eine Herbstmaus. Ich habe schon dekoriert. Ich trinke schon Tee. Ich fühle den Herbst schon.
0: Darauf für mich bitte einen Kakao mit Marshmallows. Aber erst ab morgen, ne?

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7: Kommt gut informiert durch den Nachmittag, jetzt um 3:30 mit Tobias Wennecker.
8: Guten Tag.
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8: Im Fall der vermissten Skala.

0: Seit aus Bad Lippspringe könnten die Ermittlungen wieder aufgenommen werden. Eine Suchgruppe hatte einen Reißverschluss in dem Bereich im Südschwarzwald entdeckt, in dem die damals 26-Jährige 2020 verschwunden ist. Jetzt soll ermittelt werden, ob der Reißverschluss zu dem roten Rucksack der Vermissten gehören könnte. Zuletzt hatten auch Suchhunde an einer Stelle in der Nähe angeschlagen. Scarlett war damals bei einer Wanderung spurlos verschwunden. Nach Jahren der Restaurierung ist es so gut wie geschafft. Die Arbeiten am historischen Haus Pennig in der Warburger Marktstraße stehen laut der Stadtverwaltung kurz vor dem Abschluss. Schon an diesem Sonntag gibt es deshalb einen Tag der offenen Tür. AD-Hochstift-Reporterin Lea Wirz.
1: Das sanierte Gebäude soll künftig als zentraler Begegnungsort für Kunst, Kultur und die Stadtgesellschaft dienen. Als neue Mieter ziehen unter anderem die Stiftung Demokratie Leben, die Volkshochschule, die örtliche Musikschule und in dieser Woche schon die Touristinfo in die Räumlichkeiten ein. Das 1862 errichtete Gebäude war lange Streitthema in Warburg. Nachdem zeitweise ein Abriss oder der Bau von Eigentumswohnungen im Raum standen, erwarb die Warburger Denkmalstiftung mit der Deutschen Stiftung Denkmalschutz das Haus im Jahr 2020. Ab 2022 flossen rund 2,5 Millionen Euro in die Rettung und Sanierung des Hauses Pennig.
0: Ein kaputtes Schöpfrad in einem Kieswerk hat das Wasser der Gunne in Paderborn-Sande verfärbt. Anwohner hatten sich bei Radio Hochstift gemeldet. Das Wasser im Bach sei im Bereich der Benfelder Straße braun. Es seien auch Ölschlieren zu sehen. Nach Angaben der Kreisverwaltung Paderborn gab es keine Umweltgefahr. Durch den Defekt seien feinste Teilchen aus Ton und Lehm ins Wasser geraten. Öl konnten die Kontrolleure nicht finden. Mittlerweile sei das Schöpfrad repariert und die Gunne müsste bald wieder klar fließen.
2: Das Radio Hochstift-Wetter besteht aus Sonne, Wolken und bis zu 26 Grad. Erst heute Nacht wird es ein bisschen wilder, da ist Regen angesagt, es kann auch gewittern. Morgen kann es dann nochmal nass werden, rund um den Vormittag und Abend von Salzkotten bis Steinheim. Ansonsten wechseln sich Sonne und Wolken ab, aber es bleibt kühler mit bis zu 19 Grad.
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2: Kommt besser an mit dem Radio Hochstift Verkehrsservice. Auf der A44 weiterhin Stau zwischen dem Kreuz Wünnberg-Haren und Lichtenau, wenn ihr Richtung Kassel unterwegs seid. Da sind es 8 Kilometer. Ungefähr eine Viertelstunde kommt da drauf. Und auf der B1 wird geblitzt, und zwar von Paderborn Richtung Salzkotten hinter der Abfahrt Weber. Gute Fahrt! Wir spielen die Hits hier bei Radio Hochstift und unter anderem erwartet euch in der halben Stunde bis 4 noch das hier. Save Me Tonight ist das von Jennifer Lopez und David Guetta. Und wer hätte das gedacht, dass ich mal sage, die sind tatsächlich ein Alter. Habe ich in meinem Kopf überhaupt nicht so gehabt. Aber 57 und 58 Jahre alt sind die beiden. Machen wahnsinnig schöne Musik und die gibt's gleich hier zu hören. Ich bin Christina Hüllweg, wünsche einen schönen Nachmittag mit uns.
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0: Knocking on Heaven's Door, ein Song, bei dem so ziemlich jeder mitgrölen kann, genauso wie bei diesem hier. Ja, den Song kennen wir alle, Wonderwall von Oasis, das können jetzt auch Fans nach 18 Jahren wieder mit Oasis in Deutschland zusammen singen. Gut, nicht in der Nähe, aber immerhin in München. Am 2. und 3. Juli 2027 ist es soweit. Tickets zu bekommen ist aber kaum überraschend, gar nicht mal so einfach. Kollege Robert Jahns hat sich gestern schon mal einen Passagierschein A38 organisiert. Robert, es ist kompliziert, alle sind ein bisschen verwirrt. Wie läuft es denn genau ab?
1: Du registrierst dich online, das geht bis zum 17. September, also bis übermorgen, mit deinen Daten, Mail, einfach alles. Vorher müsst du ein Oasis-Quiz beantworten, damit die wissen, dass du kein Bot bist. So, und dann hast du das alles gemacht und dann, pass auf, wenn du das gemacht hast, dann kannst du aber noch keine Tickets kaufen. Das ist quasi nur die Voranmeldung. Du sagst also hier, ne, ich hätte Interesse, Tickets zu kaufen. Um später welche kaufen zu können, brauchst du dann nämlich einen Code. Ob du den Code bekommst, das wird ausgelost. Und da bin ich jetzt eben im Lostopf. Du bekommst dann Ende September Bescheid, ob du Glück hattest. So, und dann startet irgendwann der tatsächliche Verkauf der Tickets. Und falls du einen Code bekommen hast, kannst du dann versuchen, Tickets zu bekommen. Der Code heißt also auch noch nicht, dass du sicher welche bekommst. Also das ist jetzt quasi die Vorstufe der Vorstufe der Vorstufe zum Versuch, Tickets zu bekommen oder irgendwie so. Ich habe da auch den Überblick verloren. Ich bin jetzt jedenfalls für irgendwas registriert. Gefühlt auch keine Ahnung für was.
0: Ja, super. Ich würde sagen, toi, toi, toi. Hier sind erstmal Oasis mit Wonderwall ganz ohne Passagierschein 38. Einfach nur so.

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1: Mit Maite Albrecht. Schönen guten Tag.
2: Die Spritpreise an den Zapfsäulen steigen. Für viele Menschen, die täglich das Auto brauchen, ist eine Belastungsgrenze erreicht. Und ich bin der Meinung, dass wir handeln müssen.
1: Kanzler Merz war das bei einer Veranstaltung in Berlin. Er hat wegen der hohen Spritpreise Entlastungen in Aussicht gestellt. Wie genau die aussehen sollen, sagte Merz noch nicht. Es gebe dazu einen engen Austausch in der Bundesregierung und mit den Ländern. Sehr bald werde ein Vorschlag vorliegen. Was die Vorwürfe angeht, dass die Mineralölkonzerne von der Krise profitieren würden, wies Merz auf das Bundeskartellamt hin.
2: Wir werden auf Preistreiberei reagieren. Wir haben dazu das Kartellamt mit einer entsprechenden Missbrauchsaufsicht ausgestattet. Aber wir spüren auch, jedenfalls aus dem Blickwinkel der Verbraucherinnen und Verbraucher, dass das nicht reicht.
1: Zuletzt hatte es immer mehr Rufe nach einer Entlastung für Bürgerinnen und Bürger gegeben. Die SPD schlägt einen Spritpreisdeckel und eine Übergewinnsteuer für die Ölkonzerne vor. Bundeswirtschaftsministerin Reiche von der CDU spricht sich dagegen mehr für Direktzahlungen an Geringverdiener aus. Laut ADAC hatte gestern der Literpreis für Super E10 mit etwa 2,28 Euro ein neues Allzeithoch erreicht. Diesel kostete rund 2,41 Euro pro Liter und ist nur noch wenige Cent vom Rekordpreis entfernt. Und jetzt weitere wichtige Nachrichten im Überblick. Die Bandenkriminalität in Deutschland wird immer brutaler. So greifen kriminelle Verbindungen immer häufiger zu exzessiver Gewalt, um ihre Opfer einzuschüchtern oder ihre Machtansprüche gegenüber rivalisierenden Gruppen durchzusetzen. Das zeigt das Bundeslagebild Organisierte Kriminalität, das heute vorgestellt wurde. Hier sind für das vergangene Jahr 20 Tötungsdelikte und 100 Fälle von Körperverletzungen aufgeführt, deutlich mehr als im Vorjahr. Zugenommen haben auch Fälle, in denen Gewalttaten wie eine Art Dienstleistung in Auftrag gegeben und sogar Minderjährige dafür rekrutiert werden. Der Vorschlag der USA, dass Russland und die Ukraine ihre gegenseitigen Angriffe auf Energieanlagen einstellen, stößt in Moskau auf Zustimmung. Kreml-Sprecher Peskow sagte, das sei eine gute Idee. Auch der ukrainische Präsident Zelensky sprach von einem starken Vorschlag der USA. Er bezweifelte aber, dass Russland sich an so ein Abkommen halten werde. Beide Seiten hatten ihre Angriffe auf die Energieinfrastruktur in den letzten Monaten deutlich ausgeweitet. Auch in der vergangenen Nacht gab es wieder gegenseitige Attacken. Der Ätna auf Sizilien sorgt weiter für Probleme. Der Flughafen von Catania bleibt wegen der neuen Aschewolke weiter gesperrt. Nach Angaben der italienischen Behörden sind Starts und Landungen bis heute Abend gestrichen. Bisher sind schon mehrere Dutzend Flüge ausgefallen. Der Vulkan stößt seit Sonntag wieder Asche aus. Die Aschewolke reicht laut dem italienischen Institut für Geophysik und Vulkanologie 4 Kilometer in den Himmel. Für den Flugverkehr gilt deshalb weiterhin die höchste Warnstufe Rot. Wie lange die Einschränkungen diesmal dauern, ist noch unklar. Im August hatte eine ähnliche Situation mehr als eine Woche angehalten.
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3: Mit Tobias Pfenniger, guten Tag. Gibt es 6 Jahre nach dem Verschwinden von Scarlett aus Bad Lippspringe eine neue Spur? Im Südschwarzwald hat die Organisation Finderwille einen Reißverschluss entdeckt. Laut Polizei wird jetzt kriminaltechnisch geprüft, ob er zu Scarletts rotem Rucksack gehört. Wenn das so ist, wollen die Ermittler die Suche nach der damals 26-Jährigen wieder aufnehmen. Zusätzlich haben Suchhunde am Wochenende an einem Felsen im Werratal mehrfach angeschlagen. Helfer der privaten Suchaktion denken, dass die junge Frau dort damals verunglückt sein könnte.
4: Das Radio Hochstift Wetter hat jetzt über Nachmittag mehr Wolken zu bieten, aber die Sonne ist auch noch zu sehen. Die Höchstwerte liegen bei um die 26 Grad. Heute Nacht kühlt sich dann ab, da sind Schauer möglich und auch einzelne Gewitter von Borchen bis Nieheim. Morgen zieht der Regen dann auch noch in den Tag bei bis zu 19 Grad und schließt ihn wohl auch ab. Tagsüber gibt es aber dann auch mal einfach nur einen entspannten Sonne-Wolken-Mix. Besser ankommen mit dem Radio Hochstift Verkehrsservice und da hat uns Jenny einen Unfall gemeldet.
5: Hallo liebes Radio Hochstift Team, auf dem Heinz-Nixdorf-Ring kurz nach der Einfahrt, wo es zum Ahorn-Sportpark geht, da ist ein Unfall passiert, da liegt ein Mensch auf der Straße, ein Roller oder Motorrad, was das war, angefahren worden. Da waren noch keine Einsatzkräfte vorhanden. Das ist gerade erst passiert.
4: Also in Paderborn, Heinz-Nixdorf-Ring, kurz vor der Abfahrt, wo es zum Ahorn-Sportpark geht. Da hat es einen Unfall gegeben. Fahrt da vorsichtig ran. Außerdem gibt es einen Blitzer auf der B1 in Paderborn, wenn ihr Richtung Salzgotten fahrt. Kurz hinter der Abfahrt Wever und fast hätte ich die Autobahn noch vergessen. A44 Richtung Kassel. Zwischen dem Kreuz Würnberg-Haaren und Lichtenau, da sind es 9 Kilometer Stau. Kommt gut und sicher an euer Ziel.
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4: Warburg feiert ein Musikfestival und dann sorgt plötzlich ein Tornado für Chaos und fast 100 Verletzte gibt's. Darum geht's beim Szenario Diemelsturm HX26.
7: In dieser Größenordnung hat es eine Übung im Kreis Höxter noch nicht gegeben.
4: Das sagt Höxters Landrat Michael Stickeln. Wer bei der Großübung am 27. September alles mitmacht und wie sie genau abläuft, das hört ihr hier bei Radio Hochstift gleich. Ich bin Christina Hüllweg. Schönen Dienstag wünsche ich.
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besser ankommen mit dem Radio Hochstift Verkehrsservice. Es hat einen Unfall auf der B64 zwischen Höxter-Godelheim und Ortbergen gegeben, und zwar kurz vor Ortbergen direkt in der Unterführung. Da ist jetzt auch gesperrt und das soll so ungefähr eine Dreiviertelstunde dauern. Also B64 zwischen Höxter-Godelheim und Ortbergen, Unfall in der Unterführung, deswegen gerade dort auch eine Vollsperrung ungefähr bis 17 Uhr. Kommt gut und sicher an.

0: 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Viertel nach vier haben wir's. Wer am 27. September, also nächste Woche Sonntag, im Bereich der früheren Warburger Zuckerfabrik und des Bahnhofs unterwegs ist, sollte unbedingt früh losfahren. Auf dem Fabrikgelände läuft dann nämlich der Diemelsturm HX26. Was das ist, erklärt der Höxteraner Landrat Michael Stickeln.
1: Es ist die größte Übung im Kreis Höxter und auch eine der größten in ganz Ostwestfalen-Lippe mit über 1000 Beteiligten und über 160 Einsatzfahrzeugen. Wirklich eine Übung von Großformat.
0: Mit dabei sind die Feuerwehr, der Rettungsdienst und sämtliche Hilfsorganisationen aus dem Kreisgebiet. Und es kommt noch Verstärkung von außerhalb dazu. Ganz OWL und die nordhessischen Nachbarkreise machen mit. Angenommen wird ein Massenanfall von Verletzten bei einem Musikfestival, den Diemelbeats. Übungsorganisator Sören Krelaus.
2: Gegen 10.15 Uhr meldet der Deutsche Wetterdienst eine von Westen dynamisch heranziehende Gewitterzelle. Der Veranstalter versucht noch, das Gelände zu räumen. Das gelingt ihm aber nicht aufgrund der Kürze der Zeit. Und dann zieht gegen 10.30 Uhr eine Windhose, ein Tornado über das Gelände und es gibt zahlreiche Verletzte.
0: Beim Diemelsturm HX26 soll alles so echt wie möglich wirken. Nichts wird dem Zufall überlassen. Das NRW-Innenministerium schickt extra eine Schauspieltruppe nach Warburg.
2: Wir bekommen ca. 90 realistische Unfalldarsteller, die geschminkt werden, die eine Rolle haben, die ein Drehbuch haben. Und zusätzlich wird es noch 140 Rollenspieler, also unverletzt Betroffene geben, die Ersthelfer oder einfach Besucher des Festivals spielen.
0: Und auch die Krankenhäuser im Hochstift machen mit. Die Übungsverletzten werden nämlich mit dem Rettungswagen ins Höxteraner St. Ansgar Krankenhaus und in das Warburger Helios Klinikum gebracht. Auf den regulären Betrieb der beiden Hospitäler soll die Übung aber keinen Einfluss haben. Die Höxteraner Standortleiterin Juliane Gierke weiß, wie das organisiert wird.
3: Wir können innerhalb der sehr großzügigen zentralen Notaufnahme Räume separieren und dort auch die Wegeführung so gestalten, dass sowohl die echten Notfälle als auch die Übung dort auch in Ruhe stattfinden kann.
0: Zuschauerinnen und Zuschauer sind bei der Übung in Warburg nicht erlaubt, aber zum Diemelsturm HX26 wird es eine Auswertung geben. Dafür sind Experten unter anderem vom NRW-Innenministerium dabei, die jeden Schritt und jede Entscheidung sorgfältig dokumentieren. Schein!

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9: Ganz kurz vor 16.30 Uhr haben wir es und die einen kriegen bei diesem Song wirklich ganz tolle Sommergefühle, die anderen macht es ein bisschen kirre. Klingt so. Ja, Moving to the Sun heißt der. Haben wir in ein paar Minuten in der Playlist vor, sind aber die Nachrichten dran wie gewohnt. Und die hat Tobias Fennecker.
10: Guten Tag.
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11: In Warburg ist das historische Haus Pennig so gut wie fertig saniert. Laut der Stadt kann das frisch renovierte Gebäude schon an diesem Sonntag bei einem Tag der offenen Tür besichtigt werden. Ab 11 Uhr geht es mit einer offiziellen Feierstunde los. Danach gibt es bis 18 Uhr ein buntes Programm. Künftig ziehen in das Haus an der Marktstraße unter anderem die Volkshochschule, die Musikschule und schon diese Woche die Tourist-Info ein. Die Tourist-Info ist wegen des Umzugs ab diesem Donnerstagmittag am alten Standort geschlossen. Im vermissten Fall der damals 26-jährigen Scarlett aus Bad Lippspringe gibt es einen neuen Ansatz. Helfer der Organisation Finderwille haben im vergangenen Monat unterhalb des Parkplatzes Schluchtensteig im Südschwarzwald einen Reißverschluss gefunden. Radio Hochstift-Reporterin Lea Wirz.
12: Aktuell prüft die Kriminaltechnik, ob dieses Fundstück zum roten Rucksack der Vermissten gehört. Sollte sich bestätigen, dass der Reißverschluss zu Scarletts Ausrüstung gehört,

0: gehört, will die Polizei die offizielle Suche nach eigenen Angaben wieder aufnehmen. Für die Angehörigen in Bad Lippspringe und die freiwilligen Helfer ist das eine potenziell wegweisende Entwicklung. Bisherige groß angelegte Suchaktionen blieben ohne Erfolg. Der Vater der jungen Frau sucht weiterhin unermüdlich nach seiner Tochter. Am vergangenen Wochenende gab es einen weiteren Einsatz von Suchhunden. Sie sollen angeschlagen haben. Vor 6 Jahren war die Bad Lippspringerin Scarlett beim Wandern im Schwarzwald spurlos verschwunden.
1: Innerhalb von gut 6 Wochen hat es im Kreis Paderborn den 3. Einsatz eines Spezialeinsatzkommandos gegeben. Am Samstag stürmten Spezialkräfte eine Wohnung in der Langen Straße in Salzkotten. Das hat Radio Hochstift exklusiv erfahren. Erneut stand der Einsatz im Zusammenhang mit Ermittlungen im Drogenmilieu. Schon in der Libori-Woche gab es einen SEK-Einsatz in Paderborn-Schloss Neuhaus. Ende August stürmten Spezialkräfte dann in eine Wohnung im Ortsteil Wever.
2: Im Radio Hochstift-Wetter ist es heute ein Tag zum Genießen. Viel Sonne bis zu 26 Grad. Es zieht ab und zu mal ein Wölkchen vorbei und macht das Ganze ein bisschen grauer. Im Prinzip ist es aber echt ganz schön draußen. Zwischen Bad Wünnberg und Marienmünster. In der Nacht können dann Schauer reinziehen und es könnte auch örtlich Gewitter geben. Morgen vormittags und abends kann es auch wieder nass werden. Dazwischen wechseln sich bei bis zu 19 Grad Sonne und Wolken ab.
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2: Besser ankommen mit dem Radio Hochstift Verkehrsservice. A44 Richtung Kassel zwischen Wünnberg-Haren und Lichtenau. Da sind es weiter 7 Kilometer Stau. Außerdem beschäftigt uns noch eine Sperrung und die betrifft die B64. Und da ist nach einem Unfall die Unterführung zwischen Höxter-Godelheim und Ottbergen gesperrt. Ungefähr noch eine halbe Stunde. Da ist also die Strecke dicht. Und einen Unfall hat es auch gegeben in Paderborn auf dem Heinz-Nixdorf-Ring. Und zwar in Höhe der Ahorn-Sportpark. Abfahrt ungefähr. Da sind beide Richtungen auch ein bisschen beeinträchtigt. Man kommt aber an dem Unfall dran vorbei. Allen unterwegs eine gute Fahrt. Ja, im Moment stehen wir alle vor der Tanke und denken, ach guck, das geht ja noch schlimmer. Bundeskanzler Friedrich Merz sagt jetzt:
4: Die Energiepreise, die Spritpreise an den Zapfsäulen steigen. Für viele Menschen, die täglich das Auto brauchen, ist eine Belastungsgrenze erreicht.
2: Es soll also was gegen die hohen Spritpreise unternommen werden. Wie genau das Ganze abläuft, das hat er noch nicht gesagt. Dass es zeitnah passieren soll, das hat er aber gesagt. Zeitnah steht auch die nächste Landtagswahl an, nämlich in Berlin. Und was direkt nach den Wahlen passieren soll, das ist gleich Thema hier. Ich bin Christina Hüllweg. Hallo zusammen.
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0: Kommt gut durch den Nachmittag mit Radio Hochstift im Ohr. Nach den Landtagswahlen am kommenden Sonntag dürfte eine brisante Frage sein, ob sich Kanzler Merz im Amt halten kann. Wie die deutsche Presseagentur aus Parteikreisen erfuhr, will Merz noch am Wahlabend mit der CDU-Spitze über die Ergebnisse der Landtagswahlen in Mecklenburg-Vorpommern sowie Berlin und ihre Folgen beraten. Radio Hochstift-Reporter Ronny Thorau, welches Zeichen setzt diese Einberufung der Sitzung am Wahlabend denn jetzt?
1: Also, dass Parteispitzen auch in der CDU nach einem Wahlabend beraten, ist nicht ungewöhnlich, aber meist gibt es da eher informelle Einladungen. Das kommen dann auch nur begrenzt Eingeladene wirklich vorbei. Nach der Wahl in Sachsen-Anhalt zum Beispiel kam von den CDU-Ministerpräsidenten nur Daniel Günther vorbei, was von manchen Politikbeobachtern als eins von vielen Zeichen für Merz' Autoritätsverlust gewertet wurde. Jetzt lädt Merz formell das Parteipräsidium für Sonntagabend ein. Das muss nicht automatisch heißen, dass er irgendwie da hinschmeißen will oder konkrete Pläne hat, aber vielleicht will er zumindest von Angesicht zu Angesicht von allen Wichtigen in der CDU wissen, ob sie ihm noch als Kanzler folgen.
0: Steht es denn jetzt überhaupt im Raum, dass Merz als Kanzler gehen muss nach dem Wahlabend am Sonntag, je nachdem, wie es ausgeht?
1: Ja, also vor einigen Wochen hieß es eher, wenn der Kanzler ausgetauscht werden sollte, dann eher erst nach der NRW-Wahl im nächsten Frühjahr. Aber als der Absturz der CDU in Sachsen-Anhalt jetzt noch schlimmer gekommen ist als ohnehin vorausgesagt, da hat sich das so gefühlt ein bisschen beschleunigt. Es gibt jetzt mehr Berichte, dass es in der Union sehr stark rumort und viele da glauben, mit Merz geht es einfach nur noch bergab. Und vor allem, wenn die CDU in Mecklenburg-Vorpommern jetzt sogar mit unter 5% aus dem Landtag fliegen sollte, dann könnte es mit Merz vielleicht doch schneller zu Ende gehen.
0: Ja, und klar, dass auch schon direkt Namen kursieren, wer das Amt übernehmen könnte, kennt man aus dem Fußball. CSU-Chef Markus Söder rechnet aber angeblich fest mit einer breiten Rückendeckung für Kanzler Merz. Es brauche Zusammenhalt und Stärke. Deutschland dürfe jetzt nicht in Schlingern geraten bei allem, was in der Welt gerade so los sei, meinte er.

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1: Mit Maite Albrecht. Schönen guten Tag. Die Spritpreise explodieren. Im Tagesdurchschnitt waren gestern für einen Liter Super E10 rund 2,28 Euro fällig, teilte der ADAC mit. Das war gut 1 Cent mehr als am Sonntag. Diesel kostete etwa 2,41 Euro pro Liter und ist somit nur noch wenige Cent vom Rekordpreis entfernt. Jetzt hat sich Bundeskanzler Merz in die Diskussion eingeschaltet. Bei einem Unternehmertag in Berlin kündigte er kurzfristige Entlastungen für die Bürgerinnen und Bürger an.
2: Für viele Menschen, die täglich das Auto brauchen, ist eine Belastungsgrenze erreicht. Und ich bin der Meinung, dass wir handeln müssen. Das genaue Instrumentarium steht noch nicht fest. Sie können aber davon ausgehen, dass wir sehr bald einen Vorschlag dazu vorlegen werden.
1: Es gebe dazu einen engen Austausch in der Bundesregierung und mit den Ländern, sagte Merz weiter. Seit Tagen sorgen die explodierenden Spritpreise für eine neue Debatte in der Bundesregierung. Das CDU-geführte Bundeswirtschaftsministerium spricht sich für gezielte Direktzahlungen an Geringverdiener aus. Die SPD ist dagegen für einen Spritpreisdeckel und eine Übergewinnsteuer. Generalsekretär Klüssendorf warf den Ölkonzernen vor, Rekordgewinne auf Kosten der Bürger zu machen. Und jetzt weitere wichtige Nachrichten im Überblick. Und da bleiben wir erst noch bei Bundeskanzler Merz. Nach den Landtagswahlen am kommenden Sonntag könnte sich entscheiden, ob sich Bundeskanzler Merz im Amt halten kann. Der CDU-Chef hat das Parteipräsidium für den Wahlabend zu einer formellen Sitzung nach Berlin eingeladen. Dabei soll es um die Ergebnisse der Wahlen in Mecklenburg-Vorpommern und Berlin gehen und um die Folgen. Es gibt Spekulationen, dass Merz von den CDU-Landeschefs gestürzt werden könnte. Polen verstärkt seine Grenzposten zur Ukraine. Grund sind die russischen Drohnenangriffe auf einen Zug von Kiew nach Warschau und auf eine Tankstelle im ukrainischen Grenzgebiet. Die Ereignisse der letzten Tage würden zeigen, dass Russlands Vorgehen die Sicherheit ganz Europas gefährde, schrieb Polens Verteidigungsminister bei X. Deswegen sollen die Grenzposten jetzt mit zusätzlichen Schutzbarrieren und Wachtürmen verstärkt werden. München hat den Zuschlag für gleich zwei große Sportereignisse in den nächsten Jahren bekommen. 2028 findet dort das Champions-League-Finale statt und 3 Jahre später folgt die Leichtathletik-WM. München hofft dadurch auf Rückenwind für eine deutsche Olympiabewerbung ab 2036. Mediziner warnen davor, den Verkauf von Nikotinbeuteln in Deutschland zu erlauben. Das Verbot müsse bestehen bleiben, vor allem zum Schutz von Kindern und Jugendlichen. Das fordern die Bundesärztekammer und mehrere medizinische Fachgesellschaften in einem gemeinsamen Appell. Die kleinen Beutel werden unter die Oberlippe geschoben und enthalten zwar kein Tabak, dafür aber zum Teil große Mengen Nikotin. Bei Kindern und Jugendlichen könne das die Entwicklung des Gehirns beeinträchtigen, warnen die Experten. Außerdem könnte eine Verkaufsfreigabe den Einstieg in den Nikotinkonsum erleichtern. In Deutschland dürfen die Nikotinbeutel, die zum Beispiel mit Zimt- oder Himbeergeschmack aromatisiert werden, nicht in Geschäften verkauft werden. Die Tabakbranche will das ändern.
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3: Mit Tobias Fennecker, guten Tag. Jahrelang wurde um das Gebäude gestritten und diskutiert. Jetzt steht die Öffnung des Pennighauses in Warburg unmittelbar bevor. Wie die Stadtverwaltung mitteilt, zieht die Tourist-Info schon in dieser Woche in das lange sanierte Haus ein. Am kommenden Sonntag öffnet die Einrichtung dann direkt mit einem Tag der offenen Tür. Dabei sollen Besucherinnen und Besucher sich nicht nur die Tourist-Info, sondern eben auch das fertige Pennighaus anschauen können.
4: Mal Sonne, mal Wolken und Sommerwerte im Radio Hochstift Wetter. So bleibt es heute bei bis zu 26 Grad. Die Nacht wird Stand jetzt dagegen verregnet. Es können auch Gewitter dabei sein. Morgen ist auch Regen angesagt zwischen Paderborn und Höxter. Immer mal wieder wird es wohl nass. Sonnenschein wird seltener bei um die 19 Grad. Besser ankommen mit dem Radio Hochstift Verkehrsservice. Der Stau auf der A44 Richtung Kassel wird ein bisschen kleiner. Zwischen dem Kreuz Würnberg-Haren und Lichtenau sind es noch 3 Kilometer. Außerdem Sperrung auf der B64 und zwar nach einem Unfall in der Unterführung zwischen Höxter-Godelheim und Ottbergen. Da ist immer noch voll gesperrt. Und es gibt noch eine Verkehrsbehinderung und zwar in Beverung. B83, B241, da an der Kreuzung. Da brennt die Feuerwehr. Ist vor Ort, es staut sich da ziemlich, deswegen, wenn ihr könnt, umfahrt die Kreuzung B83 B241 in Beverung. Da ist nämlich gerade ein Feuerwehreinsatz. Kommt gut und sicher an euer Ziel.
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4: Da will man nur kurz tanken, ist eh schon auf dem Baum, weil alles teuer ist. Und dann machst du die Autotür auf und es riecht nach Tankstellengeruch. Für mich absoluter Horror. Andere nehmen da eine Extranase. Was es mit dem Fable für diesen speziellen Geruch auf sich hat, das hört ihr in wenigen Minuten. Ich bin Christina Hüllweg. Hallo!
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0: Besser ankommen mit dem Radio Hochstift Verkehrsservice. Da gibt's noch mal kurz ein Update von den Straßen im Hochstift. Die Sperrung der B64 unter Führung zwischen Höxter-Godelheim und Ottbergen, das dauert noch mindestens bis 18 Uhr, wurde uns gerade gesagt. Und die Sperrung der Kreuzung B83, B241 in Beberung, das dauert noch so ungefähr eine halbe Stunde. Die Feuerwehr ist nach einem Brand da noch vor Ort. Kommt gut und sicher an. Der Tank ist fast leer, ab an die Zapfsäule und erstmal tief durch die Nase einatmen. Für einige ist es ein absoluter Lieblingsgeruch, für andere ganz schrecklich. Aber warum finden manche Leute Tankstellengeruch so gut? Lea wird's wissen.
1: Laut einer YouGov-Umfrage mochten immerhin 35% der Befragten den Geruch an Tankstellen gerne. Auf der einen Seite könnte das ein emotionales Ding sein. Erinnerungen sind sehr eng mit Gerüchen verbunden. Und an Tankstellen haben wir uns als Kind halt oft bei Ausflügen oder in Urlauben aufgehalten. Auf der anderen Seite steht die Chemie. Benzin besteht aus zig verschiedenen Chemikalien, darunter sind Benzol und Toluol. Und die haben einen Einfluss auf unser Gehirn. Toluol kommt auch in Lösungsmitteln vor und kann die Dopaminproduktion stimulieren. Benzol ist oft auch in Lacken, Farben und in Zigarettenrauch. Diese Chemikalie und andere Kohlenwasserstoffe haben beim Einatmen eine unterdrückende Wirkung aufs Nervensystem, was zu einem vorübergehenden euphorischen Gefühl führen könnte. Diese Effekte sind aber nur sehr leicht. Man muss sich keine Sorgen machen, nach dem Volltanken auch noch im Vollrausch zu sein. Aber auch wenn es für viele angenehm ist, die Gase an Tankstellen sind nicht ohne und können auch Kopfschmerzen, Benommenheit und Übelkeit auslösen.
2: Lea wird's wissen. 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

Besser ankommen mit dem Radio Hochstift Verkehrsservice. Da gibt's früher als gedacht gute Nachrichten von der B64 Unterführung in Höxter-Ottbergen. Eben hieß es ja noch, dauert bis mindestens 18 Uhr. Da ist aber wieder frei. Nach einem Unfall B64 Unterführung zwischen Höxter-Godelheim und Ottbergen. Da ist wieder freie Fahrt angesagt. Kommt gut an.

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8: Wenn Gentleman mit seinem entspannten Beat auf Michael Patrick Kelly trifft, dann klingt das ungefähr so. Wildfire ist drin in der Playlist in der nächsten halben Stunde. Wir spielen die Hits und wir bringen euch gut informiert in den Feierabend. Es ist 5:30, hier ist Tobias Fennecker.
9: Guten Tag.
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10: Schon wieder hat es im Kreis Paderborn einen SEK-Einsatz gegeben. Am Samstag stürmten Spezialkräfte eine Wohnung in der Langenstraße in Salzkotten. Nach Radio Hochstift Exklusivinfos hängt der Einsatz erneut mit Ermittlungen im Drogenmilieu zusammen. Erst Ende August gab es einen SEK-Einsatz in Paderborn-Wever, in der Libori-Woche wiederum in Schloss Neuhaus. Auch der dortige Einsatz hing mit Auseinandersetzungen im Drogenmilieu zusammen. Nach Jahren der Restaurierung ist es so gut wie geschafft. Die Arbeiten am historischen Haus Pennig in der Warburger Marktstraße stehen laut der Stadtverwaltung kurz vor dem Abschluss. Schon an diesem Sonntag gibt es deshalb einen Tag der offenen Tür. Radio Hochschriftreporterin Lea Wirz.
11: Das sanierte Gebäude soll künftig als zentraler Begegnungsort für Kunst, Kultur und die Stadtgesellschaft dienen. Als neue Mieter ziehen unter anderem die Stiftung Demokratie Leben, die Volkshochschule, die örtliche Musikschule und in dieser Woche schon die Touristinfo in die Räumlichkeiten ein. Das 1862 errichtete Gebäude war lange Streitthema in Warburg. Nachdem zeitweise ein Abriss oder der Bau von Eigentumswohnungen im Raum standen, erwarb die Warburger Denkmalstiftung mit der Deutschen Stiftung Denkmalschutz das Haus im Jahr 2020. Ab 2022 flossen rund 2,5 Millionen Euro in die Rettung und Sanierung des Hauses Pennig.
10: Ein kaputtes Schöpfrad in einem Kieswerk hat das Wasser der Gunne in Paderborn-Sande verfärbt. Anwohner hatten sich bei Radio Hochstift gemeldet. Das Wasser im Bach sei im Bereich der Benfelder Straße braun, es seien auch Ölschlieren zu sehen. Nach Angaben der Paderborner Kreisverwaltung gab es aber keine Umweltgefahr. Durch den Defekt seien feinste Teilchen aus Ton und Lehm ins Wasser geraten. Öl konnten die Kontrolleure nicht finden. Mittlerweile sei das Schöpfrad repariert und die Gunne müsste bald wieder klar fließen.
8: Das Radio Hochstift-Wetter: bis zu 26 Grad stehen auf dem Thermometer zwischen Büren und Borgentreich. Erst heute Nacht sind wieder Schauer in Sicht. Es kann örtlich auch Gewitter geben. Morgen wird es immer mal wieder nass bei maximal 19 Grad.
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1: Besser ankommen mit dem Radio Hochstift Verkehrsservice. Da haben wir noch eine Sperrung an der Kreuzung B83, B241 in Beverungen. Da gab es ja einen Brand vorhin und deswegen soll noch so circa eine Viertelstunde da gesperrt sein. Und die B64, die Unterführung war ja schon wieder zum Glück alles frei. Wir haben aber gerade noch einen Hinweis von Nadine bekommen. Das betrifft Paderborn am Dr. Röhrichdamm, Ecke Schwabenweg. Da ist die Ampel ausgefallen und da ist auch noch ein Unfall. Das bedeutet, fahrt da bitte vorsichtig ran. Dr. Röhrichdamm, Ecke Schwabenweg. Ich wünsche eine gute Fahrt da, wo es geht. Einmal verzaubern lassen. Das ist bei uns gar kein Problem. Wir schicken euch zu den Ehrlich Brothers und da seid ihr so exklusiv mit nur 50 Leuten, dass ihr den beiden bestimmt ganz schön auf die Finger gucken könnt. Vielleicht verraten sie auch einen ihrer Tricks. Wer sich das Ticket schon sichern konnte, das erfahrt ihr gleich. Ich bin Christina Hüllweg, wünsche einen schönen Feierabend.
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Ihr hört Radio Hochstift noch mit mir, Christina Hüllweg. Ab 6 übernimmt Jule Hoppe aber das Mikro und ich nehme jetzt noch die restlichen Sonnenscheinstrahlen mit. Und wir hören uns morgen wieder. Schönen Abend euch.

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1: Mit Malte Albrecht, guten Abend. Die Spritpreise in Deutschland steigen und steigen. Jetzt hat Bundeskanzler Merz in Aussicht gestellt, die Bürger zu entlasten. Für viele Menschen, die täglich das Auto brauchen, sei eine Belastungsgrenze erreicht, sagte er auf einer Wirtschaftsveranstaltung in Berlin. Die Bundesregierung müsse handeln. Wie genau, ließ der Kanzler aber offen. Der Bund tausche sich über das Thema gerade mit den Ländern aus. Es werde schon sehr bald einen Vorschlag geben, sagte Merz. Und wir bleiben noch bei Merz. Der Bundeskanzler steht vor den Landtagswahlen am Sonntag in Mecklenburg-Vorpommern und Berlin enorm unter Druck. Jetzt hat er die CDU-Spitze für den Wahlabend zu einer Sitzung eingeladen. Dabei soll es um die Wahlergebnisse und ihre Folgen gehen und damit auch um seine politische Zukunft. Frage an Ronny Thorau. Zeigt schon das Einberufen der Sitzung am Wahlabend, wie sehr Merz wackelt?
2: Also, dass Parteispitzen auch in der CDU nach einem Wahlabend beraten, ist nicht ungewöhnlich, aber meist gibt's da eher informelle Einladungen. Das kommen dann auch nur begrenzt Eingeladene wirklich vorbei. Nach der Wahl in Sachsen-Anhalt zum Beispiel kam von den CDU-Ministerpräsidenten nur Daniel Günther vorbei, was von manchen Politikbeobachtern als eins von vielen Zeichen für Merz' Autoritätsverlust gewertet wurde. Jetzt lädt Merz formell das Parteipräsidium für Sonntagabend ein. Das muss nicht automatisch heißen, dass er irgendwie da hinschmeißen will oder konkrete Pläne hat, aber vielleicht will er zumindest von Angesicht zu Angesicht von allen Wichtigen in der CDU wissen, ob sie ihm noch als Kanzler folgen.
1: Wie wahrscheinlich ist es denn, dass Merz als Kanzler gehen muss nach dem Wahlabend am Sonntag?
2: Ja, also vor einigen Wochen hieß es eher, wenn der Kanzler ausgetauscht werden sollte, dann eher erst nach der NRW-Wahl im nächsten Frühjahr. Aber als der Absturz der CDU in Sachsen-Anhalt jetzt noch schlimmer gekommen ist als ohnehin vorausgesagt, da hat sich das so gefühlt ein bisschen beschleunigt. Es gibt jetzt mehr Berichte, dass es in der Union sehr stark rumort und viele da glauben, mit Merz geht es einfach nur noch bergab. Und vor allem, wenn die CDU in Mecklenburg-Vorpommern jetzt sogar mit unter 5% aus dem Landtag fliegen sollte, dann könnte es mit Merz vielleicht doch schneller zu Ende gehen.
1: Danke, Ronny. Und das sind weitere Nachrichten. Deutschland und die USA könnten im Rüstungsbereich künftig enger zusammenarbeiten. Darüber will Verteidigungsminister Pistorius heute mit seinem US-Kollegen Hexes in Washington sprechen. Systeme für die Abschreckung und Verteidigung könnten schneller und in größerer Zahl bereitgestellt werden, sagte Pistorius. In Teilen der Niederlande war der Bahnverkehr heute zeitweise massiv eingeschränkt. Unbekannte hatten an rund 30 Stellen Rohre und andere Gegenstände auf die Gleise gelegt. Das Computersystem empfing dadurch Signale, wonach die Gleise an den betroffenen Stellen belegt und nicht befahrbar waren. Mittlerweile läuft der Bahnverkehr wieder weitgehend normal. Preiserhöhung ohne Zustimmung. Verbraucherschützer nehmen sich gleich drei Streaming-Anbieter vor, und zwar Netflix, Apple TV und Wow. Sie wollen für Kunden Rückzahlungen in Höhe von 200 bis 700 Euro durchsetzen, abhängig vom jeweiligen Vertrag. Der Verbraucherschutzverein wirft den Anbietern vor, sie hätten die Preise laufender Abos wiederholt angehoben, ohne die gesonderte Zustimmung ihrer Kunden einzuholen. Und das waren die Nachrichten mit Malte Albrecht.
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4: Jetzt besser ankommen mit dem Radio Hochstift Verkehrsservice. Achtung bitte, ich habe keine Staus oder Behinderungen aktuell, aber es wird geblitzt. Sie stehen in Brakel-Bellersen auf der B252. Alle Staus und Blitzer gibt es natürlich auch jederzeit kostenlos in unserer Radio Hochstift-App. Es ist kurz nach sechs am fantastischen Dienstagabend. Wir spielen euch die Hits. Das ist doch nicht nur einfach ein Gequake, sondern das ist ein Versprechen. Gleich mit Hurts, außerdem Lenny Kravitz. Und wir starten mit Pink. Ich bin Jule Hoppe. Hi.
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0: Wir spielen euch die Hits am Dienstagabend. Ihr hört die Spätschicht. Ich bin Jule Hoppe und ganz ehrlich, mir wird jedes Mal flau im Magen bei dem Gedanken, ich muss tanken. Aber so hoch, wie aktuell die Spritpreise sind, war es wirklich noch nie. Deswegen habe ich mal überlegt, wie können wir alle was einsparen? Und Kollege Ronny Turnau hat jetzt mal so ein paar Tipps für uns.
1: Den Reifendruck regelmäßiger kontrollieren und ruhig 0,1 bis 0,2 Bar mehr reinpumpen, als in der Herstellerangabe als Reifendruck angegeben werden. Mal in den Kofferraum gucken, ob da nicht irgendwo überflüssige Kilo an Zusatzgewicht rumliegen. Einfach mal überlegen, wo man das, was man vielleicht an der Tankstelle draufzahlt, woanders wieder einsparen kann. Indem man zum Beispiel doch mal guckt, ob es eine günstigere Kfz-Versicherung gibt.
0: Ja, und ganz ehrlich, wenn das alles nicht mehr hilft, dann muss vielleicht mein guter alter Auszubildenden-Trick wieder ran. Ja, für gerade mal 30 Euro tanken. Gut, du hast zwar nichts im Tank, aber ein gutes Gefühl.

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1: Mit Tobias Fennecker, guten Abend. Im Kreis Paderborn hat es den dritten SEK-Einsatz innerhalb von nur gut 6 Wochen gegeben. Nach Einsätzen in den Paderborner Ortsteilen Schloss Neuhaus und Wever stürmten die Spezialkräfte in diesem Fall eine Wohnung in Salzkotten. Die SEK-Einsätze hängen nach Radio Hochstift Exklusivinfos mit Ermittlungen im Drogenmilieu zusammen. Nach jahrelangen Diskussionen öffnet das markante Haus Pennig in Warburg jetzt wieder seine Türen. Die Sanierungen sind abgeschlossen. Schon in dieser Woche zieht die Touristinfo in das Gebäude. Am Sonntag findet ein Tag der offenen Tür statt. Künftig ziehen in das Haus an der Marktstraße unter anderem auch noch die Volkshochschule und die Musikschule ein. Ein kaputtes Schöpfrad in einem Kieswerk hat das Wasser der Gunne in Paderborn-Sande verfärbt. Nach Angaben der Kreisverwaltung Paderborn gab es aber keine Umweltgefahr. Durch den Defekt seien feinste Teilchen aus Ton und Lehm ins Wasser geraten. Mittlerweile sei das Schöpfrad repariert und die Gunne müsste bald wieder klar fließen. Im Radio Hochstift Wetter bleibt es bei Tiefstwerten von 15, 16 Grad in der Nacht mild. Dazu kann es aber Gewitter und Starkregen geben. Morgen maximal 19 Grad und ein Wechsel aus Sonne, Wolken, Wind und einzelnen Schauern. Nachmittags dann eher trocken.
2: Jetzt besser ankommen mit dem Radio Hochstift Verkehrsservice. Achtung bitte, ich habe keine Staus oder Behinderungen aktuell, aber es wird geblitzt. Sie stehen in Brackel-Bellersen auf der B252. Alle Staus und Blitzer gibt es natürlich auch jederzeit kostenlos in unserer Radio Hochstift-App. Es ist kurz nach 6:30. Bei euch gibt's vielleicht gerade lecker Salätchen oder doch noch eine Runde Sport. Ganz egal, ich bin bei euch mit den absoluten Hits gleich dabei. Rita Ora, außerdem Glockenbach und wir starten mit What I Lied to You. Ich bin Jule Hoppe. Hi.

0: Ey, wir spielen euch die Hits. Hier ist die Spielschicht. Jule Hoppe für euch am Start. Ja, und ein bisschen Fun Facts habe ich auch noch für euch. Zum Beispiel heute 100 Tage noch bis Heiligabend. Und ich weiß gar nicht warum, aber irgendwie kommt es einem doch vor, als wenn diese ganzen Weihnachtsleckereien immer früher in den Supermärkten landen, oder? Emil, du arbeitest im Einzelhandel, bist da Vertriebsleiterin. Ist das jetzt nur ein Gefühl oder ist es wirklich so?
1: Das kommt uns eigentlich nur vor. Also der Verkaufsstart liegt immer schon in der letzten Augustwoche oder im Spätsommer. Das täuscht eigentlich nur, dass es jedes Jahr um die gleiche Zeit.
0: Also ich muss ja sagen, ich habe mir auch schon ehrlicherweise einen kleinen Dominostein gegönnt. Ich finde, das schmeckt einfach fantastisch, wenn man das Ewigkeiten nicht gegessen hat. Aber keine Panik, ich werde jetzt hier kein Weihnachtsgedudel anmachen. Das verspreche ich hoch und heilig. Jule Hoppe hier, hi.

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1: Mit Malte Albrecht. Guten Abend. Ob es die eigene Lieblingsserie ist, ein neuer Film oder Live-Sport, Streaming wird in Deutschland immer beliebter. Viele Nutzer kostenpflichtiger Angebote haben direkt mehrere Abos gleichzeitig und das, obwohl die Preise in den letzten Jahren gestiegen sind. Genau dagegen gehen jetzt Verbraucherschützer vor mit 3 Verbandsklagen gegen Netflix, Apple TV und Wow. Thorsten Adolfs aus dem News-Team, worum geht es denn genau bei den Klagen?
2: Es geht um die Preise laufender Abos. Nach Angaben des Verbraucherschutzvereins haben die Anbieter ihre Preise mehrfach erhöht, ohne dafür jedes Mal die ausdrückliche Zustimmung der Kunden einzuholen. Begründet worden sei das mit entsprechenden Klauseln in den allgemeinen Geschäftsbedingungen. Die Verbraucherschützer halten diese Klauseln aber für unwirksam. Sie sagen, die Regelungen würden Verbraucher benachteiligen. Deshalb fordern sie jetzt Rückzahlungen. Je nach Vertrag könnten Betroffene zwischen 200 und 700 Euro zurückbekommen. Die Klagen laufen in Berlin und Bayern. Betroffene Kundinnen und Kunden können sich kostenlos anschließen. Hoffnung, dass sie ihr Geld wirklich wiedersehen, macht ein ganz ähnlicher Fall rund um den Sportstreaming-Anbieter DAZN. Der wird zurzeit vor dem Oberlandesgericht Hamm verhandelt und das Gericht hat schon erkennen lassen, dass es starke Preiserhöhungen bei DAZN in den Jahren 2021 und 2022 wohl für rechtswidrig hält. Ein Urteil dazu soll es im November geben.
1: Thorsten, vielen Dank. Und das sind weitere Nachrichten heute Abend im Überblick. Die Preise an den Tankstellen in Deutschland explodieren. Bundeskanzler Merz hat den Bürgern deshalb jetzt Entlastungen in Aussicht gestellt. Wie genau die aussehen sollen, ist noch unklar. Man werde aber Steuern und Abgaben in den Blick nehmen und sehr bald einen Vorschlag vorlegen, sagte Merz in Berlin. Eine Übergewinnsteuer auf Extraprofite der Mineralölkonzerne, wie sie die SPD fordert, lehnt der Kanzler jedoch ab. Bundesdigitalminister Wildberger hat internationale Regeln gefordert, um die Kontrolle über künstliche Intelligenz zu behalten. Die Gefahren durch leistungsfähige KI-Modelle und KI-Agenten würden nicht an nationalen Grenzen Halt machen, sagte er den Funke-Zeitungen. Ziel müsse sein, autonomere Systeme sicher zu machen. Der Schauspieler Ralf Richter ist tot. Das hat seine Managerin bestätigt. Bekannt wurde Richter vor allem durch den Kultfilm Das Boot Anfang der 1980er Jahre. Er wurde 69 Jahre alt. Zuletzt hatte Richter mit Herzproblemen zu kämpfen. 4 von 10 jungen Erwachsenen in Deutschland würden gerne eine eigene Firma gründen. Bei den meisten bleibt es aber bei diesem Wunsch. Das zeigt eine Befragung der Bertelsmann Stiftung. Gerade mal 3% der Befragten haben diesen Schritt gewagt und ein eigenes Unternehmen auf die Beine gestellt. 3 von 10 Befragten sagten aber auch, dass Eigenständigkeit nichts für sie ist. Die meisten von ihnen bevorzugen die Sicherheit eines Angestelltenverhältnisses. Andere sagten, dass sie zu wenig über die Unternehmensgründung wissen und dass sie sich den Stress als Selbstständige nicht antun wollen. Die Studien fordern, die Barrieren für eine Firmengründung zu beseitigen. Befragt wurden junge Menschen zwischen 14 und 25 Jahren. Und das waren die Nachrichten mit Malte Albrecht.
3: Wow, was war das denn bitte für ein herrlicher Dienstag. Der Abend, der bleibt angenehm. In der Nacht leider dann so ein bisschen, ja, Regen. Der setzt sich dann bis morgen früh auch durch. Wir starten nass. Aber der Mittwoch, der hat auch Sonne im Gepäck mit so ein paar Wolken bei maximal 20 Grad.
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3: Jetzt besser ankommen mit dem Radio Hochstift Verkehrsservice. Achtung bitte, ich habe keine Staus oder Behinderungen aktuell, aber es wird geblitzt. Sie stehen in Brakel-Bellersen auf der B252. Alle Staus und Blitzer gibt es natürlich auch jederzeit kostenlos in unserer Radio Hochstift-App. Es ist kurz nach 7, es ist hoffentlich für euch Feierabend, es ist Dienstag. Jule Hoppe für euch am Start, gleich mit richtig viel Musik. Michael Schulte, Sheehan O'Connor spiele ich und das hier Tom Gregory.
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0: Wir spielen euch die Hits am Dienstagabend. Hier ist die Spätschicht. Ich bin Jule Hoffe und ich weiß noch, Ayo Technology, ein cooler Song von Justin Timberlake. Was habe ich zu dem gedanced? Ja, und 2008 hat sich der belgische Sänger Milo gedacht, ey, machst du doch mal was ganz, ganz, ganz Neues aus dem Song. Nämlich so eine Akustikvariante. Ich mag den immer noch. Hier ist er, Milo, Ayo Technology.
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1: Mit Tobias Fennecker, guten Abend. Im Kreis Paderborn hat es den dritten SEK-Einsatz innerhalb von nur gut 6 Wochen gegeben. Nach Einsätzen in den Paderborner Ortsteilen Schloss Neuhaus und Wever stürmten die Spezialkräfte in diesem Fall eine Wohnung in Salzkotten. Die SEK-Einsätze hängen nach Radio Hochstift Exklusivinfos mit Ermittlungen im Drogenmilieu zusammen. Nach jahrelangen Diskussionen öffnet das markante Haus Pennig in Warburg jetzt wieder seine Türen. Die Sanierungen sind abgeschlossen. Schon in dieser Woche zieht die Touristinfo in das Gebäude. Am Sonntag findet ein Tag der offenen Tür statt. Künftig ziehen in das Haus an der Marktstraße unter anderem auch noch die Volkshochschule und die Musikschule ein. Ein kaputtes Schöpfrad in einem Kieswerk hat das Wasser der Gunne in Paderborn-Sande verfärbt. Nach Angaben der Kreisverwaltung Paderborn gab es aber keine Umweltgefahr. Durch den Defekt seien feinste Teilchen aus Ton und Lehm ins Wasser geraten. Mittlerweile sei das Schöpfrad repariert und die Gunne müsste bald wieder klar fließen. Im Radio Hochstift Wetter bleibt es bei Tiefstwerten von 15, 16 Grad in der Nacht mild. Dazu kann es aber Gewitter und Starkregen geben. Morgen maximal 19 Grad und ein Wechsel aus Sonne, Wolken, Wind und einzelnen Schauern. Nachmittags dann eher trocken.
2: Jetzt besser ankommen mit dem Radio Hochstift Verkehrsservice. Achtung bitte, ich habe keine Staus oder Behinderungen aktuell, aber es wird geblitzt. Sie stehen in Brackel-Bellersen auf der B252. Alle Staus und Blitzer gibt's natürlich auch jederzeit kostenlos in unserer Radio Hochstift-App. Schon kurz nach 7:30, Dienstag, Feierabend, Jule Hoppe mit euch in der Spätschicht, gleich mit Madonna, außerdem Sabrina Carpenter und das hier Tiffany Harris.
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0: Wir spielen euch die Hits am Dienstag Feierabend. Ich bin Jule Hoppe und die Toten Hosen haben ein neues Album am Start, das da heißt Trink aus, wir müssen gehen. Sehr witzigen Titel, wie ich finde. Nach 9 Jahren mal endlich wieder ein reguläres Studioalbum. Und gleichzeitig sagen die Hosen, das ist auch ein Abschiedsalbum. Ich glaube noch nicht wirklich dran. Aus dem spiele ich euch jetzt ganz neuen Sound. Hier sind die Toten Hosen und Nur nach vorn.
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1: Ich bin Babette Büchner. Die Spritpreise klettern immer weiter. Bundeskanzler Friedrich Merz verspricht deshalb jetzt Entlastungen für Autofahrer. Eine Übergewinnsteuer auf Extraprofite der Mineralölkonzerne lehnt er jedoch ab. Genau für diese Steuer wirbt aber die SPD.
2: Immerhin einig ist man sich, dass viele Autofahrer an der Schmerzgrenze sind. Wir werden etwas gegen die Preistreiberei tun, verspricht der Kanzler. Aber eine Übergewinnsteuer hält er für rechtlich nicht durchsetzbar. SPD-Finanzminister Klingbeil will allerdings damit Entlastungen für Autofahrer gegenfinanzieren und fordert auch einen Spritpreisdeckel. Doch auch der ist umstritten in der Regierung. Dennoch sagt Merz, wir werden schnell Vorschläge auf den Tisch legen. Claudia Wächter, Nachrichtenredaktion.
1: Weltraumwaffen waren lange Science-Fiction, doch diese Zeiten scheinen vorbei. Die USA haben jetzt nach US-Medienberichten erstmals die Stationierung von Waffen im Weltraum offiziell bestätigt.
3: Trumps Space Force wird Wahrheit, aber Details über die Weltraumwaffen gibt es noch nicht. Sie sind als Warnung an China und Russland gedacht, zum Schutz der Urstreitkräfte und als Antwort auf wachsende und wandelnde Bedrohungen, wie es heißt. China und Russland seien beim Ausbau ihrer militärischen Schlagkraft im All auf dem Vormarsch, glaubt die US-Regierung, und Weltraumwaffen könnten zum Beispiel feindliche Satelliten zerstören, falls die US-Truppen oder Satelliten im Visier hätten. China will keine Militarisierung des Weltalls, sondern friedliche Nutzung. Aus den USA, Tina Eck.
1: Nach mehreren Malariafällen bei Mitarbeitern des Frankfurter Flughafens haben sich jetzt auch zwei Bewohner eines nahegelegenen Stadtteils infiziert. Nach Angaben des Frankfurter Gesundheitsamts arbeiten die beiden nicht am Airport und hatten auch keine Auslandsreise gemacht. Wer am Frankfurter Flughafen arbeitet oder in der Nähe wohnt, sollte bei ungewöhnlichen Symptomen zum Arzt gehen, sagte der Leiter der Behörde. Grund zur Sorge gebe es aber nicht. Der Schauspieler Ralf Richter ist tot. Er starb mit nur 69 Jahren, bestätigte seine Managerin. Seinen Durchbruch hatte Richter mit seiner Rolle im Filmklassiker Das Boot gefeiert. Später spielte er oft den Ruhrpott-Proleten, wie zum Beispiel im Kultfilm Bang Boom Bang. Und das waren die Nachrichten mit Babette Büchner.
4: Wow, was war das denn bitte für ein herrlicher Dienstag. Der Abend, der bleibt angenehm. In der Nacht leider dann so ein bisschen, ja, Regen. Der setzt sich dann bis morgen früh auch durch. Wir starten nass. Aber der Mittwoch, der hat auch Sonne im Gepäck mit so ein paar Wolken bei maximal 20 Grad.
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4: Jetzt besser ankommen mit dem Radio Hochstift Verkehrsservice. Achtung bitte, ich habe keine Staus oder Behinderungen aktuell, aber es wird geblitzt. Sie stehen in Brakel-Bellersen auf der B252. Alle Staus und Blitzer gibt es natürlich auch jederzeit kostenlos in unserer Radio Hochstift-App. Es ist kurz nach 8. Wir spielen euch die Hits gleich mit Elton John, Ed Sheeran und wir starten mit Topic und Sorry Papi. Ich bin Jule Hoppe. Hi!
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0: Wir spielen euch die Hits am Dienstagabend. Ihr hört die Spätschicht. Ich bin Jule Hoppe und ganz ehrlich, mir wird jedes Mal flau im Magen bei dem Gedanken, ich muss tanken. Aber so hoch, wie aktuell die Spritpreise sind, war es wirklich noch nie. Deswegen habe ich mir überlegt, wie können wir alle was einsparen? Und Kollege Ronny Turnau hat jetzt mal so ein paar Tipps für uns.
1: Den Reifendruck regelmäßiger kontrollieren und ruhig 0,1 bis 0,2 Bar mehr reinpumpen, als in der Herstellerangabe als Reifendruck angegeben werden. Mal in den Kofferraum gucken, ob da nicht irgendwo überflüssige Kilo an Zusatzgewicht rumliegen. Einfach mal überlegen, wo man das, was man vielleicht an der Tankstelle draufzahlt, woanders wieder einsparen kann. Indem man zum Beispiel doch mal guckt, ob es eine günstigere Kfz-Versicherung gibt.
0: Ja, und ganz ehrlich, wenn das alles nicht mehr hilft, dann muss vielleicht mein guter alter Auszubildenden-Trick wieder ran. Ja, für gerade mal 30 Euro tanken. Gut, du hast zwar nichts im Tank, aber ein gutes Gefühl.
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1: Mit Tobias Fennecker, guten Abend. Im Kreis Paderborn hat es den dritten SEK-Einsatz innerhalb von nur gut 6 Wochen gegeben. Nach Einsätzen in den Paderborner Ortsteilen Schloss Neuhaus und Wever stürmten die Spezialkräfte in diesem Fall eine Wohnung in Salzkotten. Die SEK-Einsätze hängen nach Radio Hochstift Exklusivinfos mit Ermittlungen im Drogenmilieu zusammen. Nach jahrelangen Diskussionen öffnet das markante Haus Pennig in Warburg jetzt wieder seine Türen. Die Sanierungen sind abgeschlossen. Schon in dieser Woche zieht die Touristinfo in das Gebäude. Am Sonntag findet ein Tag der offenen Tür statt. Künftig ziehen in das Haus an der Marktstraße unter anderem auch noch die Volkshochschule und die Musikschule ein. Ein kaputtes Schöpfrad in einem Kieswerk hat das Wasser der Gunne in Paderborn-Sande verfärbt. Nach Angaben der Kreisverwaltung Paderborn gab es aber keine Umweltgefahr. Durch den Defekt seien feinste Teilchen aus Ton und Lehm ins Wasser geraten. Mittlerweile sei das Schöpfrad repariert und die Gunne müsste bald wieder klar fließen. Im Radio Hochstift Wetter bleibt es bei Tiefstwerten von 15, 16 Grad in der Nacht mild. Dazu kann es aber Gewitter und Starkregen geben. Morgen maximal 19 Grad und ein Wechsel aus Sonne, Wolken, Wind und einzelnen Schauern. Nachmittags dann eher trocken.
2: Jetzt besser ankommen mit dem Radio Hochstift Verkehrsservice. Achtung bitte, ich habe keine Staus oder Behinderungen aktuell, aber es wird geblitzt. Sie stehen in Brackel-Bellersen auf der B252. Alle Staus und Blitzer gibt es natürlich auch jederzeit kostenlos in unserer Radio Hochstift-App. Kurz nach 8:30, Dienstagabend, gleich mit Ray Dalton und den 21 Pilots. Ich bin Jule Hoppe, hi.
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0: Wir spielen euch die Hits. Hier ist die Spielschicht. Jule Hoppe für euch am Start. Ja, und ein bisschen Fun Facts habe ich auch noch für euch. Zum Beispiel heute 100 Tage noch bis Heiligabend. Und ich weiß gar nicht warum, aber irgendwie kommt es einem doch vor, als wenn diese ganzen Weihnachtsleckereien immer früher in den Supermärkten landen, oder? Emil, du arbeitest im Einzelhandel, bist da Vertriebsleiterin. Ist das jetzt nur ein Gefühl oder ist es wirklich so?
1: Das kommt uns eigentlich nur vor. Also der Verkaufsstart liegt immer schon in der letzten Augustwoche oder im Spätsommer. Das täuscht eigentlich nur. Das ist jedes Jahr um die gleiche Zeit.
0: Also ich muss ja sagen, ich habe mir auch schon ehrlicherweise einen kleinen Dominostein gegönnt. Ich finde, das schmeckt einfach fantastisch, wenn man das Ewigkeiten nicht gegessen hat. Aber keine Panik, ich werde jetzt hier kein Weihnachtsgedudel anmachen. Das verspreche ich hoch und heilig. Jule Hoppe hier, hi.

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1: Ich bin Babette Büchner. Bundeskanzler Friedrich Merz steht innenpolitisch massiv unter Druck. Jetzt hat er seine für nächste Woche geplante Reise zur UN-Generaldebatte nach New York abgesagt. Das erfuhr die deutsche Presseagentur aus Regierungskreisen.
2: Kanzler Merz hatte schon letztes Jahr nicht an der UN-Generaldebatte teilgenommen und die deutsche Rede dort Außenminister Wadephul überlassen. So wird es nun wohl auch dieses Jahr kommen. Merz' kurzfristige Absage dürfte dem innenpolitischen Druck geschuldet sein. Kurz vor zwei weiteren Landtagswahlen mit drohenden Wahlschlappen wird in der Union mehr oder weniger offen über einen möglichen Austausch des Kanzlers diskutiert. Merz will noch am Sonntagabend mit der CDU-Spitze über die Wahlergebnisse beraten und dabei wohl vor allem fragen, wie viel Rückendeckung er in den eigenen Reihen noch hat. Aus Berlin, Ronny Thorau.
1: Nachdem die Spritpreise auf immer neue Rekordhöhen klettern, hat Bundeskanzler Friedrich Merz schnelle Hilfe versprochen. Ein Instrument nimmt er dabei aber vom Tisch. Für eine Übergewinnsteuer auf Extraprofite der Mineralölkonzerne sieht er keine rechtliche Grundlage. Die Regierung will stattdessen verschiedene Steuern und Abgaben in den Blick nehmen, um Verbraucher zu entlasten. Kunden von Netflix, Apple TV und Wow könnten Geld zurückbekommen. Verbraucherschützer haben gegen Preiserhöhungen der drei Streamingdienste geklagt und fordern je nach Vertrag Rückzahlungen von 200 bis 700 Euro.
3: Konkret heißt der Vorwurf, die Anbieter haben die Preise mehrmals erhöht, ohne dafür eine neue Zustimmung der Kunden einzuholen. Stattdessen gab es nur den Hinweis auf Preisanpassungsklauseln in den Geschäftsbedingungen. Und die, sagen die Verbraucherschützer, sind unwirksam. Betroffene können sich der Klage anschließen, kostenlos. Transparenz ist wichtig, auch weil viele die Preise regelmäßig erhöhen. Erst kürzlich war das wieder der Fall bei Netflix. Claudia Wächter, Nachrichtenredaktion.
1: Wie lebt man möglichst lange? Daran tüfteln Forscher überall. In Japan funktioniert das schon jetzt sehr gut. Dort ist die Zahl der 100-Jährigen zum ersten Mal über 100.000 gestiegen. Insgesamt gibt es dort inzwischen fast 108.000 Menschen, die 100 Jahre oder älter sind, gab das japanische Gesundheitsministerium bekannt. Rund 88% der 100-Jährigen sind dabei Frauen. Und das waren die Nachrichten mit Babette Büchner.
4: Das Wetter.
5: Es zieht Regen durch heute Abend. Auch stärkere Gewitter können sich bilden und die sorgen für Abkühlung. 17 bis maximal 21 Grad sind morgen drin. Dazu ist es bewölkt und zwischendurch auch weiter nass. Von der Sonne sehen wir nicht so viel und abends kann es dann auch wieder Gewitter geben.
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5: Wir schauen auf die Autobahn. Drei Staus gibt's noch. Der erste ist auf der A2 Hannover-Dortmund zwischen dem Kreuz Bad Oeynhausen und Flotow West. 3 Minuten dauert's da länger für euch. 1 Kilometer ist der lang. A4 Aachen-Köln. Hier staut es sich zwischen Köln-Poll und Kreuz Köln-Gremberg. Auch auf 1 Kilometer. In 6 Minuten seid ihr durch. Und dann noch die A44 Dortmund-Kassel. Da gab's einen Unfall zwischen Erwitte-Anröchte und Geseke. 3 Kilometer Stau jetzt. Eine halbe Stunde müsst ihr mehr einrechnen. Natascha Wittmark hier. Ich hoffe, ihr habt einen schönen Abend soweit. Jetzt wird's auf jeden Fall richtig entspannt mit Kygo und Tina Turner. What's Love Got to Do?
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Woche durch und hoffentlich bald an, liebe Autofahrer. Natascha Wittmark hier, hallo zusammen. Ja, ich bin eure Abendbegleitung heute. Und ich habe natürlich viel Musik mitgebracht. Bibi Rexha ist das jetzt hier für euch. Die hat eine neue Religion für sich entdeckt, und zwar Faithless, wie man hört. New Religion. 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

0: Lost Frequencies und Bastille, Head Down.
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0: Ja, keine Sorge, ne? In Dortmund wird kein neuer Papst ausgerufen. Die dichten Rauchschwaden, die da von heute an bis Donnerstag aus dem Messegebäude aufsteigen, die kommen von der Intertabak, der Messe für Tabakwaren und Raucherbedarf. Ja, wer raucht heute noch, ne? Haben wir uns auch gefragt und den Kollegen Markus Steinacker mal hingeschickt.
2: Hallo? Ist hier jemand? Ich kann überhaupt nichts sehen. Oh, ich glaube, da hinten ist ein Stand, ein riesengroßer Fliesentisch. Hallo, was haben Sie denn im Angebot hier?
3: Die West und dieser Teebeutel haben etwas gemeinsam. Beide haben einen feinen Geschmack. Aber ich nehme natürlich die West. Ich rauche doch keine Teebeutel.
2: Okay, danke. Ich gehe mal zum nächsten Stand. Hier ist eine lange Schlange. Boah, hier steht Casting für Schockfotos. Ach, das glaube ich jetzt nicht. Herr Basler, wollen Sie sich beruflich umorientieren?
4: Ich habe ja nur noch 30, 40, vielleicht 70 Jahre vor mir.
2: Ja, sicher, natürlich. Ich muss dann auch los. So, ich gehe mal weiter. Hier scheint ein kleines Start-up zu sein. Sigrids Selbstgestopfter. Hm? Guten Tag, die Dame. Kurze Frage, ist das denn noch zeitgemäß selbstgestopft?
5: Es ist wunderbar.
2: Danke. Da hinten ist ein bisschen mehr los. Ich gehe mal rüber. Hier ist eine Bühne mit Showprogramm und, ach, guck mal, mit Bauchredner.
6: Hey, ich habe heftig lange geraucht, aber jetzt höre ich Musik und das ist gut.
2: Ja, ich gebe dann auch mal zurück ins Studio und zu Musik. Ich muss hier auch dringend raus.
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1: Ich bin Diana Kramer. Die Spritpreise steigen und steigen. Jetzt hat Bundeskanzler Friedrich Merz eine zügige Entlastung in Aussicht gestellt. Eine Übergewinnsteuer auf Extraprofite der Mineralölkonzerne lehnt Merz allerdings ab. Dafür gäbe es auch keine ausreichende rechtliche Grundlage, sagt er.
2: Insofern müssen wir uns was Einfacheres, was anderes einfallen lassen. Wir haben in der Koalition vor langer Zeit schon einen Direktzahlungs-Auszahlungsmechanismus besprochen. Das Finanzministerium ist hier an der Arbeit. Ich hoffe, damit auch bald fertig, sodass wir die privaten Haushalte direkt erreichen können mit entsprechenden Unterstützungsleistungen.
1: Merz sprach von mehreren verschiedenen Optionen zur Entlastung der Autofahrer, die jetzt in der Koalition besprochen werden. Ob ihm diese geplanten Entlastungen auch innenpolitisch helfen, ist allerdings ungewiss. Der Kanzler steht massiv unter Druck. Jetzt hat Merz seine für nächste Woche geplante Reise zur UN-Generaldebatte nach New York abgesagt, wie die dpa aus Regierungskreisen erfuhr. Die Rede von Merz in der Generaldebatte war für Mittwoch geplant, 3 Tage nach den Landtagswahlen in Mecklenburg-Vorpommern und Berlin. Beide Wahlen gelten als mitentscheidend für die politische Zukunft des Kanzlers. Ein Bericht aus dem US-Verteidigungsministerium bestätigt, was die Trump-Regierung lange bestritten hat. Der Iran-Krieg hat die Munitionsvorräte der USA empfindlich ausgedünnt. Das Pentagon will nun gegensteuern.
3: Die US-Munitionsvorräte sind seit Kriegsbeginn Ende Februar ein politisch hochbrisantes Thema hier in den USA. Pentagon-Chef Hexas hatte die Berichte über Munitionsknappheit immer zurückgewiesen, ebenso Präsident Trump. Nun offenbart der Bericht aus der Generalinspektion des Pentagons aber doch erhebliche Engpässe bei der Rüstung und beim Waffennachschub. Produktions- und Beschaffungsprozesse werden jetzt unter Hochdruck gestrafft. Wichtige Materialien, Komponenten und Munitionsbestände sollen gelagert werden und für den Notfall bereitstehen. Tina Eck, USA.
1: Nach mehreren Malariafällen bei Mitarbeitern des Frankfurter Flughafens sind nun 2 Anwohner erkrankt. Beide Personen leben im Stadtteil Schwanheim, der sich in unmittelbarer Nähe zum Flughafen befindet. Das Frankfurter Gesundheitsamt rief die Bevölkerung und Ärzte auf, bei Symptomen auch die Flughafenmalaria im Hinterkopf zu haben. Und das waren die Nachrichten mit Diana Kramer.
4: Natascha Wittmark hier, einen schönen Abend euch. Wir machen es uns jetzt hier schön und zwar mit so ein bisschen Gänsehaut.
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4: Also ich zumindest kriege die bei dieser Nummer irgendwie immer so ein bisschen. Bei diesem ikonischen Intro. Gangsters Paradise.

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0: 65 Jahre ist er geworden. Der Schauspieler Ralf Richter ist verstorben. Er ist in der vergangenen Nacht zu Hause friedlich eingeschlafen, so sein Management auf Mediennachfrage. Jörg Albrecht erinnert an einen Schauspieler, der vor allem mit seinen Ruhrpott-Typen Kultstatus erlangt hat.
1: Ist der geil?
2: Genau das denken auch alle, wenn Kalle Grabowski auf der Bildfläche auftaucht. Ralf Richter in der Rolle seines Lebens in der Ruhrpott-Komödie Bang Bum Bang. Ein krimineller Prolet, mit dem immer wieder die Pferde durchgehen.
3: Die Olle war ja schäbig für die Nacht, ne?
4: Halt die Schnauze!
2: Bang Bum Bang ist ein echtes Heimspiel für Ralf Richter gewesen. In Essen geboren, verbringt er in Bochum seine Kindheit, macht dort eine Schreinerlehre. Später geht er dann auf die Schauspielschule. Mit Mitte 20 der Umzug nach München und eine erste Filmrolle, die ihn direkt berühmt machen wird. Richter gehört zur Crew vom Welterfolg Das Boot. Derbe Sprüche klopft er schon hier.
5: Korken mit dem Nagel drin. Und mit der Geigenseite dran. In Arsch reinstecken.
2: Auf Assi-Typen hat Ralf Richter einfach ein Abo gehabt.
6: Am Arsch, du!
2: Aber irgendwie haben seine Assis immer auch eine gehörige Portion Charme.
7: Kalle, wie viele Kinder hast du eigentlich?
6: Wo meinst du, wie in Bottrop?
2: Lag wahrscheinlich auch an der direkten, unverblümten Art, für die Ralf Richter selbst bekannt gewesen ist. Mit ihm hat das deutsche Fernsehen einen echten Typen verloren. Vor allem einen echt guten.
8: Irgendwann ist auch meine Geduld am Ende.
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Natascha Wittmark hier. Gleich schalten wir nochmal rüber nach Manchester. Da ist ja meine Kollegin Annick Manoukian zusammen mit Iggy Kelly noch fleißig. Die arbeiten an unserem Lichtblicke-Song. Vorhin haben wir ja auch schon so ein bisschen was draus hören dürfen, ne? So einen ganz kleinen Ausschnitt. Also ich fand's ja schon richtig geil, muss ich sagen. War so mächtig, tragend, mitreißend, richtig passend für so einen Lichtblicke-Song, fand ich. Schauen wir mal, wie weit sie da gekommen sind. Davor hört ihr aber hier drei Songs, die es schon gibt. Und zwar von den Cornells. Usher mit Yeah. Und den Anfang machen Tampa City mit Self-Aware.

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0: Lady Gaga, Abracadabra.
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0: So, jetzt hören wir mal, wie es in Manchester so läuft. Meine Kollegin Annick Manoukian, die ist ja da und die arbeitet zusammen mit Iggy Kelly fleißig an unserem Lichtblicke-Song. Annick, Iggy Kelly, wie geht's euch?
2: Ja, super.
3: Hammermäßig. Wir stehen gerade so 2 Meter vom Studio.
0: Habt ihr bis gerade noch gearbeitet oder seid ihr noch dabei, sag mal?
2: Wir sind noch dabei.
3: Wir sind noch dabei und während wir hier telefonieren, sind die drin schon fleißig am Weiterproduzieren.
0: Wie lange habt ihr denn noch vor, heute zu machen? Bis 5 Uhr morgens, so richtig Musiker-Klischee?
3: Ja, heute wahrscheinlich ein bisschen weniger. Wir sind alle sehr früh aufgewacht, sogar die Producer, die irgendwie hier schon waren. Deswegen wird das heute ein bisschen kürzer, aber dann geht's morgen natürlich direkt weiter.
2: Aber das sagen wir jetzt, ne? Ja, wenn man dann im Flow ist, keine Ahnung.
3: Ja, genau.
0: Ich wollte es gerade sagen. Ne? Dann liegt ihr doch erst 4:30 im Bett.
2: Und Natascha, habe ich schon Harmoniegesänge gerade eben aufgenommen. Ich bin gerade noch total geheilt.
3: Das klingt so toll, das ist wirklich mega, wirklich hammer.
0: Ja, ich wollte schon sagen, ich habe vorhin ja auch schon so ein bisschen was gehört und ich muss ganz ehrlich sagen, ich hatte schon so einen leichten Ohrwurm. Ich hätte direkt weiterhören können. Ich weiß, ihr macht ein großes Geheimnis draus, aber ich muss jetzt mal fragen, habt ihr euch schon selber angesteckt mit einem Ohrwurm?
3: Absolut. Also das ist natürlich total, man weiß nicht, ob man so als Künstler zugeben darf, dass man dann seinen eigenen Song irgendwie öfters anhört, aber ich gebe es jetzt ganz offen zu, ich habe den Song so oft gehört, also ein richtigen Ohrwurm ist auf jeden Fall am Start.
2: Und es ist gut, wenn man ihn so oft gehört hat und man mag ihn immer noch weiterhören, weißt du, das ist dann auch schön.
3: Ja, wirklich.
0: Okay, jetzt bin ich noch viel gespannter, als ich vorhin schon war. Ich sag, wie es ist. Dann arbeitet mal schön fleißig weiter, ne, damit wir den dann auch bald zu hören kriegen.
2: Ja, danke schön. Und du auch, ne? Schöne Sendung noch.
0: Danke.
3: Ja, vielen Dank. Gehen wir wieder rein.
0: Danke, Annick und Iggy Kelly waren das.
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0: Und bis der da ist, hören wir von Iggy Kelly, was schon fertig ist. Und zwar seine neue Single.
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1: Ich bin Diana Kramer. Nachdem die Spritpreise auf immer neue Rekordhöhen klettern, hat Bundeskanzler Friedrich Merz nun schnelle Hilfe versprochen. Es werde Entlastungen für Autofahrerinnen und Autofahrer geben, sagte der Kanzler.
2: Für viele Menschen, die täglich das Auto brauchen, ist eine Belastungsgrenze erreicht. Und ich bin der Meinung, dass wir handeln müssen. Das genaue Instrumentarium steht noch nicht fest. Sie können aber davon ausgehen, dass wir sehr bald einen Vorschlag dazu vorlegen werden.
1: Ein Instrument hat der Kanzler allerdings ausgeschlossen. Für eine Übergewinnsteuer auf Extraprofite der Mineralölkonzerne sieht er keine rechtliche Grundlage. Die Regierung will stattdessen verschiedene Steuern und Abgaben in den Blick nehmen. Geprüft wird außerdem ein Mechanismus für Direktzahlungen an private Haushalte. Der Bundeskanzler hat seine für nächste Woche geplante Reise zur UN-Generalversammlung nach New York abgesagt. Er werde entgegen ursprünglicher Planungen nicht nach New York reisen, da seine Präsenz in Berlin erforderlich sei, erfuhr die dpa aus Regierungskreisen.
3: Kanzler Merz hatte schon letztes Jahr nicht an der UN-Generaldebatte teilgenommen und die deutsche Rede dort Außenminister Wadephul überlassen. So wird es nun wohl auch dieses Jahr kommen. Merz' kurzfristige Absage dürfte dem innenpolitischen Druck geschuldet sein. Kurz vor zwei weiteren Landtagswahlen mit drohenden Wahlschlappen wird in der Union mehr oder weniger offen über einen möglichen Austausch des Kanzlers diskutiert. Merz will noch am Sonntagabend mit der CDU-Spitze über die Wahlergebnisse beraten und dabei wohl vor allem fragen, wie viel Rückendeckung er in den eigenen Reihen noch hat. Aus Berlin, Ronny Thorau.
1: Bundesverteidigungsminister Boris Pistorius und sein US-Amtskollege Pete Hegseth haben in Washington eine Absichtserklärung über eine verstärkte Zusammenarbeit bei Rüstungsprojekten unterzeichnet. Angesichts aktueller sicherheitspolitischer Herausforderungen soll es eine Kooperation bei der Herstellung hochmoderner Waffensysteme und komplexer Munition geben, teilte das Verteidigungsministerium in Berlin mit. Der Schauspieler Ralf Richter ist tot. Er starb im Alter von 69 Jahren, das teilte seine Managerin mit. Seinen schauspielerischen Durchbruch feierte Ralf Richter mit seiner Rolle im Wolfgang-Petersen-Klassiker Das Boot. Seine Ruhrpott-Proletenfigur Kalle Grabowski wurde zum Kult. Und das waren die Nachrichten mit Diana Kramer.
4: Kurz nach 11 im Stau stehen ist aber auch frech, ne? Natascha Wittmark hier. Ich hoffe, ihr kommt schnell und gut durch.
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0: Jack Dean mit Mercy war das. Und braucht ihr noch eine Beschäftigung für die nächsten Tage? Der Hannes Höfer hat da einen Tipp.
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2: Ihr sucht einen Ausflug für die ganze Familie? Ja, Freunde, die Intertabak kann ich da sehr empfehlen. Das ist die Tabakmesse zu allem, was man sich durch die Atemwege reinballern kann. Mit tollen Programmpunkten wie Zigarettenstopfen für Anfänger, Zigarrenweitwurf und Apnoe-Rauchen. Ja, der tiefste Zug gewinnt. Aber das ist nur was für Profipuffer. Natürlich wird auch an die Kleinen gedacht. Entdeckt tolle Ausmalbücher mit den beliebtesten Schockbildern. Eine Töpferecke, wo man seinen eigenen Aschenbecher gestalten kann. Und ein Social-Media-Bereich mit und ohne Filter. Abends entzündet dann DJ Nikotin das Feuer. Er ist bekannt für seine Lightshow und natürlich auch seine Nebelmaschinen. Also ab auf die Tanzfläche, da könnt ihr entspannt nach einer Pfeife tanzen. Die Tickets zieht ihr am Automaten nach Vorlage eurer Bankkarte und es gibt Ermäßigungen für Passivraucher. Ja! Aber Vorsicht, immer dran denken, dieser Spaß macht süchtig.
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So, ich biete euch jetzt hier Einschlafhilfe und zwar in musikalischer Form. Wir fangen mit was Mittelschnellem an und werden dann langsamer. Leonie mit Don't Worry, dann spiele ich euch die Bangles, Eternal Flame. Und wenn die Augen dann am Zufall sind, bekommt ihr von mir passend Dreaming von den großen drei, Pink, Sting und Marshmello. Könnt ihr mal testen, ob das funktioniert.

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0: Ich weiß noch, als ich mal mit einer Freundin gesprochen hatte und dann so erzählt habe, beziehungsweise der Teilsatz fiel, weißt du noch damals, vor 15 Jahren, ja, das war so ein Moment, da habe ich richtig gemerkt, Natascha, du wirst älter. Da kickt dann auch die Nostalgie mal rein, ne? Man denkt so zurück an die guten alten Zeiten. Es passiert heutzutage aber irgendwie immer früher, ne? Also auch abgesehen von Social Media. Chris Sarandi, der ist gerade mal 28 Jahre jung und der denkt so sehr an die guten alten Zeiten zurück, dass er einen Song drüber machen musste.
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2: Ich bin Diana Kramer. Die Spritpreise steigen und steigen. Jetzt hat Bundeskanzler Friedrich Merz aber zügige Entlastung in Aussicht gestellt. Eine Übergewinnsteuer auf Extraprofite der Mineralölkonzerne lehnt Merz allerdings ab. Dafür gäbe es keine ausreichende rechtliche Grundlage, sagt er.
3: Insofern müssen wir uns was Einfacheres, was anderes einfallen lassen. Wir haben in der Koalition vor langer Zeit schon einen Direktzahlungs-Auszahlungsmechanismus besprochen. Das Finanzministerium ist hier an der Arbeit. Ich hoffe, damit auch bald fertig, sodass wir die privaten Haushalte direkt erreichen können mit entsprechenden Unterstützungsleistungen.
2: Merz sprach von mehreren verschiedenen Optionen zur Entlastung der Autofahrer, die jetzt in der Koalition besprochen werden. Ob ihm die geplanten Entlastungen auch innenpolitisch helfen, ist allerdings ungewiss. Der Kanzler steht massiv unter Druck. Jetzt hat Merz seine für nächste Woche geplante Reise zur UN-Generaldebatte nach New York abgesagt, wie die dpa aus Regierungskreisen erfuhr. Die Rede von Merz in der Generaldebatte war für Mittwoch geplant, 3 Tage nach den Landtagswahlen in Mecklenburg-Vorpommern und Berlin. Beide Wahlen gelten als mitentscheidend für die politische Zukunft des Kanzlers. Kunden von Netflix, Apple TV und Wow könnten Geld zurückbekommen. Verbraucherschützer haben gegen Preiserhöhungen der 3 Streaming-Dienste geklagt und fordern je nach Vertrag Rückzahlungen von 200 bis 700 Euro.
4: Konkret heißt der Vorwurf, die Anbieter haben die Preise mehrmals erhöht, ohne dafür eine neue Zustimmung der Kunden einzuholen. Stattdessen gab es nur den Hinweis auf Preisanpassungsklauseln in den Geschäftsbedingungen. Und die, sagen die Verbraucherschützer, sind unwirksam. Betroffene können sich der Klage anschließen, kostenlos. Transparenz ist wichtig, auch weil viele die Preise regelmäßig erhöhen. Erst kürzlich war das wieder der Fall bei Netflix. Claudia Wächter, Nachrichtenredaktion.
2: Italien und Spanien haben erneut ihre gegenseitigen Grenzkontrollen verlängert. Diese sollen für weitere 2 Wochen gelten, kündigten beide EU-Länder an. Italien hatte die Einführung seinerzeit damit begründet, seine Grenzen wegen des Andrangs von Migranten auf die spanische Nordafrika-Exklave Ceuta besser schützen zu müssen.
5: Gleich Musik bei uns von Ray Garvey, den habe ich letzte Woche auf dem Deutschen Radiopreis gesehen, hat da super abgeliefert. Rivers hören wir gleich hier bei uns, vor noch James Bay mit Let It Go. Euch eine schöne Nacht.
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0: In den Supermärkten und Discountern sehen wir ja schon die ganze Zeit hier Spekulatius, Dominosteine, ganze Weihnachtsgebäck liegt da schon. Ja, können wir uns wieder drüber aufregen. Ja, haben aber schon andere für uns gemacht. Ich kann euch auf jeden Fall sagen, ich habe gestern meine ersten Spekulatius gegessen. Und soll ich euch was sagen? Es hat sich falsch angefühlt.
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3: Ja, nee, ist klar. Ey, gestern war ich ja, ganz gegen meine Gewohnheiten, mal im Supermarkt. Und ich denk so, was ist denn hier passiert? War ich ein halbes Jahr ohnmächtig und muss so erfahren? Oder bin ich in der Zeitmaschine angereist? Ja, es kann ja nur irgendwie so sein. Denn warum sollten sonst da im Regal Lebkuchen, Herzen, Spekulatius und Dominosteine liegen? Ich hatte gestern noch einen Sonnenbrand, der allerdings beim ersten Dominostein ansatzlos in Sodbrand übergeht. Jetzt mal im Ernst, Leute. Die Freibäder hatten doch letzte Woche noch auf. Und jetzt liegt die Weihnachtsbäckerei da im Regal. Da wird doch jedes Jahr früher. Wir werden es noch erleben, dass der Bademeister im Freibad Sätze sagt wie: Mit den Spekulatius weg vom Beckenrand, sonst mach ich einen Dreier dicht. Jetzt mal ganz im Ernst, wer kauft das Zeug denn jetzt schon? Ja gut, eine kenne ich. Die steht gerade bei uns zu Hause in der Küche und macht den Glühwein dazu heiß. Naja, habe ich halt bis Weihnachten jetzt jeden Tag Domino Day zu Hause. Gibt's Schlimmeres. In diesem Sinne, Leute, lasst euch die Glühweinschorle schmecken. Fuchs sein, Mensch bleiben, euer Atze.
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Die Band, die wir jetzt hören, die sind bekannt vor allen Dingen für ihre Intros, ja? Episch lange Intros. Damit haben sie auch sehr, sehr, sehr, sehr viel Erfolg, auch beim Song, den wir jetzt gleich hören werden. Wobei das Intro in dem Fall fast schon für Coldplay-Verhältnisse sehr, sehr kurz ist, nur 13 Sekunden. Viva la vida, jetzt bei uns. Aber es klingt trotzdem episch, dieses Intro.

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0: Wenn die Bosse von KI-Firmen schon sagen, ey Leute, KI, die kann auch gefährlich sein. Wir brauchen Regeln von der Politik dafür. Bitte gebt sie uns. Dann finde ich das schon krass. Also ich meine, welche Firmen sagen freiwillig, bitte beschränkt uns, denn wir wissen nicht, wie das gerade endet, was wir hier machen. KI kann nämlich so gut lernen, dass sie vielleicht irgendwann unsere Systeme angreift. Uns übernimmt, das klingt wie ein Hollywood-Streifen, das ist aber gar nicht so weit weg, sagen viele. Wie gruselig KI sein kann, hat unser Reporter Dominik Becker herausgefunden. Es geht nämlich um eine Traurednerin aus NRW, die von der KI für tot erklärt wurde. Dabei lebt sie noch, weil wir haben mit der Frau aus NRW gesprochen.
1: Also ich starte direkt mal mit der guten Nachricht. Tanja Raut lebt, um das mal geklärt zu haben. Sie war vor kurzem im Urlaub und hat so ein bisschen die nächsten Traureden vorbereitet und musste dann quasi von jetzt auf gleich digital um ihr Leben kämpfen.
2: Letzte Woche sitze ich so in der Bretagne und gucke so bei Google KI, was sagt die denn über mich? Und sagt, ja, ich bin tot. Und ich denke so, oh, okay, das ist jetzt nicht so fein.
1: Mittlerweile ist klar, die KI hat sie verwechselt, denn in Essen ist tatsächlich eine Frau mit dem gleichen Namen gestorben. Und ja, irgendwie hat die KI diese beiden Identitäten zusammengeworfen. Das hat die lebendige Tanja natürlich direkt versucht zu ändern und auch zu melden.
2: Innerhalb dieses Tages passierte dann tatsächlich das kleine Wunder der Wiederauferstehung und habe mich dann schon gefreut, dachte, okay, da gab es die redaktionelle Anmerkung, da gibt es zwei Personen und dachte, jetzt läuft das. Das Erschreckende ist eigentlich, am nächsten Tag auf einmal war ich wieder tot. Und ich habe meinen Mann schon gefragt, wie er sich so als digitaler Witwer fühlt.
1: Also ist Tanja wieder hingegangen, hat die KI neu gefüttert und alles neu gemeldet.
2: Es wird schon darüber gescherzt, aber es ist ja schön, dass wir scherzen können. Es wäre ja viel schlimmer, wenn es anders wäre.
1: Denn am Ende ist das alles für Sie als Traurednerin natürlich auch existenzgefährdend.
2: Ich kann nur jedem raten, wenn du ein Personal Brand bist, wenn du mit deinem Namen draußen stehst und über deinen Namen eine Dienstleistung verkaufst, dann guck in der KI nach, was sagt die über dich. Das ist ganz wichtig. Guck im Netz nach, was steht über dich da drin.
1: Ja, und vor allem wehrt euch dagegen, wenn euch so etwas passiert. Denn für Tanja geht es ja am Ende nur um eines.
2: Ich liebe es, vor Menschen zu stehen, Menschen zu verheiraten. Und das geht halt nur, wenn auch alle wissen, dass ich lebe.

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1: Ich bin Diana Kramer. Bundeskanzler Friedrich Merz hat angesichts weiter steigender Spritpreise Entlastungen für Autofahrer angekündigt. Eine Übergewinnsteuer auf Extraprofite der Mineralölkonzerne lehnt er aber ab. Doch genau für diese Steuer wirbt die SPD.
2: Immerhin einig ist man sich, dass viele Autofahrer an der Schmerzgrenze sind. Wir werden etwas gegen die Preistreiberei tun, verspricht der Kanzler. Aber eine Übergewinnsteuer hält er für rechtlich nicht durchsetzbar. SPD-Finanzminister Klingbeil will allerdings damit Entlastungen für Autofahrer gegenfinanzieren und fordert auch einen Spritpreisdeckel. Doch auch der ist umstritten in der Regierung. Dennoch sagt Merz, wir werden schnell Vorschläge auf den Tisch legen. Claudia Wächter, Nachrichtenredaktion.
1: Bundeskanzler Merz hat erneut seinen Willen bekräftigt, das schwarz-rote Reformpaket durchzusetzen. Es sei ein Versprechen, den ernsthaften Versuch zu unternehmen, das hinzubekommen, sagte Merz am Abend auf einer Veranstaltung zum 150. Geburtstag von Ex-Kanzler Konrad Adenauer in Berlin. Mehr könne er nicht tun, fügte Merz hinzu. Der Kanzler reagierte damit auf Bestrebungen aus der SPD, das Reformpaket noch einmal zu ändern. Deutschland und die USA wollen ihre Zusammenarbeit bei Rüstungsprojekten deutlich ausbauen. Dazu haben Verteidigungsminister Boris Pistorius und sein US-Amtskollege Pete Hegseth in Washington eine Absichtserklärung über verstärkte Kooperationen unterzeichnet. Es gebe einen hohen Bedarf an Rüstungsgütern und diese erfordere erhöhte Produktionskapazitäten, sagte Pistorius.
3: Wir wollen durch die engere Kooperation dafür sorgen, dass die Innovationskraft unserer Industrien noch stärker und schneller ausgeschöpft werden kann, um sowohl uns als auch den Amerikanern bessere Möglichkeiten zu geben, sowohl rüstungsindustriell als aber auch, was die Rüstungskapazitäten und die Ausrüstung unserer Streitkräfte angeht.
1: Bundesverteidigungsminister Pistorius. Der Schauspieler Ralf Richter ist tot. Er starb im Alter von 69 Jahren, teilte seine Managerin mit. Sein Durchbruch feierte Ralf Richter in Wolfgang Petersens Klassiker Das Boot. Seine Ruhrpott-Proletenfigur Kalle Grabowski in Bang Boom Bang wurde zum Kult. Richter hatte seit längerem gesundheitliche Probleme. Er litt an einer Lungenerkrankung und einer Herzunterfunktion.
4: Ich weiß noch, ich als großer Roxette-Fan hatte noch Roxette auf Kassette und musste immer zurückspulen. Und dann war die mal wirklich total verheddert. Das kennen nur Kinder der 80er und 90er Jahre. So, brauchen wir nicht mehr. Nix verheddert, Roxette gleich komplett leierfrei. Fading Like a Flower gibt's direkt nach Teddy Swims und Mr. Know-It-All. Ich wünsche euch einen schönen frühen Mittwoch.
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Also wenn ihr gerade in der Nachtschicht hängt und ihr müsst noch ein bisschen, ich weiß, wir haben ja erst, ach ja, kurz nach 2:30. Cyril hilft euch, glaube ich, für die gute Laune, Stumbling In, und damit ihr wirklich durchhaltet, Cheryl Cole jetzt mit Fight for This Love. Schöne Nacht mit uns.

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0: Da muss man schon husten, immer. Nur wenn ich dran denke. Seit gestern läuft in Dortmund eine Messe nur für Raucher und den Tabakkonsum. Die Intertabak 2026. Ist das noch zeitgemäß? Wer geht da überhaupt hin? Zumindest haben wir schon mal unseren Reporter Marco Steinacker dahin geschickt.
1: Hallo? Ist hier jemand? Ich kann überhaupt nichts sehen. Oh, ich glaube, da hinten ist ein Stand, ein riesengroßer Fliesentisch. Hallo, was haben Sie denn im Angebot hier?
2: Die West und dieser Teebeutel haben etwas gemeinsam. Beide haben einen feinen Geschmack. Aber ich nehme natürlich die West. Ich rauche doch keine Teebeutel.
1: Okay, danke. Ich gehe mal zum nächsten Stand. So, hier ist eine lange Schlange. Boah, hier steht Casting für Schockfotos. Ach, das glaube ich jetzt nicht. Herr Basler, wollen Sie sich beruflich umorientieren?
3: Ich habe ja nur noch 30, 40, vielleicht 70 Jahre vor mir.
1: Ja, sicher, natürlich. Ich muss dann auch los. So, ich gehe mal weiter. Hier scheint ein kleines Start-up zu sein. Sigrids Selbstgestopfter. Hm? Guten Tag, die Dame. Kurze Frage, ist das denn noch zeitgemäß selbstgestopft?
2: Es ist wunderbar.
1: Danke. Da hinten ist ein bisschen mehr los. Ich gehe mal rüber. Hier ist eine Bühne mit Showprogramm und, ach, guck mal, mit Bauchredner.
4: Hey, ich habe heftig lange geraucht, aber jetzt höre ich Musik und das ist gut.
1: Ja, ich gebe dann auch mal zurück ins Studio und zu Musik. Ich muss hier auch dringend raus.
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1: Ich bin Diana Kramer. Nachdem die Spritpreise auf immer neue Rekordhöhen klettern, hat Bundeskanzler Friedrich Merz nun schnelle Hilfe versprochen. Es werde Entlastungen für Autofahrer geben, sagte der Kanzler.
2: Für viele Menschen, die täglich das Auto brauchen, ist eine Belastungsgrenze erreicht. Und ich bin der Meinung, dass wir handeln müssen. Das genaue Instrumentarium steht noch nicht fest. Sie können aber davon ausgehen, dass wir sehr bald einen Vorschlag dazu vorlegen werden.
1: Ein Instrument hat der Kanzler allerdings ausgeschlossen. Für eine Übergewinnsteuer auf Extraprofite der Mineralölkonzerne sieht er keine rechtliche Grundlage. Die Regierung will stattdessen verschiedene Steuern und Abgaben in den Blick nehmen. Der Bundeskanzler hat derweil seine für nächste Woche geplante Reise zur UN-Generalversammlung abgesagt. Er werde entgegen ursprünglicher Planungen nicht nach New York reisen. Seine Präsenz sei in Berlin erforderlich, heißt es aus Regierungskreisen.
3: Kanzler Merz hatte schon letztes Jahr nicht an der UN-Generaldebatte teilgenommen und die deutsche Rede dort Außenminister Wadephul überlassen. So wird es nun wohl auch dieses Jahr kommen. Merz' kurzfristige Absage dürfte dem innenpolitischen Druck geschuldet sein. Kurz vor 2 weiteren Landtagswahlen mit drohenden Wahlschlappen wird in der Union mehr oder weniger offen über einen möglichen Austausch des Kanzlers diskutiert. Merz will noch am Sonntagabend mit der CDU-Spitze über die Wahlergebnisse beraten und dabei wohl vor allem fragen, wie viel Rückendeckung er in den eigenen Reihen noch hat. Aus Berlin, Ronny Thorau.
1: Bundesverteidigungsminister Boris Pistorius und sein US-Amtskollege Pete Hegseth haben eine Absichtserklärung über eine verstärkte Zusammenarbeit bei Rüstungsprojekten unterzeichnet. Angesichts der aktuellen sicherheitspolitischen Herausforderungen soll es eine Kooperation bei der Herstellung hochmoderner Waffensysteme und komplexer Munition geben, sagte Pistorius in Washington. In Stadthagen in Niedersachsen ist ein Streit unter Kindern um einen Ball derart eskaliert, dass am Ende 5 Personen verletzt wurden. Nach Angaben der Polizei hatten sich mehrere Eltern in den Streit ihrer Sprösslinge eingemischt und nach einer verbalen Auseinandersetzung kam es zu einer Schlägerei. Die Polizei setzte Pfefferspray ein, um die Kontrahenten zu trennen.